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1: Kurz vor 3:30. Ich bin Jana Klonikowski. Der VfL Wolfsburg ist zum ersten Mal in seiner Geschichte aus der Fußball-Bundesliga abgestiegen. Nach einer völlig verkorksten Saison verloren die Wolfsburger das Relegationsrückspiel gegen Paderborn mit 1:2 nach Verlängerung. Die Paderborner steigen damit zum dritten Mal in die Bundesliga auf. In der schwarz-roten Koalition gibt's Ärger um mögliche Kürzungen beim Elterngeld. Immer mehr SPD-Politiker warnen da vor Einschnitten, aber auch aus der Union gibt es kritische Stimmen. Hintergrund: Familienministerin Prien muss in ihrem Etat eine 500 Millionen Euro einsparen. Die Sorge vor neuen massiven russischen Angriffen auf Kiew wächst. Russland hat jetzt Ausländer und Diplomaten aufgefordert, die ukrainische Hauptstadt so schnell wie möglich zu verlassen. Erst am Wochenende hatte es eine massive Angriffswelle auf Kiew gegeben. Sachsens Landwirtschaftsbetriebe ringen um Arbeitskräfte. Aktuell arbeiten dort rund 16.000 Menschen, 4.000 weniger als noch vor 10 Jahren. Das liegt zwar auch an zunehmender Effizienz. Gerade jetzt zum Start der Erdbeerzeit sind die Arbeitskräfte allerdings knapp und die Suche nach Saisonarbeitern wird schwieriger. Das deutsche Team hat sein letztes Vorrundenspiel bei der Eishockey-WM gegen Großbritannien mit 6:3 gewonnen. Der Einzug ins Viertelfinale ist aber noch nicht sicher. Dafür muss noch Außenseiter Ungarn gegen Lettland gewinnen. Radio PSR, neue Nachrichten wieder in einer halben Stunde.
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2: Klar und trocken geht's gerade durch die späten Stunden. Dazu liegen die Temperaturen bei 13 bis 8 Grad. Heute bleibt's weiter trocken und ziemlich freundlich. Nur ab und zu ziehen ein paar Wolken durch. Am Nachmittag wird's dann richtig warm mit Spitzenwerten um 28 Grad.
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2: Es gibt gerade keine Staus, man kommt entspannt durch. Staus oder Blitzer einfach melden unter 0800 023 und 4x die 4.

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3: Kurz vor drei. Ich bin Jana Klonikowski. Tränen beim VfL Wolfsburg, Jubel beim SC Paderborn. Der Zweitligist hat das Relegationsrückspiel mit 2:1 Nachverlängerung für sich entschieden und steigt zum dritten Mal in die Fußball-Bundesliga auf. Für Wolfsburg geht's dagegen nach 29 Jahren wieder runter in Liga 2. Dabei waren die Wolfsburger schnell in Führung gegangen, kassierten dann in der 14. Minute aber eine gelb-rote Karte und Paderborn drehte das Spiel. Am Ende steht Wolfsburgs erster Bundesliga-Abstieg der Vereinsgeschichte und eine Riesenaufstiegsparty in Paderborn. Die USA haben nach eigenen Angaben erneut Ziele im Iran angegriffen, darunter Raketen, Abschussrampen und Schiffe, die Minen legen wollten. Laut zuständigem US-Kommando sollten die eigenen Soldaten vor Bedrohungen geschützt werden. Im Irankrieg gilt gerade eigentlich eine Waffenruhe. Aus der SPD kommt Kritik an möglichen Einschnitten beim Elterngeld. Der parlamentarische Geschäftsführer Wiese etwa sagte der Rheinischen Post, das Elterngeld sei für junge Familien zu wichtig. SPD-Finanzminister Klingbeil hatte zuvor auch CDU-Familienministerin Prien zum Sparen aufgefordert. In Sachsen startet in diesen Tagen die Erdbeersaison. Doch die Suche nach Saisonarbeitskräften wird immer schwieriger. Zugleich sinkt die Zahl der regulären

0: Ihren Mitarbeiter in der Landwirtschaft, sagt Katharina Schröder von der Sächsischen Arbeitsagentur.
1: In den rund 2000 landwirtschaftlichen Betrieben, die wir in Sachsen haben, arbeiten insgesamt 16.000 Beschäftigte. Das sind im Vergleich zu 2015 rund 4.000 weniger.
0: Das liegt zwar auch am effizienteren Maschineneinsatz, macht aber Probleme in den Erntezeiten. Bei der Eishockey-WM hat das deutsche Team seine Hausaufgaben gemacht und Großbritannien im letzten Vorrundenspiel mit 6:3 besiegt. Für den Einzug ins Viertelfinale brauchen die Deutschen aber noch Schützenhilfe der Konkurrenz. Radio PSR, neue Nachrichten wieder in einer halben Stunde.
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3: Klar und trocken geht's gerade durch die späten Stunden. Dazu liegen die Temperaturen bei 13 bis 8 Grad. Heute bleibt's weiter trocken und ziemlich freundlich. Nur ab und zu ziehen ein paar Wolken durch. Am Nachmittag wird's dann richtig warm mit Spitzenwerten um 28 Grad.
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3: Es gibt gerade keine Staus, man kommt entspannt durch. Staus oder Blitzer einfach melden unter 0800 023 und 4x4.

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5: Kurz vor 4:30. Ich bin Jana Klunikowski. Tränen beim VfL Wolfsburg, Jubel beim SC Paderborn. Der Zweitligist hat das Relegationsrückspiel mit 2:1 nach Verlängerung für sich entschieden und steigt zum 3. Mal in die Fußball-Bundesliga auf. Für Wolfsburg geht's dagegen nach 29 Jahren wieder runter in Liga 2. Die USA haben nach eigenen Angaben erneut Ziele im Iran angegriffen, darunter Raketen, Abschussrampen und Schiffe, die Minen legen wollten. Laut zuständigem US-Kommando sollten die eigenen Soldaten vor Bedrohungen geschützt werden. Im Irankrieg gilt gerade eigentlich eine Waffenruhe. Aus der SPD kommt Kritik an möglichen Einschnitten beim Elterngeld. Der parlamentarische Geschäftsführer Wiese etwa sagte der Rheinischen Post, das Elterngeld sei für junge Familien zu wichtig. SPD-Finanzminister Klingbeil hatte zuvor auch CDU-Familienministerin Prien zum Sparen aufgefordert. In Sachsen wird in diesen Tagen offiziell die Erdbeersaison eröffnet, doch die Landwirtschaftsbetriebe ringen zunehmend um genügend Arbeitskräfte. Aktuell arbeiten dort rund 16.000 Menschen, 4.000 weniger als noch vor 10 Jahren. Auch die Suche nach Saisonarbeitern wird immer schwieriger, heißt es von der Arbeitsagentur. Radio PSR, neue Nachrichten wieder in einer halben Stunde.
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6: Klar und trocken geht's gerade durch die späten Stunden. Dazu liegen die Temperaturen bei 13 bis 8 Grad. Heute bleibt's weiter trocken und ziemlich freundlich. Nur ab und zu ziehen ein paar Wolken durch. Am Nachmittag wird's dann richtig warm mit Spitzenwerten um 28 Grad.
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6: Nichts los auf den Straßen, überall freie Fahrt. Staus oder Blitzer einfach melden unter 0800 023 und 4x die 4.

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3: Kurz vor vier. Ich bin Jana Klonikowski. Guten Morgen. Mitten in den Verhandlungen über ein Kriegsende haben die USA wieder Ziele im Iran angegriffen. Das zuständige US-Kommando spricht von Selbstverteidigungsmaßnahmen zum Schutz der eigenen Soldaten vor den iranischen Streitkräften. Dabei wurden Raketen, Abschussrampen und Schiffe, die Minen legen wollten, attackiert. Zuletzt hatte US-Präsident Trump noch ein Abkommen mit dem Iran in Aussicht gestellt. Hoffnungen auf eine schnelle Einigung dann jedoch gleich wieder gedämpft. In der schwarz-roten Koalition gibt's Ärger um mögliche Kürzungen beim Elterngeld. Immer mehr SPD-Politiker warnen da vor Einschnitten, aber auch aus der Union gibt es kritische Stimmen. Hintergrund: Familienministerin Prien muss in ihrem Etat eine 500 Millionen Euro einsparen. Kurz vor dem Start der Erdbeersaison in Sachsen ringen Landwirtschaftsbetriebe zunehmend um genügend Arbeitskräfte. Die Suche nach Saisonarbeitern wird immer schwieriger. Die Zahl der regulären Mitarbeiter ist über die letzten 10 Jahre um rund 4.000 gesunken. Besonders drastisch fällt

0: der Rückgang bei deutschen Beschäftigten aus, sagt Katharina Schröder von der Arbeitsagentur.
1: Im gleichen Zeitraum ist auch die Zahl der ausländischen Beschäftigten in der Landwirtschaft gestiegen, nämlich um 113%. Das zeigt eben, dass dem nur durch ausländische Arbeitskräfte entgegengewirkt werden kann.
0: Nach 29 Jahren ist für den VfL Wolfsburg erstmal Schluss mit Fußball-Bundesliga. Die Wolfsburger steigen zum ersten Mal in ihrer Geschichte ab. Riesenfreude dagegen in Paderborn. Der SC besiegte die Wolfsburger im Relegationsrückspiel mit 2:1 nach Verlängerung und machte damit den dritten Bundesliga-Aufstieg perfekt. Trainer Ralf Kettemann sagte nach dem Spiel bei Sat.1:
2: Vermutlich ein bisschen surreal und ich würde wahrscheinlich mindestens eine Nacht brauchen, um das zu realisieren. Aber am Ende nein, man kann es jetzt nicht in Worte fassen. Man hat bis gerade noch gezittert, war quasi im Spiel und jetzt heißt es erstmal einen durch den Tisch drehen.
0: Radio PSR, neue Nachrichten wieder in einer halben Stunde.
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4: Klar und trocken geht's gerade durch die späten Stunden. Dazu liegen die Temperaturen bei 13 bis 8 Grad. Heute bleibt's weiter trocken und ziemlich freundlich, nur ab und zu ziehen ein paar Wolken durch. Am Nachmittag wird's dann richtig warm, mit Spitzenwerten um 28 Grad.
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4: Auf der Straße zwischen Oberlichtenau und der Auffahrt auf die A4 bei Chemnitz Ost befindet sich eine Ölspur auf der Fahrbahn. Staus oder Blitzer einfach melden unter 0800 023 und 4x die 4.

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1: Kurz vor 16:30. Ich bin Jana Klunikowski. Guten Morgen. Mitten in den Verhandlungen über ein Kriegsende haben die USA wieder Ziele im Iran angegriffen. Das zuständige US-Kommando spricht von Selbstverteidigungsmaßnahmen. Zum Schutz der eigenen Soldaten seien iranische Raketenabschussrampen und Schiffe, die Minen legen wollten, attackiert worden. In der schwarz-roten Koalition gibt's Ärger um mögliche Kürzungen beim Elterngeld. Immer mehr SPD-Politiker warnen da vor Einschnitten, aber auch aus der Union gibt es kritische Stimmen. Hintergrund: Familienministerin Prien muss in ihrem Etat eine 500 Millionen Euro einsparen. Sachsens Landwirtschaftsbetriebe ringen um Arbeitskräfte. Aktuell arbeiten dort rund 16.000 Menschen, 4.000 weniger als noch vor 10 Jahren. Das liegt zwar auch an zunehmender Effizienz. Gerade jetzt zum Start der Erdbeerzeit sind die Arbeitskräfte allerdings knapp und die Suche nach Saisonarbeitern wird schwieriger. Der VfL Wolfsburg ist zum ersten Mal in seiner Geschichte aus der Fußball-Bundesliga abgestiegen. Nach einer völlig verkorksten Saison verloren die Wolfsburger das Relegationsrückspiel gegen Paderborn mit 1:2 nach Verlängerung. Die Paderborner steigen damit zum dritten Mal in die Bundesliga auf. Radio PSR, neue Nachrichten wieder in einer halben Stunde.
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2: Klar und trocken geht's gerade durch die späten Stunden. Dazu liegen die Temperaturen bei 13 bis 8 Grad. Heute bleibt's weiter trocken und ziemlich freundlich. Nur ab und zu ziehen ein paar Wolken durch. Am Nachmittag wird's dann richtig warm mit Spitzenwerten um 28 Grad.
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2: Auf der Straße zwischen Oberlichtenau und der Auffahrt auf die A4 bei Chemnitz Ost befindet sich eine Ölspur auf der Fahrbahn. Staus oder Blitzer einfach melden unter 0800 023 und 4x4.

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2: Kurz vor 5. Ich bin Jana Klunikowski. Guten Morgen. Die USA haben nach eigenen Angaben erneut Ziele im Iran angegriffen, darunter Raketenabschussrampen und Schiffe, die Minen legen wollten. Das zuständige US-Kommando spricht von Selbstverteidigungsmaßnahmen. US-Soldaten hätten vor Bedrohungen durch die iranischen Streitkräfte geschützt werden sollen. Im Irankrieg gilt gerade eigentlich eine Waffenruhe. Die USA und der Iran verhandeln über ein dauerhaftes Ende der Kämpfe. Hoffnungen auf ein schnelles Abkommen waren zuletzt wieder gedämpft worden. Die Sorge vor neuen massiven russischen Angriffen auf Kiew wächst. Russland hat jetzt Ausländer und Diplomaten aufgefordert, die ukrainische Hauptstadt so schnell wie möglich zu verlassen. Erst am Wochenende hatte es eine massive Angriffswelle auf Kiew gegeben. Sachsens Landwirtschaftsbetriebe ringen um Arbeitskräfte. Aktuell arbeiten dort rund 16.000 Menschen, 4.000 weniger als noch vor 10 Jahren. Das liegt zwar auch an zunehmender Effizienz. Gerade jetzt zum Start der Erdbeerzeit sind die Arbeitskräfte allerdings knapp und die Suche nach Saisonarbeitern wird schwieriger. Thomas Emrich leitet eine Agrargenossenschaft bei Oschatz.
3: Es ist nicht leicht, Leute zu finden, die gut sind und die Einsatzbereitschaft haben. Unsere Arbeit ist ja von Montag bis Sonntag, je nachdem welcher Bereich, auch rund um die Uhr. Das ist eben meistens der Knackpunkt, weil es eben zu kompliziert ist von den Arbeitszeiten. Und die Arbeitsbereitschaft an sich ist dann auch manchmal so ein Problem, weil eben auch das so viel Handarbeit ist.
2: Tränen beim VfL Wolfsburg, Jubel beim SC Paderborn. Der Zweitligist hat das Relegationsrückspiel mit 2:1 nach Verlängerung für sich entschieden und steigt zum dritten Mal in die Fußball-Bundesliga auf. Für Wolfsburg geht's dagegen nach 29 Jahren wieder runter in Liga 2. Bei der Eishockey-WM hat das deutsche Team seine Hausaufgaben gemacht und Großbritannien im letzten Vorrundenspiel mit 6:3 besiegt. Für den Einzug ins Viertelfinale brauchen die Deutschen aber noch Schützenhilfe der Konkurrenz. Radio PSR, neue Nachrichten wieder in einer halben Stunde.
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4: Viel Sonne ist heute Morgen schon das Thema und es bleibt auch den ganzen Tag knalltrocken. Nur ab und zu ziehen ein paar Wolken durch. Dazu wird's richtig heiß. Die Höchstwerte liegen bei 30 bis 32 Grad. Morgen dann weiter sonnig und trocken, aber deutlich weniger heiß, maximal 25 Grad.
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4: Nichts los auf den Straßen, überall freie Fahrt. Staus oder Blitzer einfach melden unter 0800 023 und 4x die 4.
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5: Am Dienstag um 5. Schönen guten Morgen. Ja, ich bin heute alleine im Studio. Mandy kriegt ihre Pferdemaske vom Wave-Gotik-Treffen vom Wochenende nicht mehr runter. Nein, die hat einfach heute mal einen Tag frei. Morgen ist sie wieder da. So, und wir starten jetzt rein in die kurze Woche. Die Antwort auf die Frage, ob man von der Polizei einen Preis bekommt, wenn man bei einem illegalen Autorennen mitgemacht hat und sogar noch schneller als die Polizei war, war gleich in 5 Minuten im Sinnlos-Telefon. Schönen guten Morgen.

0: Schönen guten Morgen am Dienstag. Es ist kurz nach 5 und jetzt möchten wir uns gerne erstmal einen Preis von der Polizei abholen, weil wir so gut Auto gefahren sind.
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2: Polizeiwache Ludwigsfelde.
3: Schönen guten Tag, mein Name ist Unger.
2: Ja, Herr Unger.
3: Können Sie ein kleines bisschen lauter sprechen? Ich bin 84.
2: Ja, was haben Sie denn für ein Problem, Herr Unger?
3: Ich wollte mich mal nach meinem Preis erkundigen. Was ist denn da nun?
2: Was für ein Preis, bitte?
3: Ich habe bei so einem Parkplatzrennen mitgemacht.
2: Ja.
3: Vor dem Donnerstag.
2: Wer war denn der Veranstalter?
3: Das waren ganz viele junge Leute.
2: Da waren ganz viele junge Leute. Was hat die Polizei jetzt damit zu tun?
3: Weil Sie müssen wissen, ich habe einen Porsche.
2: Ja.
3: Und da habe ich gewonnen.
2: Ja.
3: Ein so ein Schungermann sagt, auf einmal die Bullen kommen.
2: Ja.
3: Und da sind die alle weg.
2: Ja.
3: Dabei kamen dort gar keine Bullen. Da war nur die Polizei da.
2: Wir haben doch damit gar nichts zu tun, wissen Sie?
3: Na, wer ist denn dieser illegal?
2: Sie wollen den Preis fürs illegale Autorennen.
3: Na, weil ich habe einen Porsche.
2: Die Polizei hat kein Autorennen veranstaltet.
3: Das ist doch scheiße so. Was erst veranstalten sie illegale Autorennen und ja. dann kriege ich keinen Preis.
2: Ja, ich kann es nicht ändern, Herr Unger.
3: Warum sind Sie denn dann dort mit hingekommen?
2: Herr Unger, wenn dieses Autorennen illegal ist, dann hat die Polizei die Pflicht, dieses Autorennen sofort abzubrechen und deshalb ist sicherlich auch die Polizei hingekommen.
3: Da hat wahrscheinlich die Polizei den Preis gekriegt. Die haben doch aber verloren. Als ich dann ausgerissen bin, da ist die Polizei nicht hinter mir hergekommen.
2: Nicht, nee. Sie kriegen mit Sicherheit keinen Preis von der Polizei oder sonst irgendjemanden.
3: Na, warum sind Sie denn dann mitgefahren dort? Sie wollten doch bestimmt auch gewinnen.
2: Herr Unger, dieses Gespräch ist jetzt hier für mich an dieser Stelle beendet.
3: Ich bin mit der Polizei um die Wette gefahren und ich habe gewonnen.
2: Ich muss jetzt dieses Gespräch beenden, Herr Unger, ja?
3: 1950, da hat die Polizei noch gewusst, was ich gehört.
2: Ich sagte Ihnen schon, die Polizei hat die Pflicht, das Autorennen, wenn es illegal ist, abzubrechen.
3: Wenn die Polizei die Pflicht hat, mit uns um die Wette zu fahren, dann treffen wir uns nächsten Donnerstag und dann will ich die Stechen fahren mit Ihnen. Wenn der Bürger fertig ist, wird das Gespräch beendet.
2: Polizei Ludwigsfelde.
3: Ja, Frau Kirsch, ich bin's nochmal. Ja. Weil unsere Leitung war eben unterbrochen.
2: Ach so.
3: Ich wollte Ihnen doch noch ein Geheimnis verraten wegen den Autorennen.
2: Ja.
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Guten Morgen, Radio PSR ist hier. Ich hoffe, ihr hattet alle ein schönes Pfingstwochenende, ein langes. Dementsprechend ist ja heute Dienstag, also dass ihr das auf dem Schirm habt. Kurze Woche, deswegen auch der Song, der euch nochmal jetzt beim Aufstehen daran erinnern soll. Dienstag, oder wie wir Sachsen sagen, Tuesday, für die echte Abwechslung von Burak Yeter.

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1: Kurz vor 5:30. Ich bin Hajo Wilken. Schönen guten Morgen. 4 Büros haben unter Hochdruck daran gearbeitet. Heute stellen sie die Entwürfe für die neue Dresdner Carola-Brücke vor. Ab Mitte Juni werden die Pläne im Stadtforum ausgestellt. Es gibt Führungen und Fragerunden mit Experten. Parallel dazu startet im Netz eine Bürgerumfrage. An Dresdner Schulen soll es Projekttage zum Thema geben. Das letzte Wort hat im September aber der Stadtrat, sagt Baubürgermeister Kühn.
2: Also er kann sich sozusagen dem Bürgervotum oder dem Expertenvotum anschließen, aber er kann natürlich auch sagen, nein, wir setzen eine andere Priorisierung, wir wollen einen anderen Entwurf. Insofern kriegt der Stadtrat zur Meinungsbildung ein ganz breites Spektrum von der Jugendbeteiligung, von Experten bis eben auch breit in die Bürgerschaft, aber am Ende entscheidet der Stadtrat.
1: Ärzte, Schulen oder schnelles Internet. Radebeul ist besonders gut versorgt. Das zeigt eine bundesweite Studie des Instituts der Deutschen Wirtschaft. Radebeul schneidet im sächsischen Vergleich am besten ab und ist sehr gut mit öffentlichen Dienstleistungen versorgt. Gefolgt von Markkleeberg und Leipzig. Für den Vergleich wurden 17 Faktoren herangezogen. In Ostdeutschland sind mehr Städte sehr gut versorgt als in Westdeutschland. Viele Hausbesitzer in Sachsen denken darüber nach, wie sie in Zukunft heizen. Eine Möglichkeit sind Wärmepumpen. Mit Strom entziehen sie Wärme aus der Luft, dem Boden oder dem Grundwasser. Vor der Installation sollten sich Hausbesitzer allerdings gründlich beraten lassen, so Stefan Thieme-Tschach von der Sächsischen Energieagentur.
3: Das kommt natürlich darauf an, wie gut ist das Gebäude gedämmt und sind die Heizflächen groß. Desto größer die Heizflächen, desto niedrigere Temperaturen benötige ich. Idealerweise ist es immer eine Fußbodenheizung. Aber auch mit Heizkörpern ist es bei einer Wärmepumpe im Regelfall unproblematisch möglich.
1: Der VfL Wolfsburg steigt aus der Fußball-Bundesliga ab. Er hat das Relegationsrückspiel gegen Paderborn mit 1:2 nach Verlängerung verloren. Die Paderborner steigen damit zum dritten Mal in die Bundesliga auf. Bei der Eishockey-WM hat Deutschland mit 6:3 gegen Großbritannien gewonnen. Nur mit Schützenhilfe der Konkurrenz kann das Team aber noch weiterkommen. 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
4: Na, das wird doch ein ganz angenehmer Dienstag heute. Viel Sonne, ein paar Wolken, die sind aber alle harmlos. Es bleibt also weitestgehend trocken bei maximal um die 25 Grad.
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4: So, Sachsen fährt wieder auf Arbeit, kommt gut durch den Berufsverkehr, aber nach einem langen Wochenende mit dem Wissen, dass nur eine kurze Woche vor einem steht, da dürfte man ja dann relativ entspannt auf Arbeit fahren, oder? Wenn ihr irgendwas entdeckt an Staus oder Blitzern, sagt kurz Bescheid unter 0800 023 4x4.
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4: Und in 15 Minuten geht's beim Kollegen Jan Zerbs in seiner Alltagskomödie um Folgendes. Ja, das klingt jetzt nach einer eindeutigen Sache, die ist es aber nicht. Es geht um die kleinen Wehwehchen, die wir alle so haben im Alltag. Und die bringt er gleich mal witzig auf den Punkt. Insofern, wenn ihr jetzt erst aufsteht, macht langsam. Ja, macht das jetzt mit Taylor Swift. Ja, nicht ruckartig, nicht, dass er euch irgendwas zerrt. Brauchen wir nicht zum Dienstag nach einem langen Wochenende. Hier ist er, Taylor, mit einem der besten Hits von heute. Ah.

0: Guten Morgen, es ist kurz nach 5:30.
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0: Guten Morgen, hier ist die Radio PSR Morning Show am Dienstag. Na, seid ihr alle fit? Oder plagt euch auch das ein oder andere Wehwehchen?
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2: Etwa ab dem 30. Geburtstag lernen wir kennen, was Zipperlein sind. Oh, mein Knie macht immer so ein Geräusch. Und sowas wird dann im Laufe des Lebens einfach immer mehr.
3: Ich vertrage irgendwie plötzlich keine Zwiebeln mehr.
2: Und dann sagst du irgendwann ganz viele Sätze, die das Wort müsste enthalten.
3: Oh, ich müsste einfach mal mehr schlafen. Und ich müsste nachts viel weniger Chips essen.
2: Stattdessen gehst du aber öfter und länger zur Toilette, freust dich über deine orthopädischen Einlegesohlen und wenn du ins Auto einsteigst, klingt das so. Am Ende alles harmlos. Sieh's positiv. Irgendwann wirst du eine Gleitsichtbrille brauchen, um die Packungsbeilage deiner Schmerztabletten lesen zu können.
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0: Na, wie sagt man immer so schön, wer rastet, der rostet. Deswegen, Bewegung ist gut. Nino, hilf uns doch mal ein bisschen.
4: Und los geht's. 1, 2, 3, 4. Ein bisschen schneller. Und jetzt macht er alleine weiter, ihr Mäuschen. Der Fadi muss auf Arbeit. Macht die.

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1: Hallo, ich bin Daniel Heinze. Die ganze Bibel vorgelesen, von vorne bis hinten und ohne Unterbrechung. Und das auch noch im Herzen von Dresden. Das passiert ab Donnerstag in einer Woche, ab 4. Juni, in der ehemaligen Hofkirche in Dresden. Das ist die Kathedrale des Bistums Dresden-Meißen und die hat dieses Jahr 275. Geburtstag. Tja, und da hatten Sachsens katholische Christen eben die Idee zu dieser spektakulären Bibel-Nonstop-Leseaktion.
2: Dieser Raum, der ist nicht nur ein Raum aus Steinen, sondern der ist ein Raum aus Menschen oder gefüllt mit Menschen, mit ihren Sehnsüchten, mit ihren Ängsten, mit ihren Freuden, mit ihren Hoffnungen. Und das, was uns als Christen ausmacht, das ist am Ende das Wort Gottes, die Bibel.
1: Erklärt Samuel Kim Schwope vom Bistum Dresden-Meißen.
2: Und wir haben gedacht, Mensch, das wäre doch was, wenn wir die Bibel einmal von vorne bis hinten an diesem Ort zu diesem Jubiläum lesen. Und das in aller Öffentlichkeit, mit der Einladung auch in Gesellschaft hinein, dass Leute sich beteiligen können.
1: 5 Tage und 4 Nächte lang lesen also zum 275. Kirchweihjubiläum 275 Menschen die komplette Bibel ohne Unterbrechung. Los geht's am 4. Juni, Donnerstag in einer Woche. Menschen aus Kirche, Politik, Kultur und Gesellschaft schenken dem Wort Gottes jeweils 15 Minuten lang ihre Stimme. Die Kirche ist rund um die Uhr geöffnet und besonders stimmungsvoll beleuchtet. Und einen Familiensonntag gibt's auch, also übernächsten Sonntag.
2: Es wird verschiedene Stationen geben, um sich mit der Bibel auseinanderzusetzen, mit Geschichten, mit Bibelzelten, wo man sich mal selber eine Kinderbibel schnappen kann und durchblättern kann. Es wird was Kreatives geben, also so, dass alle Generationen sich da wiederfinden werden.
1: Die ganze Bibel von vorne bis hinten vorgelesen. Das Event ab Donnerstag in einer Woche in der Dresdner Hofkirche.
0: Ein Service der katholischen Kirche in Sachsen. 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
3: Kurz vor 6. Ich bin Hajo Wilken. Schönen guten Morgen. In Dresden werden heute die Entwürfe für die neue Carola-Brücke präsentiert. 4 Büros haben unabhängig voneinander daran gearbeitet. Welche Variante gebaut wird, soll im September der Stadtrat entscheiden. Ab Mitte Juni werden die Entwürfe im Stadtforum ausgestellt. Es gibt Führungen und Fragerunden für die Dresdner. Parallel dazu startet eine Online-Umfrage. Baubürgermeister Kühn erklärt, was die Stadt wissen will.
4: Zum Beispiel die Anbindung an den Elbradweg. Ist die gelungen? Ist die weniger gelungen? Ist die Materialitätsauswahl gelungen? Ist die gestalterische Form der Brücke gelungen? Dort gibt es die Möglichkeiten, dass die Dresdnerinnen und Dresdner das letztendlich bewerten. Und am Ende

0: aber mit dem Ziel, dass sie einen Favoriten auswählen.
1: Kinderlose sollen künftig mehr für die Pflegeversicherung zahlen. Das berichtet das Redaktionsnetzwerk Deutschland. Gesundheitsministerin Waken will den Beitragszuschlag demnach um 0,1 auf 0,7% erhöhen. Damit will sie die Beiträge insgesamt stabilisieren und das Minus der Pflegeversicherung begrenzen. Film ab heißt es ab heute entlang der Neiße. In Zittau startet das Neiße Filmfestival. Bis Sonntag werden unter anderem dort in Görlitz und Weißwasser rund 100 Filme und Dokumentationen aus Deutschland, Polen und Tschechien gezeigt. Außerdem gibt es Ausstellungen und Workshops. Sachsens Kulturministerium steuert knapp 300.000 Euro bei. Nach einer umfassenden Sanierung wird heute der Dresdner Töplerpark wieder eröffnet. Die Parkanlage hat zum Beispiel neue Wege, Treppen, bepflanzte Flächen und einen neuen Spielplatz bekommen. Außerdem gibt es jetzt einen Street- und Volleyballplatz und moderne Fitnessgeräte. Gekostet hat das Ganze gut 1 Million Euro. Tränen beim VfL Wolfsburg, Jubel beim SC Paderborn. Der Zweitligist hat das Relegationsrückspiel mit 2:1 nach Verlängerung gewonnen. Paderborn kehrt damit nach 6 Jahren in die Fußball-Bundesliga zurück. Für Wolfsburg geht es nach 29 Jahren wieder runter in Liga 2. Bei der Eishockey-WM hat das deutsche Team das letzte Vorrundenspiel gegen Großbritannien mit 6:3 gewonnen. Weiterkommen kann die Mannschaft aber nur noch, wenn Außenseiter Ungarn heute gegen Lettland gewinnt. 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
3: 11 bis 15 Grad haben wir heute Morgen schon, aber da geht noch einiges. Bis zu 32 Grad. Also es wird heiß heute. Sonne von früh bis spät. Es bleibt auch trocken. Und genau so geht es jetzt auch bis Freitag weiter, nur nicht ganz so heiß. Also morgen nochmal ein wunderbarer Tag, wird aber ein bisschen kühler in Anführungsstrichen. 25 Grad morgen und am Donnerstag dann 23 Grad. Aber Freitag sind schon wieder 28. Also wird eine super kurze Woche.
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3: Es ist entspannt auf unseren Straßen, ihr kommt überall gut durch. Wenn ihr was habt, wenn ihr was entdeckt, Staus oder Blitzer, sagt kurz Bescheid. Kostenfrei unter 0800 023 4x4.
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3: Es ist gleich um 6 Uhr. Schönen guten Morgen zusammen. Ja, die Mandy hat heute einen Tag frei. Dennoch habe ich Goldstaub für uns. Fußballfans, aufgepasst. Wir schicken euch zum großen Finale der UEFA Conference League. Europäischer Spitzenfußball ist das. Morgen im Stadion Leipzig. Und ihr könnt bei uns ein Familienticket für 4 Personen gewinnen. In genau einer Stunde. Anpfiff ist Punkt um 7. So, und jetzt kommt gut an auf Arbeit. Also wenn ihr los müsst, bummelt nicht. Nicht, dass ihr heute auch noch einen Anpfiff vom Chef kriegt. Hier ist einer der besten Hits von heute. Hier ist Ray mit Where's My Husband. Guten Morgen zusammen.

0: Guten Morgen, es ist kurz nach sechs. Hier ist die Radio PSA Morning Show am Dienstag. Ich stelle euch gleich einen pfiffigen Sachsen vor, mit dem ihr euch viele Kosten rund ums Auto sparen könnt. In 6 Minuten. So, und damit herzlich willkommen in einer kurzen Woche. Der Alltag hat uns wieder, auch in Leipzig gibt es wieder mehr Farben als nur schwarz. Und das Wetter bleibt top, also heute bis zu 32 Grad. Deswegen mal ein wichtiger Hinweis, seid freundlich zu eurem Eisverkäufer. Dann gibt es auch mehr Eis für euch. Es gibt wirklich eine Studie dazu. Es wurde getestet, also freundliche Menschen kriegen größere Eiskugeln, wenn sie den Verkäufer anlächeln und so Sätze bei der Bestellung bringen wie, ach, also bei Ihnen schmeckt es immer am besten. Dann fällt die Eiskugel tatsächlich 10% größer aus. Also dann lasst euch euer Eis heute schmecken. Ich habe jetzt erstmal den Mann, der Dresden das ganze Pfingstwochenende lang lila gemacht hat. Im Zwinger 36.000 Fans an 4 Tagen. Unser Grammy-Gewinner Purple Disco Machine. Es war einfach gigantisch und man hört's, der Tino ist auch unfassbar happy.
1: Sehr großen Dank an euch, weil ich glaube, ihr habt definitiv gezeigt, dass es wert war, hier 2 Jahre dafür zu kämpfen, im Zwinger zu spielen.

0: Morgen, gleich 6:45, 6.13 Uhr haben wir es. Hier ist die Radio PSR Morning Show. Ja, kurze Hose, T-Shirt, das sind die Klamotten für heute und eigentlich auch für die restliche Woche. Wir kriegen heute bis zu 32 Grad. So, und ihr wisst, wir von Radio PSR, wir unterstützen immer gute Ideen im Land. Zum Beispiel auch die von Markus Ritter. Er ist der Gründer von Sachsen fährt mit. Das ist eine Plattform, die unseren Geldbeutel schonen kann. Gerade jetzt. Das ist eine Plattform, die unseren Geldbeutel schonen kann, gerade jetzt, wo in den letzten 5 Jahren das Autofahren mehr als 30% teurer geworden ist. Markus, erzähl doch nochmal genau, was ihr macht.
1: Wir mit Sachsen fährt mit. Wir haben eine Plattform, das ist eine geschlossene Plattform, welche Dresdner Arbeit bzw. sächsische Arbeitgeber nutzen, um ihren Mitarbeitern die Möglichkeit zu bieten, dass sie sich miteinander verknüpfen können und Fahrgemeinschaften bilden.
0: Was am Ende natürlich jede Menge Sprit spart.
1: Unabhängig jetzt von dem Sprit, es sind ja die Kosten für das Auto, TÜV, AU und Sprit und alles. Und wenn es da die Möglichkeit gibt, ne, dass man etwas einsparen kann, ist das ja ein Riesengewinn für alle Beteiligten. Und das Wichtigste dabei ist, wir berechnen gar nichts. Der persönliche Benefit wird stets zwischen Fahrer und Mitfahrer vereinbart. Lediglich die Bereitstellung unserer Plattform berechnen wir dem Arbeitgeber mit einer monatlichen Flat. Punkt aus Ende. Mehr gibt es nicht.
0: So, liebe Chefs in Sachsen, wenn das auch für euch interessant ist, dann schaut doch mal vorbei auf sachsenfährtmit.com. Radio PSR fährt bei euch auch mit, und zwar mit den besten Hits von heute. Hier ist wieder ein ganz frischer, ein neuer von Somba, heißt Homewrecker. Guten Morgen.

0: 6.24 Uhr ist es. Schönen Start in die neue kurze Woche. Hier ist Radio PSR, die Morning Show. Wir wollen uns gleich verbinden lassen.
1: Verbinden Sie mich einfach mit dem Roadrunner für Lightning and Strike Detonator oder mit den Head Over Heels Incoming Communications Assistance. Oder wenn alle Stränge reißen, dann geben Sie mir den Chef, den Direct Art and Production Support and Product Senior Stylistic Supervisor.
0: Ja, ob wir am Ende da rauskommen, wo wir auch hin wollten, das hört er gleich im Sinnlos-Telefon, wie immer um kurz nach 6:30. Und die besten Hits von heute sind dabei. Zum Beispiel einer von Leonie. Und damit es nicht langweilig wird beim Aufstehen und fertig machen, gibt's auch NSYNC und Bye Bye Bye für die größte Abwechslung. Also bleibt einfach dran.
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9: Kurz vor 6:30. Ich bin Hajo Wilken. Schönen guten Morgen. Heute ist ein wichtiger Tag auf dem Weg zu einer neuen Carola-Brücke. Im Dresdner Stadtforum stellen die vier Planungsbüros ihre Entwürfe vor. Ab dem Nachmittag kann man sie im Internet sehen. Mitte Juni ist dann die Meinung der Dresdner gefragt. Baubürgermeister Stefan Kühn.
10: Es gibt eine Ausstellung, die bis in die Sommerferien hineingeht, wo man als Bürger hinkommen kann und auch mit Fachleuten sprechen kann. Es wird am 17. Juni eine Informationsveranstaltung geben mit dem Oberbürgermeister. Es wird auch eine Online-Beteiligungsmöglichkeit geben, wo man auf dem Handy zu Hause sich die Entwürfe anschauen kann und bewerten kann, was gefällt ihm am besten, welche Hinweise hat man und ein Ranking machen wird.
9: Wer keine Kinder hat, soll mehr in die Pflegeversicherung einzahlen. Das plant Gesundheitsministerin Wagen, schreibt das Redaktionsnetzwerk Deutschland. Der Extrabeitrag für Kinderlose soll von 0,6 auf 0,7% steigen. Auch die Eigenanteile im Pflegeheim sollen steigen. Heizen mit Öl und Gas soll auch künftig möglich sein. Dennoch denken viele Hausbesitzer in Sachsen über Alternativen wie eine Wärmepumpe nach. Im Betrieb sind sie deutlich günstiger als herkömmliche Heizungen, sagt Stefan Thieme Tschach von der Sächsischen Energieagentur. Er rät aber, verschiedene Angebote einzuholen.
11: Die Angebote liegen zwischen 20.000 und 30.000 Euro. Es geht manchmal ein Stück auch drüber, je nachdem, wie aufwendig die Installation ist. Letzten Endes muss man auf etablierte Hersteller schauen bei den Komponenten und bei der Wärmepumpe selber, dass man dort Hersteller hat, die das Handwerk der Wärmepumpe verstehen.
9: Ärzte, Schulen oder schnelles Internet. Radebeul ist besonders gut versorgt. Das zeigt eine bundesweite Studie des Instituts der Deutschen Wirtschaft. Radebeul ist im sächsischen Vergleich am besten mit öffentlichen Dienstleistungen versorgt, gefolgt von Markkleeberg und Leipzig. Für den Vergleich wurden insgesamt 17 Faktoren herangezogen. Der VfL Wolfsburg steigt aus der Fußball-Bundesliga ab. Er hat das Relegationsrückspiel gegen Paderborn mit 1:2 nach Verlängerung verloren. Die Paderborner steigen damit zum dritten Mal in die Bundesliga auf. Bei der Eishockey-WM hat Deutschland mit 6:3 gegen Großbritannien gewonnen. Nur mit Schützenhilfe der Konkurrenz kann das Team aber noch weiterkommen. 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
0: 11 bis 15 Grad haben wir heute Morgen schon, aber da geht noch einiges. Bis zu 32 Grad. Also es wird heiß heute. Sonne von früh bis spät. Es bleibt auch trocken. Und genau so geht es jetzt auch bis Freitag weiter. Nur nicht ganz so heiß. Also morgen nochmal ein wunderbarer Tag. Wird aber ein bisschen kühler in Anführungsstrichen. 25 Grad morgen und am Donnerstag dann 23 Grad. Aber Freitag sind schon wieder 28. Also wird eine super kurze Woche.
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0: Es ist entspannt auf unseren Straßen, ihr kommt überall gut durch. Wenn ihr was habt, wenn ihr was entdeckt, Staus oder Blitzer, sagt kurz Bescheid. Kostenfrei unter 0800 023 4x4.
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0: 6:30 haben wir es. Guten Morgen. Und in einer halben Stunde habe ich für euch ein Familienticket fürs große Finale der UEFA Conference League. Morgen im Stadion Leipzig. Europäischer Spitzenfußball. Hier bei uns in Sachsen bei bestem Sommerwetter. Mit ein bisschen Glück seid ihr dabei. Also macht nachher einfach mit um Punkt 7.

0: Es ist wieder kurz nach 6:30. Ihr wisst, was das heißt.
1: Guten Tag, hier ist Radio PSR, das Sinnlos-Telefon.
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3: Jungfrau Matt, hallo?
4: Hier ist Sidney Carden, guten Tag.
3: Hallo?
4: Können Sie mir bitte Ihren Second oder Ihren First Drunken Trash Cutter geben, bitte?
3: Oh,
4: je nachdem, wer gerade greifbar ist.
3: Okay. Billerbeck.
4: Sagst du bitte den Herrn Bescheid, ich habe ein Telefonat mit Deutschland, geht jetzt nicht. Hallo, sind Sie schon dran?
3: Ja, ich bin schon dran.
4: Ja,
3: Billerbeck.
4: Schön.
3: Guten
4: Sidney
3: Tag.
4: Carden, Frau Billerbeck, I call from Australia. Geben Sie mir doch mal den Heavy Overdose Administrator in Ihrer Firma.
3: Bitte noch mal ein bisschen langsamer.
4: Den Chief of Permanent Lightning and Strike Detonator.
3: Sie sind jetzt in der Werbeagentur Jung von Matt.
4: Ich weiß.
3: Sie, ja?
4: Haben Sie keinen Head over Heel Incoming Combinaten?
3: Ich weiß nicht, was das sein soll. Entschuldigung, können Sie das mal auf Deutsch sagen, was das sein soll?
4: Soviel ich weiß, ist das der Herr Ackermann.
3: Den gibt es bei uns gar nicht. Ich glaube, haben Sie sich völlig verwählt. Sie sind in der Werbeagentur Jung von Matt in Hamburg gelandet.
4: Der war doch bei Ihnen Roadrunner für Lightning and Strike Detonator, oder
3: nein,
4: nicht?
3: Nein.
4: Kann das
3: Werbeagentur.
4: Nicht sein? Dann geben Sie mir doch einfach mal den Support and Product Senior Stylistic Supervisor. Dann rede ich mit dem weiter.
3: Sowas gibt es bei uns auch nicht.
4: Wer macht denn da bei Ihnen die Post?
3: Die Post macht bei uns die Zentrale.
4: Den Head over Heels Incoming Communications Assistance? Haben Sie sowas?
3: Dann gebe ich Sie doch einfach in die Personalabteilung. Das
4: jo,
3: wäre doch vielleicht am einfachsten.
4: Die Heavy Overdose Administration, oder
3: ich
4: wie das heißt.
3: Ich gebe Sie mal runter an die Personalabteilung.
4: Danke.
3: Moment mal bitte. Carola Wendt, hallo.
4: Carola, hier ist Sidney Carden. Ich hätte gern den Second oder den First Junk and Trash Cutter gesprochen bei Ihnen in der Firma. Haben Sie sowas?
3: Sorry?
4: Den Junk and Trash Cutter.
3: Wer ist das? Sorry, dass ich da nicht auf der Höhe bin.
4: Das muss ja der Herr Ackermann sein. Oder ist er jetzt bei Ihnen schon Chief of Permanent Outgoing Incomes? Das kann natürlich sein, dass der aufgestiegen ist.
3: Wer ist Herr Ackermann?
4: Verbinden Sie mich einfach mit dem Roadrunner for Lightning and Strike Detonator oder mit den Head over Heels Incoming Communications Assistance.
3: Was,
4: wenn der nicht,
3: denn
4: wenn der nicht greifbar ist, dann nehme ich gern den Head of Overdub Loop Coordinator. Oder wenn alle Stränge reißen, dann geben Sie mir den Chef, den Direct Art and Production Support and Product Senior Stylistic Supervisor.
3: Vielleicht können Sie mal ganz kurz sagen...
4: Nochmal langsam, okay. Support and Product...
3: Ja,
4: worum Senior.
3: Es bei Ihnen geht, bei Ihrer Anfrage. Vielleicht können Sie mir ganz kurz sagen, wo...
4: Ach, ich bin auf der Suche nach einem alten Schulfreund, dem Herrn Ackermann.
3: Der ist mir hier nicht bekannt. Seien Sie mir nicht böse, aber
4: nicht,
3: ich kenne
4: bei der Konkurrenz
3: Ackermann
4: ist.
3: Gar nicht. Wer heißt der mit Vornamen?
4: Wilfried, glaube ich.
3: Wilfried
4: oder
3: Ackermann
4: Jochem.
3: War nie in dieser
4: oder Jochem.
3: Agentur tätig.
4: Gut, Frau Ackermann, dann bis hierher.
3: Mein Name ist Wendt.
4: Frau Wendt, dann ist hier doch eher das Radio PSR Sinnlos Telefon.
3: Oh Gott.
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0: So, dann hoffe ich, ihr habt heute Erfolg beim Telefonieren und kommt immer genau da raus, wo ihr auch hin wollt. Und vergesst nicht, bevor ihr auflegt, bevor ihr das Gespräch beendet, sagt

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1: Guten Morgen, 6:45, hier ist Radio PSR. Denkt dran, wir kriegen heute in der Spitze bis zu 32 Grad. Also es wird heiß und in zwei Wochen ja sowieso.
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3: Natürlich.
1: Seid ihr gut versichert?
3: Also selbst fahren oder mitfahren?
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3: Da müssen wir auf den Platz runterfahren.
1: Und eine Sitzerhöhung brauchte.
3: Na gut, der LKW, da ist die Sitze sind ja sehr hoch verstellbar.
1: Ja. Also bei der Routenplanung seid ihr auf jeden Fall mit dabei und wenn es dann am Ende klappt, dann freuen wir uns natürlich.
3: Wir würden uns auf jeden Fall auch sehr freuen. Hoffentlich bis bald.
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0: 6.53 Uhr ist es. Guten Morgen. Morgen im Stadion Leipzig das große Finale der UEFA Conference League und mit Radio PSR seid ihr live dabei. So, bleibt dran. Gleich in ein paar Minuten nach Wetter und Verkehr um Punkt 7 habe ich für euch ein Familienticket für 4 Personen. Also jetzt noch kurz Zähne putzen und dann bereithalten zum Anrufen und gewinnen. Ich gebe euch schon mal die Nummer unter 0341 3937 6000.
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1: Kurz vor sieben, ich bin Hajo Wilken. Schönen guten Morgen. Vier Büros haben unter Hochdruck daran gearbeitet. Heute stellen sie die Entwürfe für die neue Dresdner Carola-Brücke vor. Ab Mitte Juni werden die Pläne im Stadtforum ausgestellt. Es gibt Führungen und Fragerunden mit Experten. Parallel dazu startet im Netz eine Bürgerumfrage. An Dresdner Schulen soll es

0: Projekttage zum Thema geben. Das letzte Wort hat im September aber der Stadtrat, sagt Baubürgermeister Kühn.
1: Also er kann sich sozusagen dem Bürgervotum oder dem Expertenvotum anschließen, aber er kann natürlich auch sagen, nein, wir setzen eine andere Priorisierung, wir wollen einen anderen Entwurf. Insofern kriegt der Stadtrat zur Meinungsbildung ein ganz breites Spektrum von der Jugendbeteiligung, von Experten bis eben auch breit in die Bürgerschaft, aber am Ende entscheidet der Stadtrat.
0: Kinderlose sollen künftig mehr für die Pflegeversicherung zahlen. Das berichtet das Redaktionsnetzwerk Deutschland. Gesundheitsministerin Waken will den Beitragszuschlag demnach um 0,1 auf 0,7% erhöhen. Damit will sie die Beiträge insgesamt stabilisieren und das Minus der Pflegeversicherung begrenzen. Film ab heißt es ab heute entlang der Neiße. In Zittau startet das Neiße Filmfestival. Bis Sonntag werden unter anderem dort in Görlitz und Weißwasser rund 100 Filme und Dokumentationen aus Deutschland, Polen und Tschechien gezeigt. Außerdem gibt es Ausstellungen und Workshops. Sachsens Kulturministerium steuert knapp 300.000 Euro bei. Die USA haben erneut Ziele im Iran angegriffen, darunter Raketenabschussrampen und Schiffe, die Minen verlegen können. Das zuständige US-Kommando spricht von Selbstverteidigung, um die eigenen Soldaten zu schützen. Im Iran-Krieg gilt derzeit eigentlich eine Waffenruhe. Die USA und der Iran verhandeln über ein dauerhaftes Ende der Kämpfe. Tränen beim VfL Wolfsburg, Jubel beim SC Paderborn. Der Zweitligist hat das Relegationsrückspiel mit 2:1 nach Verlängerung gewonnen. Paderborn kehrt damit nach 6 Jahren in die Fußball-Bundesliga zurück. Für Wolfsburg geht es nach 29 Jahren wieder runter in Liga 2. Bei der Eishockey-WM hat das deutsche Team das letzte Vorrundenspiel gegen Großbritannien mit 6:3 gewonnen. Weiterkommen kann die Mannschaft aber nur noch, wenn Außenseiter Ungarn heute gegen Lettland gewinnt. 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
3: Um die 14 Grad haben wir in Limbach-Oberfrohn. Das sind sogar schon 17 und maximal 32 Grad sind heute drin. Viel Sonne, wenige Wolken, wenn dann auch nur Bilderbuchwolken. Also es bleibt trocken und genauso geht es jetzt dann bis zum Freitag weiter. Es sind dann keine 32 Grad mehr. Morgen nur noch in Anführungsstrichen 25 Grad. Am Donnerstag 23, aber am Freitag kriegen wir schon wieder bis zu 28 Grad in der Spitze.
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3: Es ist entspannt auf unseren Straßen, aber es wird geblitzt. Chemnitz, Nefestraße zwischen Nefepark und Südring. Wenn ihr mehr habt, dann ruft kurz durch, kostenfrei unter 0800 023 4x4.
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3: So, es ist um 7 und wie versprochen lade ich euch jetzt ein zu europäischem Spitzenfußball hier bei uns in Sachsen. Morgen zum Finale der UEFA Conference League im Stadion Leipzig. Es treffen aufeinander Crystal Palace und Rayo Vallecano und ihr seid dabei. Ich habe jetzt ein Familienticket für euch für 4 Personen. Unter 0341 3937 6000. Also da wird richtig Stimmung in der Stadt sein, im Stadion sowieso. Es ist ja ein Flutlichtspiel sozusagen. 21 Uhr ist Anpfiff. Also wer will mit dabei sein? 0341 3937 6000.

0: Guten Morgen, hier ist die Radio PSR Morning Show. Europäischer Spitzenfußball, morgen in Sachsen das Finale der UEFA Conference League im Stadion Leipzig. Crystal Palace gegen Rayo Vallecano. Beide Vereine sind auf internationaler Ebene bislang noch nie so weit gekommen, also das wird spannend. Anpfiff ist morgen 21 Uhr und wir sagen guten Morgen an die Manuela aus Großsteinberg.
1: Guten Morgen.
0: Da muss sie erst beim Telefon kichern.
1: Nee, ich bin total baff.
0: Sag mal, kommen da jetzt schon Freudentränen?
1: Ach, wenn ich dich höre, Rocky. Ich hasse es nicht.
0: Anpfiff, ich hab's gerade gesagt, es ist morgen 21 Uhr. Das Finale ist ausverkauft, Manuela.
1: Ich weiß.
0: Aber der Rocky hat für dich nochmal ein Familienticket für 4 Personen klar gemacht. Herzlichen Glückwunsch.
1: Ich danke euch. Ich bin total sprachlos und das kommt selten vor. Ich bin nämlich morgen als Volontär dort und empfange die schon auf der Festwiese, die ganzen Spanier und Engländer. Ja. Und dann gehen wir ins Stadion. Wie geil ist das denn? Ich bin total baff.
0: Also, liebe Manuela, ich wünsche dir auf jeden Fall morgen einen ganz, ganz tollen Fußballmittwoch. Den wirst du haben, so wie ich das ja mitkriege. Und jetzt atmest du noch einmal durch.
1: Ja.
0: Ziehst dir ein Käffchen.
1: Ja, ich brauche jetzt wahrscheinlich einen Schnaps. Janis, wir haben 4 Tickets.
0: Mach, wie du das für richtig hältst. Und hab einen. Ja. Musst du überhaupt noch arbeiten heute?
1: Ja.
0: Ja?
1: Ich muss noch arbeiten. Ich bin zwar schon tätig, aber ich muss noch arbeiten, ja.
0: Gut. Dann lass den Schnaps einfach weg. Den trinkst du morgen.
1: Und ja.
0: Und dann danke ich dir sehr fürs Radio PSR hören, okay?
1: Ich danke dir. Dankeschön, Rocky.
0: Gerne. Ciao, ciao.

0: kurz nach 7:45. Guten Morgen, hier ist die Radio PSR Morning Show am Dienstag. Na, seid ihr alle fit? Oder plagt euch auch das ein oder andere Wehwehchen?
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2: Etwa ab dem 30. Geburtstag lernen wir kennen, was Zipperlein sind. Oh, mein Knie macht immer so ein Geräusch. Und sowas wird dann im Laufe des Lebens einfach immer mehr.
3: Ich vertrag irgendwie plötzlich keine Zwiebeln mehr.
2: Und dann sagst du irgendwann ganz viele Sätze, die das Wort müsste enthalten.
3: Oh, ich müsste einfach mal mehr schlafen. Und ich müsste nachts viel weniger Chips essen.
2: Stattdessen gehst du aber öfter und länger zur Toilette, freust dich über deine orthopädischen Einlegesohlen und wenn du ins Auto einsteigst, klingt das so. Am Ende alles harmlos. Sieh's positiv. Irgendwann wirst du eine Gleitsichtbrille brauchen, um die Packungsbeilage deiner Schmerztabletten lesen zu können.
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0: Ja, wie sagt man immer so schön, wer rastet, der rostet. Deswegen, Bewegung ist gut. Nino, hilf uns doch mal ein bisschen.
4: Und los geht's. 1, 2, 3, 4. Und ein bisschen schneller. Und jetzt machst du alleine weiter, ihr Mäuschen. Der Party muss auf Arbeit. Nachti.

0: 7.24 Uhr. Guten Morgen, hier ist die Radio PSR Morning Show. Kommt gut durch den Berufsverkehr mit den besten Hits von heute. Ich habe gleich die neue Nummer von Michael Schulte, Lovesick. Und weil wir ja heute in der Spitze bis zu 32 Grad kriegen. Also Eisdiele ist heute Pflicht. Und was ihr tun müsst, um an der Eisdiele größere Kugeln zu bekommen als andere, das wurde jetzt offiziell getestet, dann bleibt dran. Das sage ich euch gleich um kurz nach 7:30. Und für die größte Abwechslung spiele ich euch dann auch noch Bürger Lars Dietrich mit Sexy Eis.
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1: Kurz vor 7:30. Ich bin Hajo Wilken. Schönen guten Morgen. In Dresden werden heute die Entwürfe für die neue Carola-Brücke präsentiert. 4 Büros haben unabhängig voneinander daran gearbeitet. Welche Variante gebaut wird, soll im September der Stadtrat entscheiden. Ab Mitte Juni werden die Entwürfe im Stadtforum ausgestellt. Es gibt Führungen und Fragerunden für die Dresdner. Parallel dazu startet eine Online-Umfrage. Baubürgermeister Kühn erklärt, was die Stadt wissen will.
2: Zum Beispiel die Anbindung an den Elbradweg. Ist die gelungen? Ist die weniger gelungen? Ist die Materialitätsauswahl gelungen? Ist die gestalterische Form der Brücke gelungen? Dort gibt es die Möglichkeiten, dass die Dresdnerinnen und Dresdner das letztendlich bewerten. Und am Ende aber mit dem Ziel, dass sie einen Favoriten auswählen.
1: Wer keine Kinder hat, soll mehr in die Pflegeversicherung einzahlen. Das plant Gesundheitsministerin Wagen, schreibt das Redaktionsnetzwerk Deutschland. Der Extrabeitrag für Kinderlose soll von 0,6 auf 0,7% steigen. Auch die Eigenanteile im Pflegeheim sollen steigen. Viele Hausbesitzer in Sachsen denken darüber nach, wie sie in Zukunft heizen. Eine Möglichkeit sind Wärmepumpen. Mit Strom entziehen sie Wärme aus der Luft, dem Boden oder dem Grundwasser. Vor der Installation sollten sich Hausbesitzer allerdings gründlich beraten lassen, so Stefan Thiemetschach von der Sächsischen Energieagentur.
3: Das kommt natürlich darauf an, wie gut ist das Gebäude gedämmt und sind die Heizflächen groß. Desto größer die Heizflächen, desto niedrigere Temperaturen benötige ich. Idealerweise ist es immer eine Fußbodenheizung, aber auch mit Heizkörpern ist es bei einer Wärmepumpe im Regelfall unproblematisch möglich.
1: Ärzte, Schulen oder schnelles Internet. Radebeul ist besonders gut versorgt. Das zeigt eine bundesweite Studie des Instituts der Deutschen Wirtschaft. Radebeul ist im sächsischen Vergleich am besten mit öffentlichen Dienstleistungen versorgt, gefolgt von Markkleeberg und Leipzig. Für den Vergleich wurden insgesamt 17 Faktoren herangezogen. Der VfL Wolfsburg steigt aus der Fußball-Bundesliga ab. Er hat das Relegationsrückspiel gegen Paderborn mit 1:2 nach Verlängerung verloren. Die Paderborner steigen damit zum dritten Mal in die Bundesliga auf. Bei der Eishockey-WM hat Deutschland mit 6:3 gegen Großbritannien gewonnen. Nur mit Schützenhilfe der Konkurrenz kann das Team aber noch weiterkommen. 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
4: Um die 14 Grad haben wir in Limbach-Oberfrohn. Das sind sogar schon 17 und maximal 32 Grad sind heute drin. Viel Sonne, wenige Wolken, wenn dann auch nur Bilderbuchwolken. Also es bleibt trocken und genauso geht es jetzt dann bis zum Freitag weiter. Es sind dann keine 32 Grad mehr. Morgen nur noch in Anführungsstrichen 25 Grad. Am Donnerstag 23, aber am Freitag kriegen wir schon wieder bis zu 28 Grad in der Spitze.
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4: Es rollt auf unseren Straßen keine großen Behinderungen, aber in Chemnitz, da ist man heute Morgen motiviert. 3 Blitzer in Chemnitz haben wir. Chopauer Straße, Stadt auswärts Richtung Marienberg. Dann nochmal zwischen Stolberger Straße und Wladimir Sagorski Straße und Nefe Straße zwischen Nefe Park und Südring. Wenn ihr noch was zum Ergänzen habt, dann sagt kurz Bescheid, kostenfrei unter 0800 023 4x4.
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4: Um 7:30 am Dienstag. Schönen guten Morgen. Und ihr habt es ja gerade in den Radio PSR Nachrichten gehört. In Dresden werden heute die Entwürfe für die neue Carola-Brücke präsentiert. Und per Online-Umfrage könnt ihr sozusagen auch euren Favoriten auswählen. Viele Dresdner sagen aber, mir ist egal, wie die aussieht. Hauptsache, sie hält.
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0: Guten Morgen, kurz nach halb acht, hier ist Radio PSR und wer freundlich ist, kriegt mehr Eis. Es gab jetzt wirklich eine Studie dazu, also es wurde getestet. Freundliche Menschen erhalten größere Eiskugeln, wenn sie den Verkäufer anlächeln und dann so einen Satz bei der Bestellung bringen wie: Oh, also bei Ihnen schmeckt es mir immer am besten. Dann fällt die Eiskugel 10% größer aus. Ja, der Erik weiß das schon lange, der bestellt immer so.
1: Bum, schlabberlabber, bum, schlabberlabber, bum.
0: Ja, so, und jetzt für alle. Bürger Lars Dietrich für die größte Abwechslung bei Radio PSR mit Sexy Eis.

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0: Guten Morgen, 7.42 Uhr, gleich 7:45. Hier ist die Radio PSR Morning Show. Ich hoffe, eure Klimaanlage funktioniert. Wir haben jetzt schon um die 17 Grad und bis zu 32 Grad werden es heute noch. So, und weil ihr uns letztes Jahr so herzlich und lustig empfangen habt, haben wir gesagt, das machen wir dieses Jahr nochmal.
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0: Wir wollen auf 42 eurer Partys hintereinander weg an einem Wochenende mitfeiern. Also sagt uns einfach, was bei euch ansteht. Wir sind am Start. Es geht auf radiopsr.de. Es ist egal, welche Party es ist. Wir kommen zu allen Partys. Romy, guten Morgen. Wo müssen wir dahin bei dir?
2: Das ist im Striegestal hier zwischen Dresden und Chemnitz. An der A4.
0: Ja.
2: Und da ist in Mosendorf Dorffest. Und zu diesem Dorffest findet unser Feuerwehr-Striegestal-Pokal statt.
0: Oh, Feuerwehrpokal. Was wird da alles gemacht? Es ist sozusagen, wer am schnellsten Schläuche aufrollen kann und so weiter.
2: Noch Löschangriff. Also wir rennen los mit den Schläuchen. Dann müssen wir löschen. Und welche Mannschaft gewinnt, die hat dann natürlich dann den Pokal.
0: Das ist auf jeden Fall eine tolle Veranstaltung. Da kann ich mir auch gleich noch mal ein paar Tipps geben lassen. Weil dann weiß ich hinterher, wenn Mandy wieder Brand hat, wie ich den am besten löschen kann.
2: Na, auf alle Fälle, Feuerwehrleute finden immer was zum Brandlöschen.
0: Das weiß ich. Wir sind ja offizieller Partner der Freiwilligen Feuerwehren in Sachsen und ihr seid alle übers ganze Land hinweg, alle Kameradinnen und Kameraden, alles dufte Typen.
2: Ja, machen wir gerne. Ehrenamt ist das wert.
0: Dann packen wir euch jetzt erstmal mit so in die Routenplanung mit rein und wenn es am Ende klappt, dann freuen wir uns auf euch.
2: Das klingt gut. Ich danke euch erstmal.
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0: 8.54 Uhr. Guten Morgen, hier ist Radio PSR. Sachsen ist natürlich schon fleißig. Die Paketboten auf ihrer Runde. Im Büro werden auch die ersten Rechner hochgefahren. Also man steht wieder mit Laptop im Fahrstuhl und wir sind mit dabei. Mit den besten Hits von heute. Gleich einer von Isaac, Always on the Run. Und damit es nicht langweilig wird, kriegt er bei uns immer die größte Abwechslung. Und da ist dann auch gleich Natasha Bedingfield mit ihrem Ohrwurm Unwritten dabei. Also bleibt dran.
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1: Kurz vor 8. Ich bin Hajo Wilken. Schönen guten Morgen. Heute ist ein wichtiger Tag auf dem Weg zu einer neuen Carola-Brücke. Im Dresdner Stadtforum stellen die 4 Planungsbüros ihre Entwürfe vor. Ab dem Nachmittag kann man sie im Internet sehen. Mitte Juni ist dann die Meinung der Dresdner gefragt. Baubürgermeister Stefan Kühn.
2: Es gibt eine Ausstellung, die bis in die Sommerferien hineingeht, wo man als Bürger hinkommen kann und auch mit Fachleuten sprechen kann. Es wird am 17. Juni eine Informationsveranstaltung geben mit dem Oberbürgermeister. Es wird auch eine Online-Beteiligungsmöglichkeit geben, wo man auf dem Handy zu Hause sich die Entwürfe anschauen kann und bewerten kann, was gefällt einem am besten, welche Hinweise hat man und ein Ranking machen wird.
1: Kinderlose sollen künftig mehr für die Pflegeversicherung zahlen. Das berichtet das Redaktionsnetzwerk Deutschland. Gesundheitsministerin Waken will den Beitragszuschlag demnach um 0,1 auf 0,7% erhöhen. Damit will sie die Beiträge insgesamt stabilisieren und das Minus der Pflegeversicherung begrenzen. Film ab heißt es ab heute entlang der Neiße. In Zittau startet das Neiße Filmfestival. Bis Sonntag werden unter anderem dort in Görlitz und Weißwasser rund 100 Filme und Dokumentationen aus Deutschland, Polen und Tschechien gezeigt. Außerdem gibt es Ausstellungen und Workshops. Sachsens Kulturministerium steuert knapp 300.000 Euro bei. Nach einer umfassenden Sanierung wird heute der Dresdner Töplerpark wieder eröffnet. Die Parkanlage hat zum Beispiel neue Wege, Treppen, bepflanzte Flächen und einen neuen Spielplatz bekommen. Außerdem gibt es jetzt einen Street- und Volleyballplatz und moderne Fitnessgeräte. Gekostet hat das Ganze gut 1 Million Euro. Tränen beim VfL Wolfsburg, Jubel beim SC Paderborn. Der Zweitligist hat das Relegationsrückspiel mit 2:1 nach Verlängerung gewonnen. Paderborn kehrt damit nach 6 Jahren in die Fußball-Bundesliga zurück. Für Wolfsburg geht es nach 29 Jahren wieder runter in Liga 2. Bei der Eishockey-WM hat das deutsche Team das letzte Vorrundenspiel gegen Großbritannien mit 6:3 gewonnen. Weiterkommen kann die Mannschaft aber nur noch, wenn Außenseiter Ungarn heute gegen Lettland gewinnt. 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
3: Um die 17 Grad haben wir heute Morgen schon und heute wird wirklich von früh bis spät die Sonne scheinen. Nur ein paar wenige Wolken als Deko sind dabei. Es bleibt trocken und wir kriegen heute 29 bis

0: 32 Grad in der Spitze. Ja, und morgen gibt es dann auch viel Sonne, ein paar mehr Wolken, bleibt aber trocken. Temperatur geht etwas zurück auf maximal 25 Grad. Donnerstag 23 Grad, aber am Freitag, da geht es dann schon wieder nach oben auf bis zu 28 Grad.
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0: Im Kreis Leipzig ist die Straße zwischen Röcknitz und Böhlitz nach einem Unfall in beiden Richtungen gesperrt. Und ansonsten wird geblitzt. Immer noch dreimal in Chemnitz. Joe-Power-Straße auswärts. Dann auf dem Südring, also zwischen Stolberger Straße und Wladimir-Sagorski-Straße. Und Neve-Straße stehen sie zwischen Neve-Park und Südring. Habt ihr auch was? Staus oder Blitzer? Ruft einfach kurz durch, kostenfrei. Unter 0800 023 4x4.
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0: Mandy hat heute frei. Schönen guten Morgen. Es ist um 8. Und unser Azubi Martin, der hat am Wochenende zum allerersten Mal Trampen ausprobiert. Und nicht vielleicht erstmal von Geier nach Annaberg oder so. Nee, der ist gleich von Leipzig nach Prag. Und was er dabei erlebt hat, das erzählt er uns gleich. Es lief nämlich auf jeden Fall ganz anders als erwartet.

0: Kurz nach 8, guten Morgen, hier ist die Radio PSR Morning Show. Und unser Azubi, der Martin, hat jetzt zum ersten Mal Trampen ausprobiert. Guten Morgen, Martin.
1: Einen wunderschönen guten Morgen.
0: Ich weiß, wusste gar nicht, dass die Menschen das überhaupt noch machen. Ich habe das, glaube ich, einmal gemacht. Das ist Ewigkeiten her und ich weiß nicht, ob ich das jetzt nochmal machen würde. Aber du bist von Leipzig nach Prag getrampt. Erzähl mal, was hast du erlebt?
1: Früher sind wir in Leipzig gestartet, standen keine 5 Minuten. Dann haben uns 2 Mädels bis nach Dresden mitgenommen. Dann standen wir dort wirklich in der Hitze bei 30 Grad auf so einer Verkehrsinsel, haben dort 2, 2,5 Stunden gewartet, bis uns irgendwann ein Paar aus Tschechien dann mitgenommen hat. Mhm. Und dann waren wir wirklich fix in Prag, weil der wirklich sehr, sehr schnell gefahren ist. Ja, und dann waren wir ein Wochenende in Prag und auf dem Rückweg dann, das war eben auch wirklich schön, hat uns erst so ein Bauarbeiter aus Tschechien mitgenommen, der in Freiberg gerade arbeitet. Und von dort aus hat uns dann ein Finanz- und Unternehmensberater aus Frankfurt umgenommen. Mhm. Und er hat wirklich einen 40-minütigen Umweg genommen, nur um uns nach Leipzig zu bringen.
0: Wirklich?
1: Wirklich. Das war dem egal. Also wir haben dann auch gesagt, also du machst da einen Umweg. Und so, ja, ist egal. Ich war schon so lange, das ist mir dann auch egal. Auf die 40 Minuten kommst du nicht an. Ja.
0: Ihr hattet also, so wie ich dich jetzt verstehe, ihr hattet nie irgendwann mal so ein ungutes Gefühl, wo du sagst, um Gottes Willen, wo sind wir da jetzt eingestiegen?
1: Nee, überhaupt nicht. Es waren wirklich so viele freundliche Leute, mit denen wir gefahren sind und die uns nicht mitgenommen haben. So viele haben uns einfach immer gegrüßt und uns gewunken und gesagt so quasi, viel Erfolg auf eurer Tour. Also es hat wirklich Spaß gemacht, dass man so viele nette und freundliche Leute sieht. Das war fantastisch.
0: Du würdest es also wieder machen?
1: Ich würde es jederzeit wieder machen. Also ich gucke jetzt auch schon, was der nächste Ort ist, wo ich hin kann. Ja. Also Wien, Athen, Barcelona, warum nicht?
0: Also ich wüsste nicht, ob ich das machen würde, aber Respekt, dass du es zum allerersten Mal gleich von Leipzig nach Prag machst und nicht vielleicht, wie gesagt, von Geier nach Annaberg. Da hätte er auch mal erst mal testen können.
1: Da hätte man testen können und hätte sicher auch geklappt mit sehr, sehr netten Sachsen, die er mitnimmt. Ich kann erstmal auf jeden Fall nochmal sagen, wirklich vielen Dank an alle, auch die keinen Platz mehr im Auto hatten, aber uns so freundlich gegrüßt haben. Das hat wirklich uns immer über die Stunden motiviert.
0: So, ich stelle euch jetzt aber gleich auch noch einen pfiffigen Sachsen vor, mit dem ihr euch viele Kosten rund ums Auto sparen könnt. Und ihr müsst dafür jetzt nicht trampen. Bleibt dran, hört er in 6 Minuten.

0: Viertel neun ist es. Guten Morgen. Die Radio PSR Morning Show ist hier. Ja, kurze Hose, T-Shirt, das sind die Klamotten für heute und eigentlich auch für die restliche Woche. Wir kriegen heute bis zu 32 Grad. So, und ihr wisst, wir von Radio PSR, wir unterstützen immer gute Ideen im Land. Zum Beispiel auch die von Markus Ritter. Er ist der Gründer von Sachsen fährt mit. Das ist eine Plattform, die unseren Geldbeutel schonen kann. Gerade jetzt, wo in den letzten 5 Jahren das Autofahren mehr als 30% teurer geworden ist. Markus, erzähl doch nochmal genau, was ihr macht.
1: Wir mit Sachsen fährt mit. Wir haben eine Plattform, das ist eine geschlossene Plattform, welche Dresdner Arbeit bzw. sächsische Arbeitgeber nutzen, um ihren Mitarbeitern die Möglichkeit zu geben, dass sie sich miteinander verknüpfen können und Fahrgemeinschaften bilden.
0: Was am Ende natürlich jede Menge Sprit spart.
1: Ja, und unabhängig jetzt von dem Sprit, es sind ja die Kosten. Die Kosten für das Auto TÜV, AU und Sprit und alles. Und wenn es da die Möglichkeit gibt, ne, dass man etwas einsparen kann, ist das ja ein Riesengewinn für alle Beteiligten. Und das Wichtigste dabei ist, wir berechnen gar nichts. Der persönliche Benefit wird stets zwischen Fahrer und Mitfahrer vereinbart. Lediglich die Bereitstellung unserer Plattform berechnen wir dem Arbeitgeber mit einer monatlichen Flat. Punkt aus Ende. Mehr gibt es nicht.
0: So, liebe Chefs in Sachsen, wenn das auch für euch interessant ist, dann schaut doch mal vorbei auf sachsenfährtmit.com. So, und die besten Hits von heute, die fahren mit Radio PSR bei euch im Auto auch mit. Jetzt eine Frau, mit der fällt alles ein bisschen leichter. Also gerade, wenn es jetzt schon so warm ist. Ne? Hier ist Holly Humberstone, To Love.

0: Guten Morgen, hier ist die Radio PSA Morning Show um gleich 8.23 Uhr. Heute natürlich Badewetter in Sachsen und gleich für alle, die noch nie im Freibad waren, der Crashkurs für Freibadanfänger von meinem Comedy-Kollegen Jan Zerbst um kurz nach 8:30. Außerdem sind die besten Hits von heute dabei, zum Beispiel Miles Smith mit Stargazing. Und für noch mehr Abwechslung haben wir ja auch wieder ein Radio PSA Überraschungshit am Ende der Stunde. Ein ganz besonderer Song, der Spaß macht und den wir wirklich, wirklich lange nicht im Ohr hatten. Und da kommt dann gleich der Mann mit der sehr geilen Stimme. Und der motiviert euch jetzt schon mal so ein bisschen für den Arbeitstag.
1: Weißt du, dass du ein sehr geiler Kollege bist? Es ist großartig, was du hier ablieferst.
0: Ja.
1: Übrigens sehr geiler Computer.
0: Ja.
1: Und tolle Stifte. Prima. Du bist sehr, sehr geil.
0: So, ihr habt ihn ja sicherlich schon erkannt, ja? Es wird der Werbehit aus dem Jahr 2013 sein und den spiele ich euch um 8:50.
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1: Kurz vor 8:30. Ich bin Hajo Wilken. Schönen guten Morgen. 4 Büros haben unter Hochdruck daran gearbeitet. Heute stellen sie die Entwürfe für die neue Dresdner Carola-Brücke vor. Ab Mitte Juni werden die Pläne im Stadtforum ausgestellt. Es gibt Führungen und Fragerunden mit Experten. Parallel dazu startet im Netz eine Bürgerumfrage. An Dresdner Schulen soll es Projekttage zum Thema geben. Das letzte Wort hat im September aber der Stadtrat, sagt Baubürgermeister Kühn.
2: Also er kann sich sozusagen dem Bürgervotum oder dem Expertenvotum anschließen, aber er kann natürlich auch sagen, nein, wir setzen eine andere Priorisierung, wir wollen einen anderen Entwurf. Insofern kriegt der Stadtrat zur Meinungsbildung ein ganz breites Spektrum von der Jugendbeteiligung, von Experten bis eben auch breit in die Bürgerschaft, aber am Ende entscheidet der Stadtrat.
1: Wer keine Kinder hat, soll mehr in die Pflegeversicherung einzahlen. Das plant Gesundheitsministerin Wagen, schreibt das Redaktionsnetzwerk Deutschland. Der Extrabeitrag für Kinderlose soll von 0,6 auf 0,7% steigen. Auch die Eigenanteile im Pflegeheim sollen steigen. Heizen mit Öl und Gas soll auch künftig möglich sein. Dennoch denken viele Hausbesitzer in Sachsen über Alternativen wie eine Wärmepumpe nach. Im Betrieb sind sie deutlich günstiger als herkömmliche Heizungen, sagt Stefan Thieme Tschach von der Sächsischen Energieagentur. Er rät aber, verschiedene Angebote einzuholen.
3: Die Angebote liegen zwischen 20.000 und 30.000 Euro. Es geht manchmal ein Stück auch drüber, je nachdem, wie aufwendig die Installation ist. Letzten Endes muss man auf etablierte Hersteller schauen bei den Komponenten und bei der Wärmepumpe selber, dass man dort Hersteller hat, die das Handwerk der Wärmepumpe verstehen.
1: Ärzte, Schulen oder schnelles Internet. Radebeul ist besonders gut versorgt. Das zeigt eine bundesweite Studie des Instituts der deutschen Wirtschaft. Radebeul ist im sächsischen Vergleich am besten mit öffentlichen Dienstleistungen versorgt, gefolgt von Markkleeberg und Leipzig. Für den Vergleich wurden insgesamt 17 Faktoren herangezogen. Der VfL Wolfsburg steigt aus der Fußball-Bundesliga ab. Er hat das Relegationsrückspiel gegen Paderborn mit 1:2 nach Verlängerung verloren. Die Paderborner steigen damit zum dritten Mal in die Bundesliga auf. Bei der Eishockey-WM hat Deutschland mit 6:3 gegen Großbritannien gewonnen. Nur mit Schützenhilfe der Konkurrenz kann das Team aber noch weiterkommen. 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
4: Um die 17 Grad haben wir heute Morgen schon und heute wird wirklich von früh bis spät die Sonne scheinen. Nur ein paar wenige Wolken als Deko sind dabei, es bleibt trocken und wir kriegen heute 29 bis 32 Grad in der Spitze. Ja, und morgen gibt es dann auch viel Sonne, ein paar mehr Wolken, bleibt aber trocken. Temperatur geht etwas zurück auf maximal 25 Grad, Donnerstag 23 Grad, aber am Freitag, da geht es dann schon wieder nach oben auf bis zu 28 Grad.
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4: Im Kreis Leipzig ist die Straße zwischen Röcknitz und Böhlitz nach einem Unfall in beiden Richtungen gesperrt. Und ansonsten wird geblitzt. Immer noch dreimal in Chemnitz. Joe-Power-Straße auswärts. Dann auf dem Südring, also zwischen Stolberger Straße und Wladimir-Sagorski-Straße. Und Neve-Straße stehen sie zwischen Neve-Park und Südring. Habt ihr auch was? Staus oder Blitzer? Ruft einfach kurz durch, kostenfrei. Unter 0800 023 4x4.
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4: Es ist 8:30 Uhr. Schönen guten Morgen zusammen. So wie versprochen gibt es jetzt gleich den Crashkurs für alle Freibadanfänger. Ich hoffe, die Kerstin bleibt trotzdem dran, weil bei 32 Grad geht die heute nicht ins Freibad.
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0: Guten Morgen, es ist kurz nach 8:30 und jetzt gibt's nochmal schnell die wichtigsten Lektionen für alle, die heute Nachmittag ins Freibad gehen.
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2: Lektion 1. Atme erstmal tief ein. Es gibt keinen besseren Geruch als Pommes mit Chlor und Sonnencreme. Lektion 2. Berechne den Gang der Sonne.
3: Jetzt kommt die von so und gleich müsste sie von so kommen.
2: Es drängen sich ja alle mit den Handtüchern auf die Schattenplätze unter den Bäumen und wandern mit der Sonne mit. Und wenn die kommen, bist du schon da. Lektion 3. Konzentriere dich beim Weg ins Wasser nur auf den Boden und navigiere vorbei an dem alten Pflaster und an dem Flutschfinger mit 50 Wespen drauf. Und die Königsdisziplin, Lektion 4. Nimm bei all dem Stress auch noch deine kleinen Kinder mit, die übrigens ja im Freibad nur im Wasser sein wollen und nie Durst haben und nie zur Toilette müssen. Komisch.
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0: Also dann viel Spaß heute im Freibad und all diejenigen, die das nicht können, weil sie draußen arbeiten müssen, haltet durch, ja, unsere Dachdecker, der Mann im Bräulerwagen, also guckt, dass er immer mal vielleicht ein schattiges Plätzchen kriegt, trinkt genügend, man muss mit diesen Temperaturen halt umgehen, man muss sich so ein bisschen darauf einstellen. Die Polizei hat auch schon umgestellt auf Wasserpistole. Yeah.

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0: 8.46 Uhr. Guten Morgen, hier ist die Radio PSR Morning Show.
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1: Der kommt immer zum Ende der Stunde und das sind Hits, die wir lange nicht im Ohr hatten, die jede Menge Spaß machen. Und da kommen wir jetzt zu einem Typen, der war am Wochenende bei den Purple Disco Machine Konzerten in Dresden mit auf der Bühne, weil er wegen seiner Stimme bei einem Song auch einen Einsatz hat. Und ihr kennt diese Stimme alle. Es war 2013 der Werbehit für eine Supermarktkette. Also wenn er heute einkaufen geht, und ich glaube, das steht bestimmt an nach einem langen Pfingstwochenende, dann müsst ihr an uns denken. Hier ist Friedrich Lichtenstein mit Super geil,
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1: 8:53 Uhr. Das ist mal ein Radio PSA Überraschungshit, der seinem Namen alle Ehre macht, oder? Friedrich Lichtenstein mit Supergeil, der Werbehit aus dem Jahr 2013. So, den nächsten Überraschungshit haben wir in einer Stunde um 10:10 Uhr und bei uns geht's jetzt erstmal gleich weiter nach Wetter und Verkehr mit einem der besten Hits von heute, dann Samba und Undressed.
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1: Kurz vor neun. Ich bin Hajo Wilken. Schönen guten Morgen. In Dresden werden heute die Entwürfe für die neue Carola-Brücke präsentiert. Vier Büros haben unabhängig voneinander daran gearbeitet. Welche Variante gebaut wird, soll im September der Stadtrat entscheiden. Ab Mitte Juni werden die Entwürfe im Stadtforum ausgestellt. Es gibt Führungen und Fragerunden für die Dresdner. Parallel dazu startet eine Online-Umfrage. Baubürgermeister Kühn erklärt, was die Stadt wissen will.
2: Zum Beispiel die Anbindung an den Elbradweg. Ist die gelungen? Ist die weniger gelungen? Ist die Materialitätsauswahl gelungen? Ist die gestalterische Form der Brücke gelungen? Dort gibt es die Möglichkeiten, dass die Dresdnerinnen und Dresdner das letztendlich bewerten. Und am Ende aber mit dem Ziel, dass sie einen Favoriten auswählen.
1: Kinderlose sollen künftig mehr für die Pflegeversicherung zahlen. Das berichtet das Redaktionsnetzwerk Deutschland. Gesundheitsministerin Waken will den Beitragszuschlag demnach um 0,1 auf 0,7% erhöhen. Damit will sie die Beiträge insgesamt stabilisieren und das Minus der Pflegeversicherung begrenzen. Film ab heißt es ab heute entlang der Neiße. In Zittau startet das Neiße Filmfestival. Bis Sonntag werden unter anderem dort in Görlitz und Weißwasser rund 100 Filme und Dokumentationen aus Deutschland, Polen und Tschechien gezeigt. Außerdem gibt es Ausstellungen und Workshops. Sachsens Kulturministerium steuert knapp 300.000 Euro bei. Die USA haben erneut Ziele im Iran angegriffen, darunter Raketenabschussrampen und Schiffe, die Minen verlegen können. Das zuständige US-Kommando spricht von Selbstverteidigung, um die eigenen Soldaten zu schützen. Im Irankrieg gilt derzeit eigentlich eine Waffenruhe. Die USA und der Iran verhandeln über ein dauerhaftes Ende der Kämpfe. Tränen beim VfL Wolfsburg, Jubel beim SC Paderborn. Der Zweitligist hat das Relegationsrückspiel mit 2

0: 1 nach Verlängerung gewonnen. Paderborn kehrt damit nach 6 Jahren in die Fußball-Bundesliga zurück. Für Wolfsburg geht es nach 29 Jahren wieder runter in Liga 2. Bei der Eishockey-WM hat das deutsche Team das letzte Vorrundenspiel gegen Großbritannien mit 6:3 gewonnen. Weiterkommen kann die Mannschaft aber nur noch, wenn Außenseiter Ungarn heute gegen Lettland gewinnt. 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
2: So, die 20-Grad-Marke ist geknackt und es geht heute noch weiter nach oben. Jede Menge Sonne und das Ganze bei bis zu 32 Grad heute in der Spitze. Es bleibt trocken. Es geht jetzt die kommenden Tage auch so weiter mit viel Sonne. Aber morgen geht's dann wieder mit der Temperatur etwas zurück. Maximal 25 Grad. Der Donnerstag hat 23 Grad. Aber zum Freitag werden's dann schon wieder 28 Grad maximal.
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2: A4 Chemnitz Richtung Dresden zwischen Frankenberg und dem Rastplatz Rossauer Wald liegen Metallteile rum. Passt auf. Die B6 Görlitz-Bautzen ist zwischen Nechen und Hochkirch nach einem Unfall in beiden Richtungen gesperrt. Und in Dresden ist die Reitbahnstraße zwischen Amon und Vietztumstraße auch in beiden Richtungen dicht, weil dort die Feuerwehr im Einsatz ist. Geblitzt wird auf der A4 Dresden Richtung Bautzen kurz nach dem Westkreuz in der 100er-Zone. Außerdem die A4 Chemnitz Richtung Dresden kurz vor der Raststätte Auerswalder Blick. Und in Chemnitz selbst stehen sie dreimal. Chopauer Straße auswärts, wenn ihr Richtung Marienberg unterwegs seid. Außerdem zwischen Stolberger und Wladimir-Sagorski-Straße und Nefe-Straße zwischen Nefepark und Südring. Wenn ihr was zum Ergänzen habt, ruft einfach kurz durch, kostenfrei unter 0800 023 4x4.
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2: Die Mandy hat heute mal einen Tag Urlaub. Schönen guten Morgen. Es ist um 9, 20 Grad Marke, also geknackt. Bis zu 32 Grad werden es heute noch. In diesem Sinne, denkt dran, viel trinken, wenig bewegen. Da sagt der ein oder andere sicherlich auch, ach was, dachte ich müsste was ändern.

10:50 ist es. Guten Morgen. Hier ist die Radio PSR Morning Show, gleich mit dem richtigen Kracher. Einer der besten Hits von heute von Bebe Rexha und Faithless mit New Religion. Ansonsten nochmal viele Grüße in unsere Landeshauptstadt. In Dresden werden ja heute die Entwürfe für die neue Carola-Brücke präsentiert. Da haben ja 4 Büros unabhängig voneinander dran gearbeitet. Und im September will dann der Stadtrat entscheiden, welche Variante gebaut wird. Ihr könnt da im Übrigen mitentscheiden, weil es gibt eine Online-Umfrage und da will die Stadt dann eben wissen, was euer Favorit ist. Viele Dresdner sagen allerdings, mir ist es völlig wurscht, wie die Brücke aussieht. Halten!

0: 9.27 Uhr ist es. Guten Morgen am Dienstag. Hier ist die Radio PSR Morning Show und es ist ja schon so warm. Also eigentlich könnten wir jetzt schon ein Eis essen, wa?
1: Bum, schlabberlabo, bum, schlabberlabo, bum.
0: Wir sind in jedem Falle mit dabei mit den besten Hits von heute. Gleich BDS mit Swim. Und ihr wisst immer, zum Ende der Stunde kommen ja die Hits, die wir lange nicht im Ohr hatten, die Radio PSR Überraschungshits. Und da habe ich diesmal einen von der weltweit ersten gecasteten Boyband. Wer das ist, hört ihr 10 vor 10.
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1: 20 bis 22 Grad haben wir schon und bis zu 32 Grad sind heute in der Spitze drin. Viel Sonne, ein paar Dekowolken, so sieht's heute aus. Und es bleibt im Großen und Ganzen auch so, bis einschließlich Freitag. Es wird nur ein bisschen kühler, in Anführungsstrichen. Morgen um die 25 Grad, Donnerstag 23. Aber am Freitag haben wir schon wieder viel Sonne und 28 Grad.
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1: A4 Chemnitz Richtung Dresden. Zwischen Frankenberg und dem Rastplatz Rossauer Wald liegen Metallteile rum. Passt auf. Die B6 Görlitz-Bautzen ist zwischen Nechen und Hochkirch nach einem Unfall in beiden Richtungen gesperrt. Und in Dresden ist die Reitbahnstraße zwischen Ammon und Vitzthumstraße auch in beiden Richtungen dicht, weil dort die Feuerwehr im Einsatz ist. Geblitzt wird auf der A4 Dresden Richtung Bautzen, kurz nach dem Westkreuz in der 100er-Zone. Außerdem die A4 Chemnitz Richtung Dresden, kurz vor der Raststätte Auerswalder Blick. Und in Chemnitz selbst stehen sie dreimal. Schopauer Straße auswärts, wenn ihr Richtung Marienberg unterwegs seid. Außerdem zwischen Stolberger und Wladimir-Sagorski-Straße und Nefe-Straße zwischen Nefepark und Südring. Wenn ihr was zum Ergänzen habt, ruft einfach kurz durch, kostenfrei unter 0800 023 4x4.
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1: Es ist kurz nach 9:30. Guten Morgen. So, die Klima läuft, Ventilator läuft und jetzt auch ein erfrischender Lieblingshit von Ray für euch.
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0: morgen. Nächste Woche geht's los.
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1: Ja, und die Überraschungshits, das sind die Hits, auf die du dich freust, weil du sie wirklich lange nicht im Ohr hattest. Die kommen immer zum Ende der Stunde. Und jetzt kommt einer von der ersten gecasteten Boyband der Welt. New Kids on the Block und Tonight.
2: Wie geil.
1: Ja, liebe Männer, wenn es jetzt bei euren Kolleginnen auf Arbeit genauso klingt oder zu Hause, gönnt es ihnen. Und eines ist ja auch sicher, das weiß der Andreas.
3: Also ganz klar, Rocky, die Mutti beruhigt sich schon wieder.

Der Radio PSR Überraschungshit in dieser Stunde. Die New Kids on the Block mit Tonight. Und den nächsten hat meine Kollegin Caro dann um 10 vor 11 für euch. Und jetzt wünsche ich euch erstmal einen ganz entspannten, insofern das möglich ist, entspannten, aber halt eben auch heißen Dienstag. Macht eine Arschbombe für mich mit. Ich tue dasselbe. In diesem Sinne, lasst's euch gut gehen.

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9: Kurz vor 10. Ich bin Hajo Wilken. Schönen guten Tag. Heute ist ein wichtiger Tag auf dem Weg zu einer neuen Carola-Brücke. Im Dresdner Stadtforum stellen die 4 Planungsbüros ihre Entwürfe vor. Ab dem Nachmittag kann man sie im Internet sehen. Mitte Juni ist dann die Meinung der Dresdner gefragt. Baubürgermeister Stefan Kühn.
10: Es gibt eine Ausstellung, die bis in die Sommerferien hineingeht, wo man als Bürger hinkommen kann und auch mit Fachleuten sprechen kann. Es wird am 17. Juni eine Informationsveranstaltung geben mit dem Oberbürgermeister. Es wird auch eine Online-Beteiligungsmöglichkeit geben, wo man auf dem Handy zu Hause sich den Entwurf anschauen kann und bewerten kann, was gefällt ihm am besten, welche Hinweise hat man und ein Ranking machen wird.
9: Wer keine Kinder hat, soll mehr in die Pflegeversicherung einzahlen. Das plant Gesundheitsministerin Wagen, schreibt das Redaktionsnetzwerk Deutschland. Der Extrabeitrag für Kinderlose soll von 0,6 auf 0,7% steigen. Auch die Eigenanteile im Pflegeheim sollen steigen. Bei Halbendorf in der Oberlausitz musste ein Ultraleichtflugzeug am Abend auf einem Feld notlanden. Das Flugzeug überschlug sich dabei. Die 67-jährige Pilotin wurde leicht verletzt. Die Maschine hatte offenbar ein technisches Problem. Es entstand ein Schaden von rund 10.000 Euro. Ob Bach, Gewandhausorchester oder Club- und Festivalkultur. Leipzig gehört zu Europas wichtigsten Musikstädten und will sich das jetzt von den Vereinten Nationen bestätigen lassen. Die Stadt hat sich bei der UNESCO-Kommission um den Titel City of Music beworben. Leipzig will damit auf der internationalen Bühne noch sichtbarer werden. Bei der Eishockey-WM fiebert das deutsche Team heute mit Ungarn. Nur wenn der Außenseiter gegen Lettland in der regulären Spielzeit gewinnt, kommt Deutschland noch ins Viertelfinale. Sonst ist das Turnier für die DEB-Auswahl vorbei. 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
11: Das ist so ein richtiger Sommertag. Badewetter bis zu 32 Grad. Die Sonne scheint von früh bis spät. Strahlend blauer Himmel. Ja, selbst auf dem Fichtelberg heute bis zu 25 Grad. Und es bleibt die nächsten Tage weiter. Sonnig, warm, trocken. Morgen bis zu 25 Grad. Donnerstag bisschen entspannter bis zu 23 Grad. Und am Freitag geht's wieder rauf auf 28 Grad.
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11: Und da gibt's eine Sperrung auf der A4 Erfurt Richtung Chemnitz. Zwischen Schmölln und Merane kommt da nach einem Unfall gar nicht durch. Dann die A14 Nossen Richtung Leipzig. Zwischen Döbeln-Ost und Döbeln-Nord liegen Reifenteile im Weg. Die B6 Görlitz-Bautzen ist zwischen Nechen und Hochkirch nach einem Unfall in beiden Richtungen gesperrt. In Dresden ist die Reitbahnstraße zwischen Ammonstraße und Fitzturmstraße wegen eines Feuerwehreinsatzes auch voll gesperrt. Und noch eine Sperrung im Kreis Mittelsachsen betrifft die Sachsenstraße zwischen der A4 Chemnitz-Ost und dem Abzweig nach Merzdorf. Da kommt er nach einem Unfall auch nicht durch. Die neuesten Blitzer für Sachsen stehen auf der A4 Dresden Richtung Bautzen.

0: Kurz nach dem Westkreuz, 100er Zone, danke Falk. A4 Chemnitz Richtung Dresden, Blitzer kurz vor der Raststätte Auersweiler Blick, das ist eine 130er Zone. Dann in Chemnitz auf der Zschopauer Straße stadtauswärts Richtung Marienberg und nochmal Chemnitz Südring zwischen Stolberger Straße und Wladimir Sagorski Straße. Danke Matze. Wenn ihr noch was habt, noch irgendwas ergänzen könnt, ruft ja gerne mal durch, da freuen wir uns. 0800 023 und 4x4. Gute Fahrt.
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0: Na, das ist doch super, wenn die Woche erstmal direkt mit dem Dienstag startet und ihr seid schön aufgetankt vom Wochenende mit Sonne, Freibad, Grillen. Ach, so ein bisschen der deutsche Vita. So ein bisschen Urlaubsgefühl war das. Und das nehmen wir jetzt mit, ja, in die Arbeitswoche rein. Dazu eure Lieblingshits hier bei Radio PSR. Und dann läuft es einfach nur. Geht los mit Leonie und einem der besten Hits von heute. Hier ist Don't.

Und ja, wir sind jetzt schon ein bisschen verwöhnt. Radio PSR 10 nach 10 am Dienstag. Der Mai hat uns verwöhnt in Sachen Feiertagen. Ne? Da mal ein bisschen frei, da mal langes Wochenende, da mal durchatmen. Ja, und jetzt gibt es erstmal eine lange Durststrecke. Ja, ist nicht ganz ausbalanciert irgendwie. Der nächste Feiertag ist wirklich erst wieder in 4 Monaten. Also wenn ich jetzt keinen übersehen habe, ist das dann wirklich erst wieder der Tag der Deutschen Einheit am 3. Oktober. Und leider in diesem Jahr auch an einem Samstag. Naja. Aber der Mai ging schnell rum und wir freuen uns jetzt einfach auf alles, was kommt, auf Sommer, Sommerferien, auch nicht mehr lang hin. Und auf eure Lieblingsmusik hier bei Radio PSR, Alex Warren mit A Fever Dream.

0: Hi zusammen, ihr hört Radio PSR bei der Arbeit, gleich 11:30, einen schönen Dienstag. Und ich stelle euch hier gleich einen pfiffigen Sachsen vor, mit dem ihr euch wirklich viele Kosten rund ums Auto einfach sparen könnt. Hören wir gleich in der Viertelstunde. Außerdem die besten Hits von heute, gleich mit Taylor Swift nach Wetter und Verkehr mit The Fate of Ophelia. Und für noch mehr Abwechslung bei der Arbeit gibt es zum Ende der Stunde wieder unseren Radio PSR Überraschungshit. Das ist der besondere Song, den wir lange nicht gehört haben. Diesmal einer von einer richtig tollen Sängerin, die aus kleinen Alltagskatastrophen einen richtig tollen Popsong gemacht hat.
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1: Bis zu 32 Grad kriegen wir heute nochmal. Dazu Sonne von früh bis spät. Blauer Himmel, da freuen wir uns jetzt schon auf den Feierabend. Da könnt ihr vielleicht nochmal irgendwo ins Wasser reinspringen. Ja, es bleibt so schön. Morgen bis zu 25 Grad, bisschen entspannter am Donnerstag bis zu 23 Grad. Weiter trocken, sonnig. Ja, und Freitag geht's nochmal rauf auf bis zu 28 Grad.
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1: A4 Erfurt Richtung Chemnitz. Zwischen Schmölln und Merane ist nach einem Unfall die rechte Spur gesperrt. Achtung auf der A13 Schönefelder Kreuz Richtung Dresden. Zwischen Schönborn und Thiendorf, da liegen Reifenteile im Weg. In Gröditz ist die Hauptstraße zwischen Bahnhofstraße und Repieser Straße im Kreuzungsbereich gesperrt. Dann haben wir noch eine Sperrung in Dresden und zwar auf der Berggartenstraße zwischen Bruckner Straße und Loschwitzer Straße. Da kommt er nach einem Unfall in beiden Richtungen nicht durch. Die neuesten Blitzer für Sachsen stehen auf der A4 Dresden Richtung Bautzen, kurz nach dem Westkreuz in der 100er Zone und in Chemnitz Schopauer Straße stadtauswärts in Richtung Marienberg. Wenn noch was ist, meldet euch gern, sagt Bescheid. 0800 023 und 4x4. Gute Fahrt!

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0: Das ist euer Dienstagvormittag, 10 nach halb 11. Und ihr wisst, wir von Radio PSR, wir unterstützen immer gute Ideen im Land. Zum Beispiel auch die von Markus Ritter. Markus ist Gründer von Sachsen fährt mit. Eine Plattform, die unseren Geldbeutel schonen kann. Gerade jetzt, wo in den letzten 5 Jahren das Autofahren mehr als 30% teurer geworden ist. Markus, erzähl nochmal, was macht ihr genau?
1: Wir mit Sachsen fährt mit. Wir haben eine Plattform, das ist eine geschlossene Plattform, welche Dresdner Arbeit bzw. sächsische Arbeitgeber nutzen, um ihren Mitarbeitern die Möglichkeit zu bieten, dass sie sich miteinander verknüpfen können und Fahrgemeinschaften bilden.
0: Was am Ende natürlich jede Menge Sprit spart.
1: Ja, und unabhängig jetzt von dem Sprit, es sind ja die Kosten. Die Kosten für das Auto TÜV, AU und Sprit und alles. Und wenn es da die Möglichkeit gibt, ne, dass man etwas einsparen kann, ist das ja ein Riesengewinn für alle Beteiligten. Und das Wichtigste dabei ist, wir berechnen gar nichts. Der persönliche Benefit wird stets zwischen Fahrer und Mitfahrer vereinbart. Lediglich die Bereitstellung unserer Plattform berechnen wir dem Arbeitgeber mit einer monatlichen Flat. Punkt aus Ende. Mehr gibt es nicht.
0: Das ist doch ein super Konzept. So, liebe Chefs in Sachsen, wenn das für euch interessant ist, dann schaut doch mal vorbei auf sachsenfährtmit.com. Ja, und wir von Radio PSR, wir fahren natürlich auch bei euch mit euren absoluten Lieblingshits. Hosier jetzt mit Too Sweet. Habt einen schönen

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1: Das machen wir so gern. Das war euch zum Ende der Stunde mit einem besonderen Song überraschen, der sonst nicht so oft bei uns in der Playlist ist. Und heute passt er einfach perfekt zu diesem heißen, sonnigen Tag. Ich finde, das ist so ein richtiger Hängematten-Song. Der stresst euch nicht. Der gleitet einfach so ganz entspannt dahin. Alanis Morissette. Mit dieser unglaublich tollen und entspannten Stimme. Hier ist Ironic, unser Überraschungshit der Stunde.

0: Man hat sich Mühe gegeben, man hat alles genau geplant und dann kommt plötzlich trotzdem alles anders, als man denkt. Ja, Alanis Morissette mit einem Song über diese typischen kleinen Alltagskatastrophen. Sehr sympathisch in Ironic. Unser Überraschungshit der Stunde und der nächste kommt dann schon in der nächsten Stunde um 10 vor 12 hier bei Radio PSR. So, und gleich freuen wir uns auf Kamrat. Der hat die Musik, die perfekt zum Wetter passt. Schöner, locker, happy Sound. Hug yourself gleich für euch.
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3: Kurz vor 11. Ich bin Philipp Rösler. Guten Tag. Vier Büros haben unter Hochdruck daran gearbeitet. Heute stellen sie die Entwürfe für die neue Dresdner Carola-Brücke vor. Ab Mitte Juni werden die Pläne im Stadtforum ausgestellt. Parallel dazu startet im Netz eine Bürgerumfrage. Das letzte Wort hat im September aber der Stadtrat, sagt Baubürgermeister Kühn.
4: Also er kann sich sozusagen dem Bürgervotum oder dem Expertenvotum anschließen, aber er kann natürlich auch sagen, nein, wir setzen eine andere Priorisierung, wir wollen einen anderen Entwurf. Insofern kriegt der Stadtrat zur Meinungsbildung ein ganz breites Spektrum von der Jugendbeteiligung, von Experten bis eben auch breit in die Bürgerschaft. Aber am Ende entscheidet der Stadtrat.
3: Bei Haldendorf in der Oberlausitz musste ein Ultraleichtflugzeug am Abend auf einem Feld notlanden. Das Flugzeug überschlug sich dabei. Die 67-jährige Pilotin wurde leicht verletzt. Die Maschine hatte offenbar ein technisches Problem. Der Schaden liegt bei rund 10.000 Euro. Kinderlose sollen offenbar tiefer in die Tasche greifen, um die Pflegeversicherung aus den Miesen zu holen. Gesundheitsministerin Wagen plant, den extra Beitrag für Versicherte ohne Kinder leicht zu erhöhen, um 0,1 Prozentpunkte auf dann 4,3% vom Brutto. Für alle mit Kindern soll es bei maximal 3,6% bleiben, so das Redaktionsnetzwerk Deutschland. Hintergrund ist ein drohendes Milliardenloch in den Pflegekassen. Fast jeder fünfte Mensch in Deutschland raucht. Die Zahl ist in den vergangenen Jahren damit ziemlich stabil geblieben. Am häufigsten greifen die 40- bis 44-Jährigen zu Kippe oder zur E-Zigarette. In der Altersgruppe liegt der Raucheranteil bei 26%. Zuletzt ist Rauchen aber auch bei den Jüngeren wieder beliebter geworden. Bei der Eishockey-WM fiebert das deutsche Team heute mit Ungarn. Nur wenn der Außenseiter gegen Lettland in der regulären Spielzeit gewinnt, kommt Deutschland noch ins Viertelfinale. Ansonsten ist das Turnier in der Schweiz für die DEB-Auswahl beendet. 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Neue Nachrichten wieder in einer Stunde.
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5: Die Sonne ist da und die bleibt. Die scheint heute von früh bis spät. Auch die nächsten Tage bleibt es einfach nur sonnig und trocken. Heute richtig heiß, bis zu 32 Grad. Morgen ein bisschen entspannter, um die 25. Donnerstag um die 23 Grad. Freitag wird es dann wieder wärmer, bis zu 28 Grad.
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5: A4 Erfurt Richtung Chemnitz. Zwischen Schmölln und Merane ist nach einem Unfall die rechte Spur gesperrt. Achtung auf der A13 Schönefelder Kreuz Richtung Dresden. Zwischen Schönborn und Tiendorf, da liegen Reifenteile im Weg. In Gröditz ist die Hauptstraße zwischen Bahnhofstraße und Repieser Straße im Kreuzungsbereich gesperrt. Dann haben wir noch eine Sperrung in Dresden, und zwar auf der Berggartenstraße zwischen Bruckner Straße und Loschwitzer Straße. Da kommt er nach einem Unfall in beiden Richtungen nicht durch. Die neuesten Blitzer für Sachsen stehen auf der A4 Dresden Richtung Bautzen, kurz nach dem Westkreuz in der 100er-Zone und in Chemnitz Schopauer Straße stadtauswärts in Richtung Marienberg. Wenn noch was ist, meldet euch gern, sagt Bescheid. 0800 023 und 4x4. Gute Fahrt!
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5: Na hallöchen, Dienstagvormittag um 11 und wir sind so gerne bei euch und begleiten euch bei der Arbeit. Der Marco aus Gerstenberg hört uns auch ganz laut. Was machst du gerade?
7: Rasenmähen zwischen Neubaublocks. Aha. Also alles quasi, was Außenanlagen sind, da kann man den Leuten ja schön auf den Sack gehen. Sprich, die müssen das hören, was ich höre, und das seid ja dann ihr.
5: Na, richtig so. Jetzt mit Ed Sheeran, Galway Girl. Habt einen schönen Dienstag.

0: kommt ihr mal gut durch den Dienstag mit uns, Radio PSR 10 nach 11 und gleich mit einem der besten Hits von heute. Freuen wir uns auf Leonie mit By Your Side in My Mind. Und das ist doch das nächste große Ding, auf das wir mit euch zusammen hinfiebern.
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0: 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Thomas aus Hohenstein-Ermstal.
2: 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Mhm. Das ist am 6.6. Ein superschönes Dorffest ist es. 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Und ja, sind wir schön in unserer Dorfgemeinschaft mit Leuten von außerhalb und feiern schön.
0: Superschön. Und vielleicht feiern auch Rocky und Mandy mit, lieber Thomas. Danke für deinen Partyvorschlag. Wir werden uns bald an die Planung setzen für das Wochenende. Und dann schauen wir mal, dass wir eure Party, eure Feier mit einplanen können. Was sind eure Vorschläge? Sagt Bescheid, macht mit beim großen Radio PSR Party Marathon auf radiopsr.de. So, und jetzt einen schönen Dienstag mit Leonie und By Your Side in My Mind.

0: Macht euch einen schönen Dienstag mit uns, Radio PSR bei der Arbeit gleich 12:30. Und meine Tochter am langen Pfingstwochenende: Mama, mach mal einen Handstand, mach mal ein Rad. Ich so, puh, keine Ahnung, ob ich das noch hinkriege und so, ne? Hab's versucht und jetzt tut mir dermaßen der Rücken weh, hab mir irgendwas verzerrt. Ihr im Herbst kennt's auch. Die großen und kleinen Wehwehchen im Erwachsenenleben. Gleich in unserer Comedy mitten aus dem Leben, 10:30. Außerdem für euch die besten Hits von heute, die sind gesetzt. Gleich mit Alex Warren und diesem super entspannten Sound Ordinary. Und für noch mehr Abwechslung bei der Arbeit gibt's den Radio PSR Überraschungshit. Den spielen wir euch am Ende der Stunde. Das ist ein besonderer Song, den ihr lange, lange nicht gehört habt. Und der fühlt sich diesmal so an, als würdet ihr an einem ganz alten, verstaubten Fotoalbum blättern.
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0: Das ist so ein richtiger Sommertag. Badewetter, bis zu 32 Grad. Die Sonne scheint von früh bis spät. Strahlend blauer Himmel. Ja, selbst auf dem Fichtelberg heute bis zu 25 Grad. Und es bleibt die nächsten Tage weiter. Sonnig, warm, trocken. Morgen bis zu 25 Grad. Donnerstag bisschen entspannter, bis zu 23 Grad. Und am Freitag geht's wieder rauf auf 28 Grad.
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0: A4 Erfurt Richtung Chemnitz. Zwischen Schmölln und Merane ist nach einem Unfall die rechte Spur gesperrt. Achtung auf der A13 Schönefelder Kreuz Richtung Dresden. Zwischen Schönborn und Tiendorf, da liegen Reifenteile im Weg. In Gröditz ist die Hauptstraße zwischen Bahnhofstraße und Trepieser Straße im Kreuzungsbereich gesperrt. Dann haben wir noch eine Sperrung in Dresden und zwar auf der Berggartenstraße zwischen Bruckner Straße und Loschwitzer Straße. Da kommt er nach einem Unfall in beiden Richtungen nicht durch. Die neuesten Blitzer für Sachsen stehen auf der A4 Dresden Richtung Bau. Bautzen, kurz nach dem Westkreuz in der 100er-Zone und in Chemnitz Schopauer Straße stadtauswärts in Richtung Marienberg. Wenn noch was ist, meldet euch gern, sagt Bescheid. 0800 023 und 4x4. Gute Fahrt!

0: Oh, das wird gleich richtig schön bei Radio PSR. Wir haben nämlich einen ganz, ganz frischen Hit in unserer Playlist. Sombra mit Homewrecker. Den hören wir gleich. Vorher noch unsere Comedy mitten aus dem Leben. Und ich glaube, da bin ich nicht allein damit. Mama, mach mal Handstand. Mach mal ein Rad. Ich versuch's und denk mir so, mein Gott, wieso habe ich's gemacht? 3 Tage Rückenschmerzen.
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2: Etwa ab dem 30. Geburtstag lernen wir kennen, was Zipperlein sind. Oh, mein Knie macht immer so ein Geräusch. Und sowas wird dann im Laufe des Lebens einfach immer mehr.
3: Ich vertrag irgendwie plötzlich keine Zwiebeln mehr.
2: Und dann sagst du irgendwann ganz viele Sätze, die das Wort müsste enthalten.
3: Oh, ich müsste einfach mal mehr schlafen. Und ich müsste nachts viel weniger Chips essen.
2: Stattdessen gehst du aber öfter und länger zur Toilette, freust dich über deine orthopädischen Einlegesohlen und wenn du ins Auto einsteigst, klingt das so. Am Ende alles harmlos. Sieh's positiv. Irgendwann wirst du eine Gleitsichtbrille brauchen, um die Packungsbeilage deiner Schmerztabletten lesen zu können.
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0: So, und jetzt wie versprochen, ganz frische Musik in unserer Playlist. Und der Song klingt so, als würden eure besten Freunde jetzt einfach zu euch auf Arbeit kommen, euch einsacken, Strandtasche ist gepackt, Drinks, Melone, alles da. Und ihr fahrt einfach nur zum nächsten See. So klingt der Sombra mit Homewrecker.

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1: Der läuft bei uns immer am Ende der Stunde, dieser ganz besondere Song, den wir sonst nicht in der Playlist haben. Und wir grüßen mal alle, die gerade draußen in der Sonne auf der Baustelle so richtig zu tun haben. Vielleicht ist das jetzt der perfekte Moment, wo euch mal so ein kurzes, schattiges Plätzchen sucht. Denn der Song klingt wie eine vorgezogene Mittagspause. Einfach mal ein bisschen runterkommen mit einem richtigen Klassiker. The Cornells mit 74, 75.

0: Na, das ist doch genau die Geschwindigkeit, in der wir uns heute auf Arbeit bewegen wollen. Wir machen uns alles, nur keinen Stress. Mit Radio PSR und unserem Überraschungshit der Stunde hier, The Connects 74-75. Der nächste Überraschungshit kommt dann schon in der nächsten Stunde um 10 vor 1. So, und hier geht's gleich weiter zum Mittagessen vorbereiten. Vielleicht habt ihr auch einfach nur ein bisschen Melone mit dabei, irgendwas Frisches, Leckeres. Ja, und passend dazu, Musik, die nach Sommer klingt. Mike Smith, Matt ist da, Gesing.
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1: Kurz vor 12. Ich bin Philipp Rösler. Guten Tag. In Dresden werden heute die Entwürfe für die neue Carola-Brücke gezeigt. Welche Variante gebaut wird, soll im September der Stadtrat entscheiden. Ab Mitte Juni werden die Entwürfe im Stadtforum ausgestellt. Parallel dazu startet auch eine Online-Umfrage. Baubürgermeister Kühn erklärt, was die Stadt wissen will.
2: Zum Beispiel die Anbindung an den Elbradweg. Ist die gelungen? Ist die weniger gelungen? Ist die Materialitätsauswahl gelungen? Ist die gestalterische Form der Brücke gelungen? Dort gibt es die Möglichkeiten, dass die Dresdnerinnen und Dresdner das letztendlich bewerten. Und am Ende aber mit dem Ziel, dass sie einen Favoriten auswählen.
1: In Deutschland wird weiter viel geraucht und gewaped. Knapp ein Fünftel macht das, heißt es vom Statistischen Bundesamt. Am häufigsten greifen die 40- bis 44-Jährigen zu Kippe oder E-Zigarette. Aber auch bei Jugendlichen ist Rauchen wieder beliebter geworden. Dazu der Drogenbeauftragte der Bundesregierung, Hendrik Streeck.
3: Jugendliche werden durch poppige Aufmachung süßen Geschmack an einen hochgradig abhängig machenden Stoff herangeführt, dem Nikotin, und abhängig gemacht. Das sind Produkte, die im Übrigen zu 90% in China hergestellt werden. Solche aromatisierten Stoffe wie Strawberry Kiwi Vapes sind in China selber verboten, aber wir importieren sie.
1: In Belgien sind ein Schulbus und ein Zug zusammengestoßen. Laut belgischen Medien gibt es mehrere Tote. Der Kleinbus mit den Schülern drin ist wohl an einem Bahnübergang zwischen Brüssel und Antwerpen von dem Zug erfasst worden. Offenbar waren die Schranken geschlossen. Warum der Bus trotzdem auf die Gleise fuhr, ist unklar. Film ab heißt es ab heute entlang der Neiße. In Zittau startet das Neiße Filmfestival. Bis Sonntag werden unter anderem dort sowie in Görlitz und Weißwasser rund 100 Filme und Dokus aus Deutschland, Polen und Tschechien gezeigt. Außerdem gibt's Ausstellungen und Workshops. 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Neue Nachrichten wieder in einer Stunde.
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4: Bis zu 32 Grad kriegen wir heute noch mal. Dazu Sonne von früh bis spät. Blauer Himmel, da freuen wir uns jetzt schon auf den Feierabend. Da könnt ihr vielleicht noch mal irgendwo ins Wasser reinspringen. Ja, es bleibt so schön. Morgen bis zu 25 Grad, bisschen entspannter. Am Donnerstag bis zu 23 Grad, weiter trocken, sonnig. Ja, und Freitag geht's noch mal rauf auf bis zu 28 Grad.
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4: Und Achtung auf der A4 Erfurt Richtung Chemnitz. Zwischen Schmölln und Merane ist nach einem Unfall die rechte Spur gesperrt. Dann haben wir die A13 Schönefelder Kreuz Richtung Dresden. Zwischen Schönborn und Thiendorf, da ist auch die rechte Spur gesperrt. Die B169 zwischen der Überleitung Großbauchlitz und Döbeln. Da kommt er nach einem Unfall in beiden Richtungen nicht durch. Und in Dresden, da ist die Berggartenstraße zwischen Brucknerstraße und Loschwitzer Straße voll gesperrt nach einem Unfall. Und neuester Blitzer steht auf der A4 Dresden Richtung Bautzen, kurz nach dem Westkreuz in der 100er Zone. Danke, Falk. Wenn noch was ist, meldet euch gerne über unsere App oder klingelt mal kurz durch am Telefon 0800 023 und 4x4. Gute Fahrt.
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4: Dienstagmittag, Hallöchen, um 12 haben wir's und ihr habt's ja fast abgeschrieben. Und plötzlich ist es wieder zurück und feiert ein unglaubliches Comeback. Dieses Kantinenessen. Was da wieder unter den Top 3 der beliebtesten Mittagsgerichte ist, das hören wir gleich in 10 Minuten. Jetzt erstmal eure Lieblingsmusik, die euch den Tag noch so viel schöner macht. Alles, was den

Oh, das kommt überraschend. Sie ist wieder zurück. Radio PSR 10 nach 12 am Dienstag. Die Currywurst ist wieder zurück auf dem Treppchen und zählt zu den Top 3 der beliebtesten Kantinengerichte der Sachsen. Ja, war eine Weile in der Kantinenvergangenheit schon einsortiert, ein bisschen in der Schublade verschwunden und ist jetzt einfach ohne Anklopfen wieder da, wo sie war, auf Platz 3. Ihr liebt das, es ist einfach, es ist simpel, gar nicht neu gedacht, einfach Currywurst, wie wir es kennen. Platz Nummer 2 im Ranking, Barmi Goreng, und nach wie vor unangefochten auf der 1 der beliebtesten Kantinengerichte der Sachsen ist die Spaghetti Bolo. Nun, lasst es euch schmecken. Was gibt's denn bei euch heute Schönes? Sagt mal Bescheid. 0341 3937 6000. Und die perfekte Soundkulisse zum Mittagmachen gibt's von uns. Jetzt mit dem neuen Hit von Michael Schulte. Hier ist Love.

0: Macht euch den Tag schön, genießt das Sommerwetter mit Radio PSR gleich 12:30. Und wenn ihr heute nochmal am Eisstand vorbeischlendert, dann denkt an uns, denn ich verrate euch gleich einen Trick, wie bei euch mehr Eis in der Waffe landet als bei allen anderen. Das hören wir gleich in 10 Minuten. Außerdem die besten Hits von heute, Taylor Swift nach Wetter und Verkehr mit Opelite. Und für noch mehr Abwechslung im Drop gibt es dann noch den Radio PSR Überraschungshit am Ende der Stunde. Das ist ein besonderer Song, den ihr lange nicht gehört habt. Und der klingt diesmal wie große Weltgeschichte in 3 Minuten erzählt.
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1: Die Sonne ist da und die bleibt. Die scheint heute von früh bis spät. Auch die nächsten Tage bleibt es einfach nur sonnig und trocken. Heute richtig heiß, bis zu 32 Grad. Morgen ein bisschen entspannter, um die 25. Donnerstag um die 23 Grad. Freitag wird es dann wieder wärmer, bis zu 28 Grad.
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1: Und Achtung auf der A4 Erfurt Richtung Chemnitz. Zwischen Schmölln und Merane ist nach einem Unfall die rechte Spur gesperrt. Dann haben wir die A13 Schönefelder Kreuz Richtung Dresden. Zwischen Schönborn und Thiendorf, da ist auch die rechte Spur gesperrt. Die B169 zwischen der Überleitung Großbauchlitz und Döbeln. Da kommt er nach einem Unfall in beiden Richtungen nicht durch. Und in Dresden, da ist die Bergartenstraße zwischen Brucknerstraße und Loschwitzer Straße voll gesperrt nach einem Unfall. Und neuester Blitzer steht auf der A4 Dresden Richtung Bautzen, kurz nach dem Westkreuz in der 100er Zone. Danke, Falk. Wenn noch was ist, meldet euch gerne über unsere App oder klingelt mal kurz durch am Telefon 0800 023 und 4x4. Gute Fahrt.
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0: zusammen.
1: Und mit Freundlichkeit bekommt ihr doch fast alles, was ihr wollt. Radio PSR 10:30 am Dienstag. Und ihr bekommt auch eine größere Kugel Eis in der Waffel. Gibt wirklich eine Studie dazu. Es wurde getestet, ob freundliche Menschen wirklich größere Eiskugeln bekommen, wenn sie den Verkäufer anlächeln und sowas sagen wie: Mensch, ach, bei euch schmeckt mir das Eis am besten. Ihr habt das leckerste Eis im Ort. Und zack, es hat geklappt. Die Eiskugel fällt 10% größer aus. Ja, probiert es mal aus heute. Denkt an uns am Eisstand. Freundlich sein bringt auch eine größere Kugel Eis. So in eurer Lieblingsmusik, die euch den Genuss noch größer macht. Jetzt mit Somber und Undressed, einer der besten Hits von heute. 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
1: Ja, der soll euch auch einfach mal so ein bisschen rausholen aus eurem Arbeitsalltag. Ein Song, der euch jetzt zwischendurch vielleicht mal so ein bisschen runterbringt. Vielleicht ist das wirklich der erste Moment, wo ihr mal so kurz alles beiseite legen könnt. Mal so ein bisschen durchatmen. Ein Song, der eine Geschichte erzählt von zwei Menschen, die aus völlig verschiedenen Welten kommen und trotzdem irgendwie miteinander verbunden sind. Hier ist Billy Joel mit unserem Überraschungshit der Stunde. Leningrad.

0: Und es gibt so Songs, die müssen gar nicht laut sein, um groß zu wirken. Billy Joel mit Leningrad, das war unser Radio PSR Überraschungshit und der nächste kommt dann schon in der nächsten Stunde um 10 vor 2. So, wir machen bei Radio PSR gleich weiter mit ordentlicher Motivationsmucke für euch in der Werkstatt, im Lager. Das ist ein Hit zum Anpacken, der kommt auch richtig angerollt. Ray gleich mit Where is my husband?
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0: kurz vor eins. Ich bin Philipp Rösler. Guten Tag. Wichtiger Tag auf dem Weg zur neuen Carola-Brücke. Im Dresdner Stadtforum stellen die vier Planungsbüros heute ihre Entwürfe vor. Ab dem Nachmittag kann man sie im Internet sehen. Mitte Juni ist dann die Meinung der Bürger gefragt. Baubürgermeister Stefan Kühn.
1: Es gibt eine Ausstellung, die bis in die Sommerferien hineingeht, wo man als Bürger hinkommen kann und auch mit Fachleuten sprechen kann. Es wird am 17. Juni eine Informationsveranstaltung geben mit dem Oberbürgermeister. Es wird auch eine Online-Beteiligungsmöglichkeit geben, wo man auf dem Handy zu Hause sich die Entwürfe anschauen kann und bewerten kann, was gefällt ihm am besten, welche Hinweise hat man und ein Ranking machen wird.
0: Bei einem schweren Zusammenstoß zwischen einem Schulbus und einem Zug sind in Belgien zwei Kinder und zwei Erwachsene ums Leben gekommen. Das hat der belgische Verkehrsminister mitgeteilt. Offenbar war der Schulbus nördlich von Brüssel trotz geschlossener Schranken über einen Bahnübergang gefahren. In Deutschland herrscht gerade überall Sommerwetter. Der Deutsche Wetterdienst rechnet aber nicht mit neuen Temperaturrekorden. Tim Pritztrup mit mehr.
2: Vor allem im Südwesten wird es heute und morgen heiß. Bis zu 34 Grad sind drin. Schattensuche ist da angesagt. Rekordverdächtig ist das Ganze laut DWD, aber zumindest hierzulande nicht. Im Mai 1922 wurden in Hamburg fast 37 Grad gemessen. Über Teilen Europas hängt gerade eine Hitzeglocke. Deutschland liegt am Rand. In Frankreich und Großbritannien wurden Hitzerekorde gebrochen.
0: Über 100 Mal hatte er den richtigen Riecher. Dafür ist Zollhund Ricky mit seinem Hundeführer Frank aus Chemnitz jetzt vom Erfurter Hauptzollamt ausgezeichnet worden. Der 8 Jahre alte belgische Schäferhund gehört zur Kontrolleinheit Verkehrswege. Er schnüffelt vor allem Drogen und bekam dafür eine Medaille. 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Neue Nachrichten wieder in einer Stunde.
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4: Das ist so ein richtiger Sommertag. Badewetter bis zu 32 Grad. Die Sonne scheint von früh bis spät. Strahlend blauer Himmel. Ja, selbst auf dem Fichtelberg heute bis zu 25 Grad. Und es bleibt die nächsten Tage weiter. Sonnig, warm, trocken. Morgen bis zu 25 Grad. Donnerstag bisschen entspannter bis zu 23 Grad. Und am Freitag geht's wieder rauf auf 28 Grad.
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4: A4 Erfurt Richtung Chemnitz. Zwischen Schmölln und Merane ist nach einem Unfall die rechte Spur gesperrt. Dann haben wir die A9 Berlin Richtung Halle-Leipzig. Zwischen Halle und Wiedemar, Achtung, Metallteile auf der Fahrbahn. Die B169 zwischen der Überleitung Großbauchlitz und Döbeln. Da kommt er nach einem Unfall in beiden Richtungen nicht durch. Und in Dresden ist die Recknitzhöhe zwischen Heinrich-Greif-Straße und der Stadtgutstraße in beiden Richtungen gesperrt. Die neuesten Blitzer für Sachsen. A4 Dresden Richtung Bautzen, kurz nach dem Westkreuz in der 100er-Zone. Und auf der S80 wird geblitzt Auer Richtung Weinböhler an der Schallschutzwand 70er-Zone. Dankeschön Daniel fürs Bescheid geben. Und wenn noch was ist, meldet euch gern. Macht's genauso über unsere App oder gern am Telefon 0800 023 und 4x4. Gute Fahrt, kommt gut durch.
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4: Juhu, um eins am Dienstag. Ja, und so langsam geht's auch los mit der Urlaubszeit bei euch. Freue ich mich ja über so schöne Urlaubsgrüße.
5: Hallo, liebes PSR-Team. Wir sind hier gerade im Urlaub auf Rhodos und hören euch übers Handy. Also ihr macht immer eine wunderschöne Musik. Das hat uns gleich den ganzen Tag versüßt. Ihr macht eine absolut coole Sendung. Immer weiter so. Liebe Grüße von Micha und Doreen.
4: Oh, super, freuen wir uns. Micha, Doreen, habt noch einen schönen Urlaub auf Rhodos mit eurer Lieblingsmusik. Jetzt Robin Schulz und Kiddo. Are we got?

0: Hallöchen, das ist euer hoffentlich bisher schöner Dienstag mit Radio PSR 10 nach 1 und gleich mit einem eurer absoluten Lieblingshits, Clock Clock mit Edoria. 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
0: 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So, und das ist Musik, die uns einfach glücklich macht und die so schön zum Wetter passt. Sonnig klingt dieser Sound von Clock Clock. Hier ist Edoria.

0: Und da wären wir doch jetzt gerade alle so viel lieber im Freibad, am See, im Garten. Naja, aber ihr haltet die Stellung. Ihr schwitzt mit euren Arbeitsklamotten an euren Maschinen auf der Baustelle in der Sonne. Wir sind bei euch, Radio PSR gleich 13:30 und wir unterhalten euch hier mit eurer Lieblingskult-Comedy mit dem Sinus Telefon. Und da nimmt Steffen Lukas heute mal die ganzen englischen Jobbezeichnungen so richtig auf die Schippe.
1: Verbinden Sie mich einfach mit dem Roadrunner for Lightning and Strike Detonator oder mit den Have a Head Over Heels Incoming Communications Assistance.
0: Ob er da die richtigen Leute ans Telefon bekommt, das hören wir hier in einer Viertelstunde. Außerdem die besten Hits von heute, gleich mit einem Song voller Lebensfreude, Leonie mit Don't Worry. Und ihr steht auf Abwechslung und deswegen gibt es zum Ende der Stunde wieder unseren Radio PSR Überraschungshit. Ein ganz besonderer Song, den wir lange nicht gehört haben, kommt diesmal aus den 90ern und ist der perfekte Song für alle frisch Verliebten.
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1: Bis zu 32 Grad kriegen wir heute noch mal. Dazu Sonne von früh bis spät. Blauer Himmel, da freuen wir uns jetzt schon auf den Feierabend. Da könnt ihr vielleicht noch mal irgendwo ins Wasser reinspringen. Ja, es bleibt so schön. Morgen bis zu 25 Grad. Bisschen entspannter am Donnerstag bis zu 23 Grad. Weiter trocken, sonnig. Ja, und Freitag geht's noch mal rauf auf bis zu 28 Grad.
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1: A4 Erfurt Richtung Chemnitz. Zwischen Schmölln und Merane ist nach einem Unfall die rechte Spur gesperrt. Dann haben wir die A9 Berlin Richtung Halle-Leipzig. Zwischen Halle und Wiedemar, Achtung, Metallteile auf der Fahrbahn. Die B169 zwischen der Überleitung Großbauchlitz und Döbeln. Da kommt er nach einem Unfall in beiden Richtungen nicht durch. Und in Dresden ist die Recknitzhöhe zwischen Heinrich-Greif-Straße und der Stadtgutstraße in beiden Richtungen gesperrt. Die neuesten Blitzer für Sachsen. A4 Dresden Richtung Bautzen, kurz nach dem Westkreuz in der 100er-Zone. Und auf der S80 wird geblitzt Auer Richtung Weinböhler an der Schallschutzwand 70er-Zone. Dankeschön Daniel fürs Bescheid geben. Und wenn noch was ist, meldet euch gern. Macht's genauso über unsere App oder gern am Telefon 0800 023 und 4x4. Gute Fahrt, kommt gut durch.

0: Juhu, wir sind euer Sommerradio, Radio PSR, gleich mit Musik, die perfekt zum schönen Tag heute passt. To Love Somebody, neuer Hit von Holly Humberstone. Hören wir gleich nach unserer Kult-Comedy.
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2: Jungfrau Matt, hallo?
3: Hier ist Sydney Carden, guten Tag.
2: Hallo?
3: Können Sie mir bitte Ihren Second oder Ihren First Trunk and Trash Cutter geben, bitte?
2: Oh, ich...
3: Je nachdem, wer gerade greifbar ist.
2: Okay. Billerbeck.
3: Sagst du bitte den Herrn Bescheid, ich habe ein Telefonat mit Deutschland, geht jetzt nicht. Hallo, sind Sie schon dran?
2: Ja, ich bin schon dran.
3: Ja,
2: Billerbeck.
3: Schön.
2: Guten
3: Sydney
2: Tag.
3: Carden, Frau Billerbeck, I call from Australia. Geben Sie mir doch mal den Heavy Overdose Administrator in Ihrer Firma.
2: Bitte noch mal ein bisschen langsamer.
3: Den Chief of Permanent Lightning and Strike Detonator.
2: Sie sind jetzt in der Werbeagentur Jung von Matt. Das
3: ich weiß.
2: Sie, ja?
3: Haben Sie keinen Head over Heel Incoming Combinaten?
2: Ich weiß nicht, was das sein soll. Entschuldigung, können Sie das mal auf Deutsch sagen, was das sein soll?
3: Soviel ich weiß, ist das der Herr Ackermann.
2: Den gibt es bei uns gar nicht. Da haben Sie sich völlig verwählt. Sie
3: arbeitet
2: sind in der Werbeagentur Jung von Matt in Hamburg gelandet.
3: Der war doch bei Ihnen Roadrunner für Lightning and Strike Detonator, oder
2: nein,
3: nicht?
2: Nein.
3: Kann das nicht sein?
2: Werbeagentur.
3: Dann geben Sie mir doch einfach mal den Support and Product Senior Stylistic Supervisor. Dann rede ich mit dem weiter.
2: Sowas gibt es bei uns auch nicht.
3: Wer macht denn da bei Ihnen die Post?
2: Die Post macht bei uns die Zentrale.
3: Den Head over Heels Incoming Communications Assistance? Haben Sie sowas?
2: Dann gebe ich Sie doch einfach in die Personalabteilung. Das
3: jo,
2: wäre doch vielleicht am einfachsten.
3: Die Heavy Overdose Administration, oder
2: ich
3: wie das heißt.
2: Ich gebe Sie mal runter an die Personalabteilung.
3: Danke.
2: Moment mal bitte. Carola Wendt, hallo.
3: Carola, hier ist Sydney Carden. Ich hätte gerne den Second oder den First Junk and Trash Cutter gesprochen bei Ihnen in der Firma. Haben Sie sowas?
2: Sorry?
3: Den Junk and Trash Cutter.
2: Wer ist das? Sorry, dass ich da nicht auf der Höhe bin.
3: Ja, das muss ja der Herr Ackermann sein. Oder ist er jetzt bei Ihnen schon Chief of Permanent Outgoing Incomes? Das kann natürlich sein, dass der aufgestiegen ist.
2: Wer ist Herr Ackermann?
3: Verbinden Sie mich einfach mit dem Roadrunner for Lightning and Strike Detonator oder mit den Head over Heels Incoming Communications Assistance.
2: Was,
3: wenn der nicht, greifbar ist, dann nehme ich gern den Head of Overdub Loop Coordinator. Oder wenn alle Stränge reißen, dann geben Sie mir den Chef, den Direct Art and Production Support and Product Senior Stylistic Supervisor.
2: Vielleicht können Sie mal ganz kurz sagen...
3: Nochmal langsam, okay. Support and Product...
2: Ja, worum
3: Senior.
2: Es bei Ihnen geht, bei Ihrer Anfrage. Vielleicht können Sie mir ganz kurz sagen, wo...
3: Ach, ich bin auf der Suche nach einem alten Schulfreund, dem Herrn Ackermann.
2: Der ist mir hier nicht bekannt. Seien Sie mir nicht böse, aber
3: nicht,
2: ich kenne
3: bei der Konkurrenz
2: Ackermann
3: ist.
2: Gar nicht. Wie heißt der mit Vornamen?
3: Wilfried, glaube ich.
2: Wilfried
3: oder
2: Ackermann
3: Jochen.
2: War nie in dieser
3: oder Jochen.
2: Agentur tätig.
3: Gut, Frau Ackermann, dann bis hierher.
2: Mein Name ist Wendt.
3: Frau Wendt, dann ist hier doch eher das Radio PSR sinnlos Telefon.
2: Oh Gott.
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1: Jupp, damit soll es euch einfach noch ein bisschen mehr Spaß machen auf Arbeit. Alles noch ein bisschen leichter von der Hand gehen. Mit dem besonderen Song, der jetzt zum Ende der Stunde kommt und den ihr sonst nicht so oft bei uns hört. Jetzt einer, der vielleicht heute genau zu eurem Tag passt, weil alles gut gelaufen ist bisher. Das Gespräch hat gut geklappt, der Auftrag ist gebongt oder vielleicht ist es einfach nur die gute Laune bei dem Wetter heute. Ihr könntet die ganze Welt umarmen mit dem Song. Hier ist Love is a Wonderful Thing von Michael Bolton, unser Überraschungshit der Stunde.

0: Und alles ist so viel besser, wenn die Sonne scheint. Und dazu noch so tolle Musik hier bei Radio PSR. Unser Überraschungshit, Michael Bolton mit Love is a Wonderful Thing. Der nächste Überraschungshit kommt dann schon in der nächsten Stunde um 2:50. So, und hier geht's weiter Richtung Schichtwechsel. Ihr zählt die Minuten und freut euch auf den Feierabend. Gleich mit Hosier und Too Sweet, einer der besten Hits von heute.
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1: Kurz vor zwei. Ich bin André Glatzel. Guten Tag. In Dresden werden heute die Entwürfe für die neue Carola-Brücke vorgestellt. Vier Büros haben unabhängig voneinander daran gearbeitet. Bevor im September der Stadtrat entscheidet, können die Dresdner ihre Meinung abgeben. Ab Mitte Juni werden die Pläne im Stadtforum ausgestellt. Parallel dazu startet eine Online-Umfrage. In Sachsen geht die Erdbeerernte jetzt richtig los. Die Obstbauern rechnen mit ordentlichen Erträgen und guter Qualität. Doch sie haben auch mit Schwierigkeiten zu kämpfen. Jörg Geitel vom Obstbauernverband sagte uns:
2: Das sind zwei große Themen, die uns stark beschäftigen. Das ist natürlich einerseits die Lohnkosten, die mit 50-60% bei der Ernte in den Betrieben zu Buche schlagen, und die Zulassungssituation von Pflanzenschutzmitteln, die zurzeit sehr schlecht ist. Und wir brauchen dringend Wirkstoffe, um hier eine gesicherte Produktion machen zu können.
1: An beiden Themen ist die sächsische Politik aber schon dran. Bei einem schweren Zusammenstoß zwischen einem Schulbus und einem Zug in Belgien sind zwei Kinder und zwei Erwachsene ums Leben gekommen. Das hat der belgische Verkehrsminister Grücke mitgeteilt. Offenbar war der Schulbus nördlich von Brüssel trotz geschlossener Schranken über einen Bahnübergang gefahren. Ob genügend Ärzte, Schulen oder schnelles Internet? In einer bundesweiten Studie des Instituts der deutschen Wirtschaft zu öffentlichen Dienstleistungen schneidet Radebeul im sächsischen Vergleich am besten ab. Demnach ist die Gemeinde sehr gut versorgt, gefolgt von Markkleeberg und Leipzig. In Sachsen wächst die Waldbrandgefahr. Schon jetzt gilt in Teilen Ostsachsens die zweithöchste Warnstufe 4. Für morgen erwartet der Deutsche Wetterdienst Warnstufe 4 auch für die Kreise Meißen und Nordsachsen. Bei dieser Warnstufe dürfen Wanderer im Wald die Hauptwege nicht mehr verlassen. Radio PSR, neue Nachrichten wieder in einer Stunde.
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3: Die Sonne ist da und die bleibt. Die scheint heute von früh bis spät. Auch die nächsten Tage bleibt es einfach nur sonnig und trocken. Heute richtig heiß, bis zu 32 Grad. Morgen ein bisschen entspannter, um die 25. Donnerstag um die 23 Grad. Freitag wird es dann wieder wärmer, bis zu 28 Grad.
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3: Und Achtung, Unfallstelle auf der A14 Leipzig Richtung Halle zwischen Schkeuditzer Kreuz und Gröbers. Und die neuesten Blitzer für Sachsen, Heidenau auf der Hauptstraße in beiden Richtungen. Und in Auer wird geblitzt Richtung Weinböhler an der Schallschutzwand in der 70er-Zone. Danke Daniel. Wenn noch was ist, meldet euch gern, sagt Bescheid. Wir sammeln alles ein. 0800 023 und 4x4. Gute Fahrt.
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3: Na, rein mit euch in euren schönen sonnigen Nachmittag. Um zwei haben wir's und ich stelle euch gleich einen pfiffigen Sachsen vor, mit dem ihr ganz viele Kosten rund ums Auto sparen könnt. Hören wir gleich in 10 Minuten. Jetzt erstmal Lieblingsmusik. Ja, bei dem Wetter heute ein bisschen gechillter mit Hosier. Ganz entspannt mit Too Sweet. Macht euch einen schönen

0: Hallo zusammen, schönen Nachmittag mit Radio PSR 10 nach 2. Und ihr wisst, wir unterstützen immer gute Ideen im Land. Zum Beispiel die von Markus Ritter. Der ist Gründer von Sachsen fährt mit. Eine Plattform, die unseren Geldbeutel wirklich schonen kann. Gerade jetzt, wo in den letzten 5 Jahren das Autofahren mehr als 30% teurer geworden ist. Markus, erzähl noch mal, was macht ihr genau?
1: Wir mit Sachsen fährt mit. Wir haben eine Plattform, das ist eine geschlossene Plattform, welche Dresdner Arbeit bzw. sächsische Arbeitgeber nutzen, um ihren Mitarbeitern die Möglichkeit zu bieten, dass sie sich miteinander verknüpfen können und Fahrgemeinschaften bilden.
0: Was am Ende natürlich jede Menge Sprit spart.
1: Ja, und unabhängig jetzt von dem Sprit, es sind ja die Kosten. Die Kosten für das Auto, TÜV, AU und Sprit und alles. Und wenn es da die Möglichkeit gibt, ne, dass man etwas einsparen kann, ist das ja ein Riesengewinn für alle Beteiligten. Und das Wichtigste dabei ist, wir berechnen gar nichts. Der persönliche Benefit wird stets zwischen Fahrer und Mitfahrer vereinbart. Lediglich die Bereitstellung unserer Plattform berechnen wir dem Arbeitgeber mit einer monatlichen Flat. Punkt aus Ende. Mehr gibt es nicht.
0: Das ist doch ein super Konzept. So, liebe Chefs in Sachsen, wenn das für euch interessant ist, dann schaut doch mal vorbei auf sachsenfährtmit.com. Ja, und wir von Radio PSR, wir fahren natürlich auch mit euch mit. Jetzt mit ganz neuer Musik in unserer Playlist. Hier ist BTS aus Südkorea mit Swim.

0: Die Sonne knallt. Radio PSR macht euch einen schönen Sommernachmittag, gleich 2:30. Und ich sage euch, warum aus meinen 2 Kindern diese Woche plötzlich 3 Kinder geworden sind. Die ganze Story gleich in der 1/4 Stunde. Außerdem für euch ein aktueller Lieblingshit zum Aufdrehen und Spaß haben. Das ist eigentlich Festival-Sommer pur. Bibi Rexha und Faceless mit New Religion. Und für noch mehr Abwechslung gibt's den Radio PSR Überraschungshit am Ende der Stunde. Ein besonderer Song, den wir lange nicht gehört haben. Und diesmal klingt er einfach nach, ach, so einem lauen Sommerlüftchen, ihr auf der Liege im Garten mit einem schönen Getränk in der Hand. Das ist der perfekte Soundtrack dazu. Der kommt ja 2:50.
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0: Das ist so ein richtiger Sommertag. Badewetter bis zu 32 Grad. Die Sonne scheint von früh bis spät. Strahlend blauer Himmel. Ja, selbst auf dem Fichtelberg heute bis zu 25 Grad. Und es bleibt die nächsten Tage weiter. Sonnig, warm, trocken. Morgen bis zu 25 Grad. Donnerstag bisschen entspannter bis zu 23 Grad. Und am Freitag geht's wieder rauf auf 28 Grad.
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0: Und da klemmt's auf der A14 Leipzig Richtung Halle zwischen dem Schkeuditzer Kreuz und Gröbers. Unfallstelle. Und in Lößnitz, da ist die Auerstraße zwischen der Wiesenstraße und der Hospitalstraße gesperrt. Für beide Richtungen ist nur eine Spur abwechselnd frei. Und die neuesten Blitzer für Sachsen. Heidenau, Hauptstraße, beide Richtungen. Und Auer wird geblitzt in Richtung Weinböhler in der 70er-Zone. Wenn noch was ist, meldet euch gern, sagt Bescheid. Wir freuen uns immer von euch zu hören. 0800 023 und 4x4. Gute Fahrt!

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Hallöchen, wir sind's, Radio PSR bei der Arbeit, 2:50. So, und ab heute Nachmittag wird es ein Familien-Upgrade geben bei uns. Aus 2 Kindern werden da plötzlich 3 Kinder. Denn meine Tochter, die bringt noch eine Freundin mit. Für die ganze restliche Woche zieht die quasi bei uns ein, hat ihren Koffer schon gepackt. Ja, und Hintergrund ist einfach der Fakt, dass die Mama alleinerziehend ist und die ist Lehrerin. Und die fährt jetzt mit ihrer Klasse die ganze Woche auf Klassenfahrt. Papa ist nicht greifbar, Großeltern auch nicht, deswegen kommt die Tochter dann halt zu uns die ganze Woche. Und für die Mädels ist es natürlich ein Riesenspaß, mal so einen Alltag zusammen zu erleben, morgens aufzustehen. Naja, und für uns wird es dann morgen der Spaß, die 3 Brotbüchsen zu machen. Ich finde es aber cool, weil das ist genau das, was man daran auch zu schätzen weiß, ne? Wie wichtig es ist, Menschen zu haben, die sich da gegenseitig in solchen Situationen einfach auffangen können. Dass Kinder auch einfach mal mitlaufen dürfen, dass jemand sagt, klar, kommst du mit zu uns die Woche? Kriegen wir schon gewuppt. Mark Ember jetzt mit einem fluffig leichten Sound. Yes, belong.

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1: Der kommt bei uns immer am Ende der Stunde, dieser ganz besondere Song, den ihr lange nicht gehört habt. Und der kommt jetzt vielleicht auch genau im richtigen Moment. Damit freut ihr euch auf euren wohlverdienten Feierabend. Auch einfach nach Hause, Füße hoch, auf dem Balkon, im Garten vielleicht. Und dann lasst die Gedanken einfach ein bisschen langsamer werden. Heute bei der Hitze kann das alles ein bisschen ruhiger laufen. So schön fluffig und leicht mit Colby Kaye jetzt und Barbly, unser Überraschungshit der Stunde. 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

0: Eure Füße im Planschbecken und dann das Lieblingsgetränk in der Hand. Ja, so stellen wir uns einen schönen Feierabend vor mit Corby Caillé und Babli. Das war unser Radio PSR Überraschungshit und der nächste kommt dann schon in der nächsten Stunde um 10 vor 4. Hier geht's gleich weiter mit der Steffen-Lukas Feierabendshow und natürlich mit euren Lieblingssets. Freuen wir uns gleich auf Leonie mit By Your Side in My Mind. Ich bin Caro, wünsche euch einen ganz tollen sonnigen Nachmittag. Macht's euch hübsch, bis morgen.
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12: Kurz vor 3. Ich bin André Glatzel. Guten Tag. 4 Büros haben unter Hochdruck daran gearbeitet. Heute stellen sie die Entwürfe für die neue Dresdner Carola-Brücke vor. Ab Mitte Juni werden die Pläne im Stadtforum ausgestellt. Parallel dazu startet im Netz eine Bürgerumfrage. Das letzte Wort hat im September aber der Stadtrat, sagt Baubürgermeister Kühn.
13: Also er kann sich sozusagen dem Bürgervotum oder dem Expertenvotum anschließen, aber er kann natürlich auch sagen, nein, wir setzen eine andere Priorisierung, wir wollen einen anderen Entwurf. Insofern kriegt

0: ist gesperrt, aber nur morgen Abend. Die Staatsanwaltschaft Potsdam ermittelt wegen häuslicher Gewalt gegen Schauspieler Christian Ulmen. In der Sache geht es um Vorwürfe seiner Ex-Frau Colleen Fernandes. Die 44-Jährige hat ihm auch digitale Gewalt vorgeworfen, das wird noch geprüft. Ulmen streitet die Vorwürfe ab. Deutschland ist bei der Eishockey-WM in der Schweiz ausgeschieden. Trotz 3 Siegen in Folge war die DEB-Auswahl auf Schützenhilfe angewiesen, um noch ins Viertelfinale zu kommen. Dafür hätte Ungarn gegen Lettland gewinnen müssen. Allerdings setzten sich die Letten mit 8:1 durch. Radio PSR, neue Nachrichten wieder in einer halben Stunde.
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2: Heute richtig viel Sonne in Sachsen, keine Wolken, kein Regen, heiße Temperaturen, zum Teil bis 32 Grad. In den Bergen haben wir 24 bis 29 Grad. Die Nacht zu Mittwoch wird klar und niederschlagsfrei, Tiefstwerte 10 bis 16 Grad. Und morgen wieder viel Sonne, ein paar Quellwolken dazwischen. Kühler wird's am Mittwoch, die Höchstwerte morgen 25 Grad.
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2: 14.58 Uhr, Grüße zu euch ins Auto. Aufpassen auf der A14 Leipzig-Halle. Unfall zwischen dem Schkeuditzer Kreuz und Gröbers. In Kremitschau ist die Bahnstraße Höhe Fichtestraße gesperrt nach einem Unfall. Und in Leipzig Sommerfelder Straße Richtung Holzhäuser Straße. Zwischen der Zweinauendorfer Straße und der Zuckelhäuser Straße. Da läuft ein Schaf auf der Straße. Geblitzt wird in Heidenau auf der Hauptstraße. Und wenn ihr noch was seht, Staus oder Blitzer, einfach anrufen 0800 023 4x4.
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2: Um 3 am Dienstag ist das ein herrliches Wetterchen, Freunde. Sommer in Sachsen. Und wir schielen gleich mal auf das übernächste Wochenende. Da steigt in Sachsen der Radio PSR Partymarathon. Wie ihr dabei sein könnt, ich sag's euch in 10 Minuten. Jetzt gibt's Kaigo und Stargazing rein in einen sonnigen Dienstagfeierabend.

0: Kurz nach drei, die Feierabendshow. Ich bin Steffen Lukas. Heute ist Dienstag.
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2: Mit Lisa Schwarzkopf. Die Erdbeerernte in Sachsen ist bereits im Gange. Nach Pfingsten legen die Obstbauer nun richtig los. Sie erwarten dieses Jahr ordentliche Erträge mit einer guten Qualität. Die Obstbauern stehen aber aktuell vor großen Herausforderungen, unter anderem durch die Lohnkosten. Landwirtschaftsminister von Breitenbuch sagte uns zum Thema Mindestlohn:
3: Der eben politisch gewollt hochläuft, aber diese Betriebe überfordert, die eben auch mit Fremdarbeitskräften arbeiten müssen. Auch Menschen, die eben auf Zeit hier saisonal da sind. Und dafür Ausnahmen setzen wir uns ein und sind da auch mit dem Bundestag, mit der Bundesregierung im Gange.
2: Wie können Sachsens Fußwege besser werden? Neben Zittau, Marienberg und Burgstedt will sich nun auch die Stadt Görlitz darum kümmern und macht beim landesweiten Projekt Wegecheck mit. Auch Bürger können sich einbringen und etwa Schwachstellen im Fußwegenetz melden und an Lösungen mitfeilen. Anfang Juni geht's los. Drittliga-Absteiger Erzgebirge Aue freut sich über einen Neuzugang. Außenbahnspieler Christoph Pauling aus Meuselwitz verstärkt Aue zur neuen Saison. Der 25-Jährige soll Aues Offensivspiel beleben. Defensivkicker Erik Majetschak hingegen verabschiedet sich vom Verein und wechselt zu Drittligist Jahn Regensburg. Radio PSR, neue Nachrichten wieder in einer halben Stunde.
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4: Heute richtig viel Sonne in Sachsen, keine Wolken, kein Regen, heiße Temperaturen zum Teil bis 32 Grad. In den Bergen haben wir 24 bis 29 Grad. Die Nacht zum Mittwoch wird klar und niederschlagsfrei, Tiefstwerte 10 bis 16 Grad. Und morgen wieder viel Sonne, ein paar Quellwolken dazwischen. Kühler wird's am Mittwoch, die Höchstwerte morgen 25 Grad.
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4: Autobahn A14, Leipzig Richtung Halle, aufpassen zwischen dem Schkeuditzer Kreuz und Gröbers, Unfall. In Crimmitschau ist die Bahnstraße gesperrt, Höhe Fichtestraße nach einem Unfall. Und geblitzt wird in Heidenau auf der Hauptstraße auf beiden Seiten. Wenn ihr noch was entdeckt, Staus oder Blitzer, könnt ihr jederzeit ganz bequem melden über unsere App.
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4: Halb vier am Dienstag. Ich habe heute eine ächzende Caro abgelöst, um drei. Die hat mir das Studio mit Rückenschmerzen übergeben, weil ihre Tochter hat sie am Wochenende aufgefordert, mach doch mal ein Rad, kannst du das überhaupt noch? Und die Caro hat sich nicht lumpen lassen, hat ein Rad geschlagen und jetzt hat sie Rücken. Das ist so, dass wir Erwachsenen auch so Wehwehchen haben. Um die kümmern wir uns gleich mit Jan Zerbst. Wir lachen drüber. In der Welt in 30 Sekunden, bei mir in 10 Minuten in der Show.

0: Sia, the greatest. Hier ist die Feierabendshow. Ich bin Steffen Lukas. Es ist kurz nach 3:30 und jetzt kümmern wir uns um die großen und kleinen Wehwehchen von uns Erwachsenen.
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2: Etwa ab dem 30. Geburtstag lernen wir kennen, was Zipperlein sind. Oh, mein Knie macht immer so ein Geräusch. Und sowas wird dann im Laufe des Lebens einfach immer mehr.
3: Ich vertrage irgendwie plötzlich keine Zwiebeln mehr.
2: Und dann sagst du irgendwann ganz viele Sätze, die das Wort müsste enthalten.
3: Oh, ich müsste einfach mal mehr schlafen. Und ich müsste nachts viel weniger Chips essen.
2: Stattdessen gehst du aber öfter und länger zur Toilette, freust dich über deine orthopädischen Einlegesohlen und wenn du ins Auto einsteigst, klingt das so. Am Ende alles harmlos. Sie ist positiv. Irgendwann wirst du eine Gleitsichtbrille brauchen, um die Packungsbeilage deiner Schmerztabletten lesen zu können.
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0: Na sowas, wir haben uns alle überhaupt nicht wiedererkannt. Die Welt in 30 Sekunden mit Jan Zerbst. Bei uns in der Feierabendshow immer 10:30. Und jetzt die neue Alex Warren. Hier ist Fever Dream. Ich wünsche einen schönen Dienstagnachmittag.

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1: Immer am Ende der Stunde spielen wir für euch einen ganz besonderen Song, den wir lange nicht im Radio gehört haben. Und jetzt wird's ultra cool. Hier singt nämlich Mr. Cool über seine Liebe zu Miami, Florida. Basiert auf dem Original von den Whispers, da heißt es And the Beat Goes On. Aufgemöbelt von Will Smith. Hier ist Miami.
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0: Der Radio PSA Überraschungshit von Will Smith, Miami. Den nächsten gibt's schon in einer Stunde kurz vor fünf. Und ab um vier geht's hier weiter bei Radio PSA mit einem der besten Hits von heute. Da spielen wir Leonie, Don't Worry.
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4: 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Das Gelände war früher das Jagdrevier der Kurfürsten. Heute liegt der Fokus darauf, Wissen über heimische Wildtiere spannend rüberzubringen, die Tiere artgerecht zu halten und den Besuch zu einem echten Naturerlebnis zu machen. Für Kinder gibt's ein Streichelgehege, ein Highlight mit Lerneffekt und ein schöner Abschluss für den Rundgang durch das große naturnahe Areal.
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8: Kurz vor 4. Ich bin André Glatzel. Guten Tag. 4 Büros haben unter Hochdruck daran gearbeitet. Heute stellen sie die Entwürfe für die neue Dresdner Carola-Brücke vor. Ab Mitte Juni werden die Pläne dann auch im Stadtforum gezeigt. Parallel dazu startet im Netz eine Bürgerumfrage. Das letzte Wort hat im September der Stadtrat. Die Erdbeerernte in Sachsen ist bereits im Gange. Nach Pfingsten legen die Obstbauern nun richtig los. Sie erwarten dieses Jahr ordentliche Erträge mit einer guten Qualität. Die Obstbauern stehen aber aktuell vor großen Herausforderungen, unter anderem durch die Lohnkosten. Landwirtschaftsminister von Breitenbuch sagte uns zum Thema Mindestlohn,
9: der eben politisch gewollt hochläuft, aber diese Betriebe überfordert, die eben auch mit Fremdarbeitskräften arbeiten müssen. Auch Menschen, die eben auf Zeit hier saisonal da sind. Und dafür Ausnahmen setzen wir uns ein und sind da auch mit dem Bundestag, mit der Bundesregierung im Gange.
8: In Sachsen wächst die Waldbrandgefahr. Schon jetzt gilt in Teilen Ostsachsens die zweithöchste Warnstufe 4. Für morgen erwartet der Deutsche Wetterdienst Warnstufe 4 auch für die Kreise Meißen und Nordsachsen. Bei dieser Warnstufe dürfen Wanderer im Wald die Hauptwege nicht mehr verlassen. Deutschland ist bei der Eishockey-WM in der Schweiz ausgeschieden.

0: Regen, heiße Temperaturen, zum Teil bis 32 Grad. In den Bergen haben wir 24 bis 29 Grad. Die Nacht zum Mittwoch wird klar und niederschlagsfrei, Tiefstwerte 10 bis 16 Grad. Und morgen wieder viel Sonne, ein paar Quellwolken dazwischen. Kühler wird's am Mittwoch, die Höchstwerte morgen 25 Grad.
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0: 15.58 Uhr auf der A14 Leipzig Richtung Nossen. Da steht in Höhe Mutschen ein defekter LKW auf der rechten Fahrspur. Und A72 Zwickau Richtung Chemnitz. Da gibt's Stau zwischen Stolberg Nord und Chemnitz Süd, 13 Kilometer. Geblitzt wird in Heidenau auf der Hauptstraße auf beiden Seiten. Und wenn ihr auf dem Heimweg noch was entdeckt, Staus oder Blitzer, könnt ihr ganz bequem melden am Telefon 0800 023 4x4 für euch kostenfrei. Oder ihr meldet Staus und Blitzer ganz bequem über unsere App. Wir wünschen eine gute Fahrt, kommt gut an.
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0: Noch ein Kaffee und einen Keks und dann zum Bus. Es ist 16 Uhr, bald ist Feierabend im Land. Ich bin Steffen Lukas. Übrigens, heute startet offiziell die Erdbeersaison in Sachsen. Und warum ihr lieber zur heimischen Erdbeere greifen solltet, statt zur 500-Gramm-Schale für 2,50 Euro. Ich sag's euch in 10 Minuten. Vorher Klock, Klock, Adoria.

Tattoo in der Feierabendshow um kurz nach vier. Ich bin Steffen Lukas, wünsche euch einen tollen Dienstag-Feierabend. Wetter ist ja klasse, vielleicht nochmal eine Runde an See, vielleicht eine Runde Eis essen oder eine Schale Erdbeeren vertilgen. Viele regionale Anbieter von Erdbeeren kritisieren allerdings gerade die radikale Preispolitik für Erdbeeren. Pünktlich zur Erdbeerernte drücken nämlich die großen Handelsketten die Preise mit importierten spanischen Erdbeeren. Da gibt es die 500 Gramm Schale Erdbeeren schon mal für 2,50 Euro. Und das deckt natürlich die Produktionskosten nicht annähernd und macht es den regionalen Anbietern schwer. Aber sind wir doch mal ehrlich, die heimische Erdbeere schmeckt einfach besser. Ihr könnt die heimischen Obstbauern ab heute unterstützen, greift zur regionalen Erdbeere und lasst es euch gut schmecken. Jetzt bei mir in der Feierabendshow die neue Summer. Hier ist Homewrecker. Schönen Dienstagnachmittag.

0: gleich halb fünf, die Feierabendshow. Ich bin Steffen Lukas, ihr hört Radio PSA. Und für noch mehr Abwechslung gibt's bei uns den Radio PSA Überraschungshit. Immer am Ende der Stunde so ein ganz besonderer Song, der lange nicht im Radio lief. Diesmal ist es ein Song von Alison Moyet, den eine deutsche Girlband sehr erfolgreich gecovert hat. Der Radio PSA Überraschungshit läuft hier 5:10. Und ab halb geht's hier weiter mit den besten Hits von heute. Wir spielen David Guetta, Alphaville und Ava Max, Forever Young.
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1: Mit Lisa Schwarzkopf. Nach Pfingsten legen die Obstbauern in Sachsen mit der Erdbeerernte nun richtig los. Sie erwarten ordentliche Erträge mit einer guten Qualität. Problematisch ist für die Bauern die aktuelle Zulassungssituation bei Pflanzenschutzmitteln und der Mindestlohn. Grundsätzlich haben sich Anbau und Ernte von Erdbeeren verändert, sagte uns Katrin Möse vom Familienbetrieb Beerenobstkulturen Zittau.
2: Es wird auf Augenhöhe gepflückt. Damit habe ich natürlich auch eine höhere Pflückleistung, habe in dem Moment natürlich auch weniger Personalkosten, davon abgesehen, weil ich weniger Leute brauche. Und es ist angenehmer für den Rücken, als wenn ich dann 4-5 Stunden wirklich gebückt auf dem Feld bin. Also der Anbau, der hat sich, was das angeht, durchaus geändert.
1: Wie geht Nachbarschaftshilfe? Das kann man an der Chemnitzer Volkshochschule lernen. Die Ausbildung dauert 3 Tage. Danach kann man sich um pflegebedürftige Menschen kümmern und deren Angehörige für ein paar Stunden zu Hause entlasten. Anmelden kann man sich online. Der kostenlose Kurs startet in einer Woche. Über 100 Mal hatte er den richtigen Riecher. Dafür ist Zollhund Ricky mit seinem Hundeführer Frank aus Chemnitz jetzt vom Erfurter Hauptzollamt ausgezeichnet worden. Der 8 Jahre alte belgische Schäferhund gehört zur Kontrolleinheit Verkehrswege, er schnüffelt vor allem Drogen und bekam dafür eine Medaille. Radio PSR, neue Nachrichten wieder in einer halben Stunde.
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3: Heute richtig viel Sonne in Sachsen, keine Wolken, kein Regen, heiße Temperaturen, zum Teil bis 32 Grad. In den Bergen haben wir 24 bis 29 Grad. Die Nacht zum Mittwoch wird klar und niederschlagsfrei, Tiefstwerte 10 bis 16 Grad. Und morgen wieder viel Sonne, ein paar Quellwolken dazwischen. Kühler wird's am Mittwoch, die Höchstwerte morgen 25 Grad.
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3: Autobahn A14 Leipzig Richtung Nossen, da steht in Höhe Mutschen ein defekter Laster auf der rechten Fahrspur. Und Autobahn A72 Zwickau Richtung Chemnitz, da braucht ihr Geduld zwischen Stolberg Nord und Chemnitz Süd, 13 Kilometer Stau. Geblitzt wird in Heidenau auf der Hauptstraße auf beiden Seiten. Und wenn ihr noch was entdeckt, Staus oder Blitzer, könnt ihr uns anrufen 0800 023 4x4, kostenfrei für euch. Oder ihr meldet Staus und Blitzer ganz bequem über unsere App.
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3: 16:30 am Dienstag, jetzt wird es aber Zeit, dass Feierabend wird. Wir wollen noch ein bisschen was haben von diesem Sommerdienstag. Vielleicht noch ein Eis essen, ein paar Erdbeeren naschen, eine Runde in den See huppen. Hier gibt's gleich eine Portion Quatsch. Sinnlos Telefon steht an. Sydney Carden ruft an aus Australien und zwar bei der Werbeagentur Jung von Matt. Der möchte den Second Junk and Trash Cutter sprechen. Na, oder auch den Head Over Heels Income and Communication Assistance. Mal sehen, wer Zeit hat. In 10 Minuten am Sinnlos Telefon hier in der Show.

0: 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Jetzt ist sinnlos Telefonzeit. Mal sehen, wer in der Jung von Matt Werbeagentur in Hamburg der Head of sonst was ist.
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2: Jung von Matt, hallo?
3: Hier ist Sydney Carden. Guten Tag.
2: Hallo?
3: Können Sie mir bitte Ihren Second oder Ihren First Junk and Trash Cutter geben, bitte?
2: Oh,
3: je nachdem, wer gerade greifbar ist.
2: Okay. Billerbeck.
3: Sagst du bitte den Herrn Bescheid, ich habe ein Telefonat mit Deutschland, geht jetzt nicht. Hallo, sind Sie schon dran?
2: Ja, ich bin schon dran.
3: Ja,
2: Billerbeck.
3: Schön.
2: Guten
3: Sydney
2: Tag.
3: Carden, Frau Billerbeck, I call from Australia. Geben Sie mir doch mal den Heavy Overdose Administrator in Ihrer Firma.
2: Bitte noch mal ein bisschen langsamer.
3: Den Chief of Permanent Lightning and Strike Detonator.
2: Sie sind jetzt in der Werbeagentur Jung von Matt. Das
3: ich weiß.
2: Sie, ja?
3: Haben Sie keinen Head over Heel Incoming Combinaten?
2: Ich weiß nicht, was das sein soll. Entschuldigung. Können Sie das mal auf Deutsch sagen, was das sein soll?
3: Soviel ich weiß, ist das der Herr Ackermann.
2: Den gibt es bei uns gar nicht. Da haben Sie sich völlig verwählt. Sie
3: arbeitet
2: sind in der Werbeagentur Jung von Matt in Hamburg gelandet.
3: Der war doch bei Ihnen Roadrunner für Lightning and Strike Detonator, oder
2: nein,
3: nicht?
2: Nein.
3: Kann das
2: Werbeagentur.
3: Nicht sein? Dann geben Sie mir doch einfach mal den Support and Product Senior Stylistic Supervisor. Dann rede ich mit dem weiter.
2: Sowas gibt es bei uns auch nicht.
3: Wer macht denn da bei Ihnen die Post?
2: Die Post macht bei uns die Zentrale.
3: Den Head over Heels Incoming Communications Assistance? Haben Sie sowas?
2: Dann gebe ich Sie doch einfach in die Personalabteilung.
3: Das
2: wäre doch vielleicht am einfachsten.
3: Die Heavy Overdose Administration, oder
2: ich
3: wie das heißt.
2: Ich gebe Sie mal runter an die Personalabteilung.
3: Danke.
2: Moment mal bitte. Carola Wendt, hallo?
3: Carola, hier ist Sydney Carden. Ich hätte gern den Second oder den First Junk and Trash Cutter gesprochen bei Ihnen in der Firma. Haben Sie sowas?
2: Sorry?
3: Den Junk and Trash Cutter.
2: Wer ist das? Sorry, dass ich da nicht auf der Höhe bin?
3: Ja, das muss doch der Herr Ackermann sein. Oder ist er jetzt bei Ihnen schon Chief of Permanent Outgoing Incomes? Das kann natürlich sein, dass der aufgestiegen ist.
2: Wer ist Herr Ackermann?
3: Verbinden Sie mich einfach mit dem Roadrunner for Lightning and Strike Detonator oder mit den Head over Heels Incoming Communications Assistance.
2: Wenn der nicht
3: greifbar ist, dann nehme ich gern den Head of Overdub Loop Coordinator. Oder wenn alle Stränge reißen, dann geben Sie mir den Chef, den Direct Art and Production Support and Product Senior Stylistic Supervisor.
2: Vielleicht können Sie mal ganz kurz sagen...
3: Nochmal langsam, okay. Support and Product...
2: Ja,
3: worum Senior.
2: Es bei Ihnen geht, bei Ihrer Anfrage. Vielleicht können Sie mir ganz kurz sagen, wo...
3: Ach, ich bin auf der Suche nach einem alten Schulfreund, dem Herrn Ackermann.
2: Der ist mir hier nicht bekannt. Seien Sie mir nicht böse, aber
3: nicht,
2: ich
3: dass der jetzt bei der Konkurrenz
2: Ackermann
3: ist.
2: Gar nicht. Wer heißt der mit Vornamen?
3: Wilfried, glaube ich.
2: Wilfried
3: oder
2: Ackermann
3: Jochen.
2: War nie in dieser
3: oder Jochen.
2: Agentur tätig.
3: Gut, Frau Ackermann, dann bis hierher.
2: Mein Name ist Wendt.
3: Frau Wendt, dann ist hier doch eher das Radio PSR sinnlos Telefon.
2: Oh Gott.
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0: Und es ist nicht besser geworden, eher schlimmer in den Firmen, oder? 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
1: Da ist er wieder. Das machen wir immer kurz vor um. Und diesmal ist es ein Überraschungshit. Den gibt es im Original von Alison Moyet. Hier in der Version von den No Angels. All Cried Out.

0: All Cried Out, die No Angels, der Radio PSA Überraschungshit für diese Stunde. Den nächsten gibt's in der nächsten Stunde kurz vor 6 und bei mir geht's in der Feierabendshow ab 5 weiter mit einem der besten Hits von heute, Taylor Swift und Opalite.
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1: Kurz vor fünf. Ich bin André Glatzel. Guten Tag. Wichtiger Schritt für Dresden. Vier Planungsbüros haben jetzt ihre Entwürfe für den Neubau der Carola-Brücke vorgestellt. Die werden nun fachlich geprüft und auch die Meinung der Dresdner dazu ist gefragt. Mehr von Daniel Bornberg.
2: Visualisierungen der Entwürfe sind ab sofort auf der Website der Stadt zu sehen. Sie zeigen unterschiedliche Perspektiven.

0: Wir haben auch mit Schwierigkeiten zu kämpfen, etwa durch die Zulassungssituation bei Pflanzenschutzmitteln und dem Mindestlohn. An beiden Themen ist die sächsische Politik aber schon dran. Tragischer Unfall in Belgien. Dort sind ein Schulbus und ein Zug zusammengestoßen. Es gibt 4 Tote, 2 Kinder und 2 Erwachsene, so die belgische Regierung. Passiert ist das Ganze in der Nähe von Brüssel. Der Bus ist dort auf einen Bahnübergang gefahren, obwohl die Schranke unten war. Deutschland ist bei der Eishockey-WM in der Schweiz ausgeschieden. Trotz 3 Siegen in Folge war die DEB-Auswahl auf Schützenhilfe angewiesen, um noch ins Viertelfinale zu kommen. Dafür hätte Ungarn gegen Lettland gewinnen müssen. Allerdings setzten sich die Letten mit 8:1 durch. Radio PSR, neue Nachrichten wieder in einer halben Stunde.
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2: Heute richtig viel Sonne in Sachsen, keine Wolken, kein Regen, heiße Temperaturen zum Teil bis 32 Grad. In den Bergen haben wir 24 bis 29 Grad. Die Nacht zum Mittwoch wird klar und niederschlagsfrei, Tiefstwerte 10 bis 16 Grad. Und morgen wieder viel Sonne, ein paar Quellwolken dazwischen. Kühler wird's am Mittwoch, die Höchstwerte morgen 25 Grad.
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2: Autobahn A4 Chemnitz Richtung Dresden zwischen Siebenläden und dem Dreiecknossen. Aufpassen, da liegt ein Reifen auf der Straße. In Neudorf ist die Karlsbader Straße gesperrt zwischen Anger und der Straße der Freundschaft. Die Straße zwischen Kitscher und Stockheim gesperrt nach einem Unfall und geblitzt wird. In Coswig auf der Moritzburger Straße stadteinwärts und in Heidenau auf der Hauptstraße auf beiden Seiten. Wenn ihr noch was seht, Staus oder Blitzer, könnt ihr ganz bequem melden über unsere App.
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2: Um 5 am Dienstag, kommt gut nach Hause, ich wünsche einen schönen Dienstag-Feierabend. Übernächstes Wochenende, da lassen wir Rocky und Mandy aus der Radio PSR Morningshow aus ihrem Käfig. Und dann geht er los, der zweite Partymarathon, ganze 42 Partys an nur einem Wochenende. Und warum in Widerau bei Pegau an diesem Partywochenende die Kuh fliegt, wir hören es in 10 Minuten bei mir in der Show. Vorher Malik Harris, Rockstars.

0: kurz nach 5. Happy Heimweg, wünscht die Feierabendshow. Ich bin Steffen Lukas, ihr hört Radio PSR.
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0: Gleich 17:30, die Feierabendshow. Ich bin Steffen Lukas. Kommt gut nach Hause. Ihr wisst, für noch mehr Abwechslung auf der Heimfahrt gibt's den Radio PSA Überraschungshit. Immer am Ende der Stunde hier bei uns. Das ist so ein besonderer Song, den wir alle lange nicht mehr im Radio gehört haben. Diesmal ist es die allerschönste Schnulze der Welt. Der Song trägt denselben Namen wie die Frau in der Radio PSA Morning Show. Und wir hören den Radio PSA Überraschungshit kurz vor 6 bei mir in der Feierabendshow. Und für euren Heimweg spiele ich euch gleich ab 17:30 wieder die besten Hits von heute. Mit dabei ist Michael Schulte. Lovesick.
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8: der Liebetaler Grund. Das schmale, tief eingeschnittene Tal bei Pörna wird vom Fluss Wesenitz durchzogen und bietet eine besonders idyllische Kulisse. Ein Wanderweg führt direkt am Wasser entlang, wildromantisch und abwechslungsreich. Der Liebetaler Grund ist außerdem Startpunkt des berühmten Malerwegs, der sich als Wanderroute quer durch die sächsische Schweiz zieht. Wer hier unterwegs ist, stößt in der Nähe des ehemaligen Wasserkraftwerks auf ein beeindruckendes Denkmal, die über 4 Meter hohe Bronzestatue von Richard Wagner. Entworfen vom Dresdner Maler und Bildhauer Richard Gur und seit 1933 an diesem Platz, ist sie das größte Richard-Wagner-Denkmal der Welt.
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12: Mit Lisa Schwarzkopf. Die Erdbeerernte in Sachsen ist bereits im Gange. Nach Pfingsten legen die Obstbauer nun richtig los. Sie erwarten dieses Jahr ordentliche Erträge mit einer guten Qualität. Die Obstbauern stehen aber aktuell vor großen Herausforderungen, unter anderem durch die Lohnkosten. Landwirtschaftsminister von Breitenbuch sagte uns zum Thema Mindestlohn.
13: Der eben politisch gewollt hochläuft, aber diese Betriebe überfordert, die eben auch mit Fremdarbeitskräften arbeiten müssen. Auch Menschen, die eben auf Zeit hier saisonal da sind. Und dafür Ausnahmen setzen wir uns ein und sind da auch mit dem Bundestag, mit der Bundesregierung im Gange.
12: Wie können Sachsens Fußwege besser werden? Neben Zittau, Marienberg und Burgstedt will sich nun auch die Stadt Görlitz darum kümmern und macht beim landesweiten Projekt Wegecheck mit. Auch Bürger können sich einbringen und etwa Schwachstellen im Fußwegenetz melden und an Lösungen mitfeilen. Anfang Juni geht's los. Drittliga-Absteiger Erzgebirge Aue freut sich über einen Neuzugang. Außenbahnspieler Christoph Pauling aus Meuselwitz verstärkt Aue zur neuen Saison. Der 25-Jährige soll Aues Offensivspiel beleben. Defensivkicker Erik Majetschak hingegen verabschiedet sich vom Verein und wechselt zu Drittligist Jahn Regensburg. Radio PSR, neue Nachrichten wieder in einer halben Stunde.
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0: Heute richtig viel Sonne in Sachsen, keine Wolken, kein Regen, heiße Temperaturen, zum Teil bis 32 Grad. In den Bergen haben wir 24 bis 29 Grad. Die Nacht zum Mittwoch wird klar und niederschlagsfrei, Tiefstwerte 10 bis 16 Grad. Und morgen wieder viel Sonne, ein paar Quellwolken dazwischen. Kühler wird's am Mittwoch, die Höchstwerte morgen 25 Grad.
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0: Autobahn A4 Chemnitz Richtung Dresden in Höhe Wilsdruf, da liegen Reifenteile auf der Autobahn. Auf der A72 Zwickau Richtung Chemnitz in Höhe Hartenstein mehrere Plastikteile. Schön aufpassen dort. In Neudorf ist die Karlsbader Straße gesperrt zwischen Anger und der Straße der Freundschaft. Die Straße zwischen Kitscher und Stockheim gesperrt nach einem Unfall. Im Kreis Görlitz die Straße zwischen dem Abzweig nach Melaune und Reißaus. Auch da Vollsperrung nach einem Unfall. Geblitzt wird in Coswig auf der Moritzburger Straße statt einwärts. Und wenn ihr noch was seht, Staus oder Blitzer, könnt ihr ganz bequem melden über unsere App.
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0: Dienstagabend 17:30, vielleicht noch eine Runde an den See heute. Bisschen Urlaubsfeeling im Alltag. Lasst euch nicht stressen, auch wenn ihr dabei ein bisschen schwitzt. Ab morgen wird es nämlich schon wieder ein bisschen frischer in Sachsen. Dann haben wir nur noch 25 Grad. Also, kommt jetzt gut nach Hause mit Hosier.

Lush Life, Sarah Larsen in der Feierabendshow. Ich bin Steffen Lukas. Kurz nach 17:30 am Dienstag, also heute, würde ich nicht direkt nach Hause fahren. Heute nochmal entweder an die Eisdiele, Schälchen Erdbeeren oder in den Seehuppen. Was für ein Wahnsinns-Sommerwetter und das Ende Mai. Freunde, jedes Jahr die gleiche Frage, was wird wohl der Sommerhit des Jahres? Werden Michael Schulter dazu eine gute Idee? Hier ist

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1: Kurz vor sechs, immer am Ende der Stunde, spielen wir für euch ja einen ganz besonderen Song, der lange nicht im Radio lief. Diesmal ein echter Schmachtfetzen. Das Original ist von Barry Manilow, hier die Version von Westlife. Mandy.

0: So schön, oder? Westlife und Mandy, der Radio-PSA-Überraschungshit für diese Stunde. Den nächsten gibt es schon kurz vor 7 und ab 6 geht's hier weiter bei Radio-PSA mit den besten Hits von heute für euren Dienstagabend. Unter anderem Holly Humberstone, To Love Somebody, alles ab 6 bei Radio-PSA.
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16: Kurz vor 6. Ich bin André Glatzel. Guten Abend. Wichtiger Schritt für Dresden. 4 Planungsbüros haben jetzt ihre Entwürfe für die neue Carola-Brücke vorgestellt. Die sind ab sofort auf der Website der Stadt zu sehen. Auch die Meinung der Dresdner ist gefragt. Mitte Juni startet eine Online-Umfrage dazu. Im September entscheidet dann der Stadtrat. Nach Pfingsten legen die Obstbauern in Sachsen mit der Erdbeerernte nun richtig los. Sie erwarten ordentliche Erträge mit einer guten Qualität. Problematisch ist für die Bauern die aktuelle Zulassungssituation bei Pflanzenschutzmitteln und der Mindestlohn. Beim Erdbeeranbau gibt es auch neue Methoden, beispielsweise auf einer Art Ständerkonstruktion. Katrin Möse vom Familienbetrieb Beerenobstkulturen Zittau sagte uns dazu:
17: Es wird auf Augenhöhe gepflückt. Damit habe ich natürlich auch eine höhere Pflückleistung, habe in dem Moment natürlich auch weniger Personalkosten, davon abgesehen, weil ich weniger Leute brauche. Und es ist angenehmer für den Rücken, als wenn ich dann 4-5 Stunden wirklich gebückt auf dem Feld bin. Also der Anbau, der hat sich, was das angeht, durchaus geändert.
16: Fast jeder 5. Mensch in Deutschland raucht. Die Zahl ist in den vergangenen Jahren damit ziemlich stabil geblieben. Am häufigsten greifen die 40- bis 44-Jährigen zu Kippe oder zur E-Zigarette. In der Altersgruppe liegt der Raucheranteil bei 26%. Zuletzt ist Rauchen aber auch unter den Jüngeren wieder beliebter geworden. Deutschland ist bei der Eishockey-WM in der Schweiz ausgeschieden. Trotz 3 Siegen in Folge war die DEB-Auswahl auf Schützenhilfe angewiesen, um noch ins Viertelfinale zu kommen. Dafür hätte Ungarn gegen Lettland gewinnen müssen. Allerdings setzten sich die Letten mit 8:1 durch. Radio PSR, neue Nachrichten wieder in einer halben Stunde.
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0: Heute Abend und in der Nacht bleibt es klar und niederschlagsfrei in Sachsen. Die Werte gehen runter auf 16 bis 10 Grad. Morgen am Mittwoch wieder viel Sonne, paar Quellwolken am Himmel. Es bleibt trocken und hier ist der Ausblick für eure Region. In und um Chemnitz wird es morgen ein bisschen kühler. Wir bekommen bis 25 Grad in Rochlitz und bis 22 Grad in Seifen. Und in der Nacht zum Donnerstag wird es mal wieder frischer. Dann nur noch Werte zwischen 9 und 5 Grad. In einigen Erzgebirgstälern sogar nur 2 Grad. Am Donnerstag ist es dann heiter bis wolkig und trocken. Wir bekommen 20 bis 23 Grad.

0: Richtung Dresden in Höhe Wilsdruf, da liegen Reifenteile auf der Autobahn. Auf der A72 Zwickau Richtung Chemnitz in Höhe Hartenstein mehrere Plastikteile. Schön aufpassen dort. In Neudorf ist die Karlsbader Straße gesperrt zwischen Anger und der Straße der Freundschaft. Die Straße zwischen Kitscher und Stockheim gesperrt nach einem Unfall. Im Kreis Görlitz die Straße zwischen dem Abzweig nach Melaune und Reißaus. Auch da Vollsperrung nach einem Unfall. Geblitzt wird in Coswig auf der Moritzburger Straße stadteinwärts. Und wenn ihr noch was seht, Staus oder Blitzer, könnt ihr ganz bequem melden über unsere App.
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0: Dienstag um 6, ich wünsche einen schönen Abend, vielleicht noch ein Eis zum Feierabend. Wie deine Kugel größer wird als beim Vordermann. Ich sag's euch, in 10 Minuten vorher Alex Warren, Ordinary.

Dienstag, kurz nach 6, die Feierabendshow. Ich bin Steffen Lukas, wünsche euch einen schönen Abend. Grüße in die Schlange an der Eisdiele. Wenn ihr besonders freundlich zum Eispersonal seid, dann fällt die Kugel im Schnitt 10% größer aus als bei Kunden, die einfach nur sagen, eine Kugel Stracciatella. Hat tatsächlich die Uni Innsbruck in einer Studie veröffentlicht. Und der Killer-Tipp, wer Trinkgeld gibt noch bevor das Eis in der Waffel landet, bekommt sogar noch eine größere Kugel. Und da haben wir es mal wieder. Es gibt Sachen, da stehen wir Menschen einfach drauf. Zum einen Trinkgeld und zum anderen, viel wichtiger, bisschen Freundlichkeit. Viel Spaß in der Eisdiele, lasst es euch schmecken. Und jetzt die neue Holly Humberstone. Schönen Dienstagabend, to love somebody.

0: gleich halb sieben am Dienstag. Die Feierabendshow meldet sich hier bei Radio PSR. Ich bin Steffen Lukas und ihr wisst, wir sind der Sender. Wir lieben die Abwechslung. Bei uns gibt's wieder den Radio PSR Überraschungshit. Immer am Ende einer Stunde. So ein besonderer Song, der lange nicht im Radio lief. Diesmal ist es eine Happy Party Nummer von Toploader. Der Radio PSR Überraschungshit läuft hier kurz vor sieben in der Feierabendshow. Und ab halb sieben geht's weiter mit den besten Hits von heute. Mit dabei Rosalind und Snap.
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1: Mit Lisa Schwarzkopf. Nach Pfingsten legen die Obstbauern in Sachsen mit der Erdbeerernte nun richtig los. Sie erwarten ordentliche Erträge mit einer guten Qualität. Problematisch ist für die Bauern die aktuelle Zulassungssituation bei Pflanzenschutzmitteln und der Mindestlohn. Beim Erdbeeranbau gibt's auch neue Methoden, beispielsweise auf eine Art Ständerkonstruktion. Katrin Möse vom Familienbetrieb Beerenobstkulturen Zittau sagte uns dazu:
2: Es wird auf Augenhöhe gepflückt. Damit habe ich natürlich auch eine höhere Pflückleistung, habe in dem Moment natürlich auch weniger Personalkosten, davon abgesehen, weil ich weniger Leute brauche. Und es ist angenehmer für den Rücken, als wenn ich dann 4-5 Stunden wirklich gebückt auf dem Feld bin. Also der Anbau, der hat sich, was das angeht, durchaus geändert.
1: Wie geht Nachbarschaftshilfe? Das kann man an der Chemnitzer Volkshochschule lernen. Die Ausbildung dauert 3 Tage. Danach kann man sich um pflegebedürftige Menschen kümmern und deren Angehörige für ein paar Stunden zu Hause entlasten. Anmelden kann man sich online. Der kostenlose Kurs startet in einer Woche. Über 100 Mal hatte er den richtigen Riecher. Dafür ist Zollhund Ricky mit seinem Hundeführer Frank aus Chemnitz jetzt vom Erfurter Hauptzollamt ausgezeichnet worden. Der 8 Jahre alte belgische Schäferhund gehört zur Kontrolleinheit Verkehrswege, er schnüffelt vor allem Drogen und bekam dafür eine Medaille. Radio PSR, neue Nachrichten wieder in einer halben Stunde.
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3: Heute Abend und in der Nacht bleibt es klar und niederschlagsfrei in Sachsen. Die Werte gehen runter auf 16 bis 10 Grad. Morgen am Mittwoch wieder viel Sonne, paar Quellwolken am Himmel. Es bleibt trocken und hier ist der Ausblick für eure Region. In und um Chemnitz wird es morgen ein bisschen kühler. Wir bekommen bis 25 Grad in Rochlitz und bis 22 Grad in Seifen. Und in der Nacht zum Donnerstag wird es mal wieder frischer. Dann nur noch Werte zwischen 9 und 5 Grad. In einigen Erzgebirgstälern sogar nur 2 Grad. Am Donnerstag ist es dann heiter bis wolkig und trocken. Wir bekommen 20 bis 23 Grad, in den Bergen 15 bis 19 Grad. Und Freitag wird es wieder sommerlich mit Temperaturen bis 29 Grad.
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3: Autobahn A4 Chemnitz Richtung Dresden in Höhe Wilsdruf, da liegen Reifenteile auf der Autobahn. Auf der A72 Zwickau Richtung Chemnitz in Höhe Hartenstein mehrere Plastikteile. Schön aufpassen dort. In Neudorf ist die Karlsbader Straße gesperrt zwischen Anger und der Straße der Freundschaft. Die Straße zwischen Kitscher und Stockheim gesperrt nach einem Unfall. Im Kreis Görlitz die Straße zwischen dem Abzweig nach Melaune und Reißaus. Auch da Vollsperrung nach einem Unfall. Geblitzt wird in Coswig auf der Moritzburger Straße statt einwärts. Und wenn ihr noch was seht, Staus oder Blitzer, könnt ihr ganz bequem melden über unsere App.
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3: 6:30. Ich bin Steffen Lukas, wünsche euch einen tollen Dienstagabend. Heute startet offiziell die Erdbeersaison in Sachsen. Habt ihr schon frische, einheimische Erdbeeren genascht? Warum ihr lieber zum regionalen Produkt greifen solltet, statt zur 500-Gramm-Schale für 2,50? Ich sag's euch, in 10 Minuten in der Feierabendshow. Vorher Klock, Klock, Adore ya.

Die Feierabendshow, kurz nach 7:30. Ich bin Steffen Lukas bei Radio PSR. Hand hoch, wer liebt Erdbeeren? Siehste, alle lieben Erdbeeren. Allerdings, die regionalen Anbieter sind ein bisschen zerknirscht wegen der radikalen Preispolitik für Erdbeeren. Pünktlich zur Erdbeerernte drücken nämlich die ganz großen Handelsketten die Preise runter, und zwar mit importierten spanischen Erdbeeren. Da gibt's schon mal ein halbes Kilo Erdbeeren beim Discounter für 2,50. Und da sagt der regionale Anbieter natürlich, das deckt die Produktionskosten nicht annähernd und macht's uns Anbietern schwer. Aber sind wir ehrlich, die heimische Erdbeere schmeckt doch besser, oder? Ihr könnt den heimischen Obstbauern ab heute unterstützen. Greift zur regionalen Erdbeere, lasst's euch schmecken. Und dann gibt's am Wochenende eine richtig schöne Erdbeertorte, oder? Jetzt gibt's eine richtig schöne Leonie, by your side. Happy Dienstag, Feierabend.

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1: Immer am Ende der Stunde gibt's den Radio PSR Überraschungshit. Das ist so ein ganz besonderer Song, der lange nicht im Radio lief. Und jetzt feiern wir das Leben mit einem schönen Happy Song von Toploader. Dancing in the Moonlight.

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9: Kurz vor 7. Ich bin Gisa Weber. Guten Abend. Wichtiger Schritt für Dresden. 4 Planungsbüros haben jetzt ihre Entwürfe für den Neubau der Carola-Brücke vorgestellt. Die werden nun fachlich geprüft. Und auch die Meinung der Dresdner dazu ist gefragt. Mehr von Daniel Bornberg.
10: Visualisierungen der Entwürfe sind ab sofort auf der Website der Stadt zu sehen. Sie zeigen unterschiedliche Perspektiven und Gestaltungsansätze, heißt es. Ab Mitte Juni werden die Entwürfe dann im Stadtforum präsentiert. Es gibt Führungen und Fragerunden mit Experten. Parallel dazu startet im Netz eine Bürgerumfrage, um die Stadtgesellschaft bei der Entscheidung einzubinden. Das letzte Wort hat dann im September der Stadtrat.
9: In Deutschland wird weiter viel geraucht und gewaped. Knapp ein Fünftel macht das, heißt es vom Drogenbeauftragten der Bundesregierung Streeck. Besonders auffällig, junge Menschen greifen mittlerweile wieder häufiger zu Zigaretten oder E-Zigaretten. Einheitliche Bildungsstandards, damit alle Kinder die gleichen Chancen haben. Dafür spricht sich eine große Mehrheit der Menschen in Deutschland aus. Das zeigt eine Umfrage des Deutschen Kinderhilfswerks. Viele fordern außerdem mehr Investitionen in Kitas und auch mehr Personal. Viele Deutsche wünschen sich eine Welt ohne künstliche Intelligenz. Bei einer Umfrage des Digitalverbands Bitkom haben das 42% gesagt. Sowohl im Alltag als auch im Job wird KI mittlerweile immer mehr genutzt. Das verunsichert viele, sagt Bitkom-Präsident Wintergerst. Radio PSR, neue Nachrichten, wieder in einer halben Stunde.
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11: Heute Abend und in der Nacht bleibt es klar und niederschlagsfrei in Sachsen. Die Werte gehen runter auf 16 bis 10 Grad. Morgen am Mittwoch wieder viel Sonne, paar Quellwolken am Himmel. Es bleibt trocken und hier ist der Ausblick für eure Region. In und um Chemnitz wird es morgen ein bisschen kühler. Wir bekommen bis 25 Grad in Rochlitz und bis 22 Grad in Seifen. Und in der Nacht zum Donnerstag wird es mal wieder frischer. Dann nur noch Werte zwischen 9 und 5 Grad. In einigen Erzgebirgstälern sogar nur 2 Grad. Am Donnerstag ist es dann heiter bis wolkig und trocken. Wir bekommen 20 bis 23 Grad, in den Bergen 15 bis 19 Grad. Und Freitag wird es wieder sommerlich mit Temperaturen bis 29 Grad.
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12: Auf der A9 Halle-Leipzig Richtung Nürnberg, Achtung, zwischen dem Rastplatz Bachfurt-West und Bad Dürrenberg hat es einen Unfall gegeben und es befindet sich ein defektes Fahrzeug auf der Autobahn. Auf der A14 Leipzig Richtung Nossen ist zwischen Grimma und Mutschen ein Auto liegen geblieben. In Neudorf ist die Karlsbader Straße zwischen Anger und der Straße der Freundschaft gesperrt. Geblitzt wird auf der A14 Leipzig Richtung Nossen zwischen Grimma und Mutschen in der Baustelle. In Dresden blitzt es stadteinwärts auf der Fetscherstraße in Höhe des Uniklinikums und außerdem auf dem Zellischer Weg in Höhe Max-Liebermann-Straße. Staus oder Blitzer einfach melden unter 0800 023 und 4x4.
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11: Es ist um 7, haben wir den Dienstag auch bald in der Tasche.

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1: Hallo, ich bin Daniel Heinzer. Die ganze Bibel vorgelesen, von vorne bis hinten und ohne Unterbrechung. Und das auch noch im Herzen von Dresden. Das passiert ab Donnerstag in einer Woche, ab 4. Juni, in der ehemaligen Hofkirche in Dresden. Das ist die Kathedrale des Bistums Dresden-Meißen und die hat dieses Jahr 275. Geburtstag. Tja, und da hatten Sachsens katholische Christen eben die Idee zu dieser spektakulären Bibel-Nonstop-Leseaktion.
2: Dieser Raum, der ist nicht nur ein Raum aus Steinen, sondern der ist ein Raum aus Menschen oder gefüllt mit Menschen, mit ihren Sehnsüchten, mit ihren Ängsten, mit ihren Freuden, mit ihren Hoffnungen. Und das, was uns als Christen ausmacht, das ist am Ende das Wort Gottes, die Bibel.
1: Erklärt Samuel Kim Schwope vom Bistum Dresden-Meißen.
2: Und wir haben gedacht, Mensch, das wäre doch was, wenn wir die Bibel einmal von vorne bis hinten an diesem Ort zu diesem Jubiläum lesen. Und das in aller Öffentlichkeit, mit der Einladung auch in Gesellschaft hinein, dass Leute sich beteiligen können.
1: 5 Tage und 4 Nächte lang lesen also zum 275. Kirchweihjubiläum 275 Menschen die komplette Bibel ohne Unterbrechung. Los geht's am 4. Juni, Donnerstag in einer Woche. Menschen aus Kirche, Politik, Kultur und Gesellschaft schenken dem Wort Gottes jeweils 15 Minuten lang ihre Stimme. Die Kirche ist rund um die Uhr geöffnet und besonders stimmungsvoll beleuchtet. Und einen Familiensonntag gibt's auch, also übernächsten Sonntag.
2: Es wird verschiedene Stationen geben, um sich mit der Bibel auseinanderzusetzen, mit Geschichten, mit Bibelzelten, wo man sich mal selber eine Kinderbibel schnappen kann und durchblättern kann. Es wird was Kreatives geben, also so, dass alle Generationen sich da wiederfinden werden.
1: Die ganze Bibel von vorne bis hinten vorgelesen. Das Event ab Donnerstag in einer Woche in der Dresdner Hofkirche.
0: Ein Service der katholischen Kirche in Sachsen. 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Diesmal
3: der Weifbergturm. Zu DDR-Zeiten wurde der Weifberg im Lausitzer Bergland als Aussichtspunkt von der Grenzpolizei genutzt. Nach der Wende entstand nördlich von Hinterhermsdorf der heutige Turm. Bei schönem Wetter reicht der Blick von hier aus kilometerweit über den Nationalpark.
0: Mehr Tipps, mehr Infos unter entdecke-sachsen.de. 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
4: Mit Lisa Schwarzkopf. Die Erdbeerernte in Sachsen ist bereits im Gange. Nach Pfingsten legen die Obstbauer nun richtig los. Sie erwarten dieses Jahr ordentliche Erträge mit einer guten Qualität. Die Obstbauern stehen aber aktuell vor großen Herausforderungen, unter anderem durch die Lohnkosten. Landwirtschaftsminister von Breitenbuch sagte uns zum Thema Mindestlohn.
5: Der eben politisch gewollt hochläuft, aber diese Betriebe überfordert, die eben auch mit Fremdarbeitskräften arbeiten müssen. Auch Menschen, die eben auf Zeit hier saisonal da sind. Und dafür Ausnahmen setzen wir uns ein und sind da auch mit dem Bundestag, mit der Bundesregierung im Gange.
4: Wie können Sachsens Fußwege besser werden? Neben Zittau, Marienberg und Burgstedt will sich nun auch die Stadt Görlitz darum kümmern und macht beim landesweiten Projekt Wegecheck mit. Auch Bürger können sich einbringen und etwa Schwachstellen im Fußwegenetz melden und an Lösungen mitfeilen. Anfang Juni geht's los. Drittliga-Absteiger Erzgebirge Aue freut sich über einen Neuzugang. Außenbahnspieler Christoph Pauling aus Meuselwitz verstärkt Aue zur neuen Saison. Der 25-Jährige soll Aues Offensivspiel beleben. Defensivkicker Erik Majetschak hingegen verabschiedet sich vom Verein und wechselt zu Drittligist Jahn Regensburg. Radio PSR, neue Nachrichten wieder in einer halben Stunde.
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6: Heute Abend und in der Nacht bleibt es klar und niederschlagsfrei in Sachsen. Die Werte gehen runter auf 16 bis 10 Grad. Morgen am Mittwoch wieder viel Sonne, paar Quellwolken am Himmel. Es bleibt trocken und hier ist der Ausblick für eure Region. In und um Chemnitz wird es morgen ein bisschen kühler. Wir bekommen bis 25 Grad in Rochlitz und bis 22 Grad in Seifen. Und in der Nacht zum Donnerstag wird es mal wieder frischer. Dann nur noch Werte zwischen 9 und 5 Grad. In einigen Erzgebirgstälern sogar nur 2 Grad. Am Donnerstag ist es dann heiter bis wolkig und trocken. Wir bekommen 20 bis 23 Grad, in den Bergen 15 bis 19 Grad. Und Freitag wird es wieder sommerlich mit Temperaturen bis 29 Grad.
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7: Auf der A14 Leipzig Richtung Halle. Achtung, zwischen Kleinpösner und Leipzig Ost liegen Reifenteile auf der Autobahn. In der Gegenrichtung Halle Richtung Leipzig befindet sich zwischen dem Rastplatz Kabelsketal West und Gröbers ein Reifen auf der Autobahn. Auf der A14 Leipzig Richtung Nossen ist zwischen Grimma und Mutschen die rechte Spur gesperrt. Die B6 Dresden Richtung Bautzen ist in Höhe Fischbach wegen eines Feuerwehreinsatzes in beide Richtungen gesperrt. Und in Thum laufen auf der Straße am Backenschlag in Höhe Kirchsteig in beiden Richtungen Schafe frei herum. Geblitzt wird in Dresden auf der Leipziger Straße und auf der Meißner Landstraße beidseitig. Außerdem steht ein Blitzer auf der A14 Leipzig Richtung Nossen zwischen Grimma und Mutschen in der Baustelle. Staus oder Blitzer einfach melden unter 0800 023 und 4x4.
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6: 19:30 am Dienstag, ich bin Steffen Lukas. Ihr wisst, für noch mehr Abwechslung gibt es bei uns den Radio PSR Überraschungshit, immer am Ende der Stunde. Das ist so ein ganz besonderer Song, den wir lange nicht im Radio gehört haben. Und diesmal, da ist es eine wunderschöne Liebeserklärung von Yvonne Katterfeld. Mehr will ich noch nicht verraten, der Radio PSR Überraschungshit.

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1: Das ist ein Song, den wir alle lange nicht mehr gehört haben. Das machen wir immer am Ende der Stunde. Und jetzt gibt's eine Nummer, die war vor 23 Jahren 26 Wochen auf Platz 1 der deutschen Charts. Produziert von Dieter Bohlen. Er hat auch mitgeschrieben. Man wundert sich, hat der Mann wirklich so viel Gefühl? Hier ist Yvonne Katterfeld. Für dich.

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4: Kurz vor 8. Ich bin Gisa Weber. Guten Abend. Auf dem Weg zu einer neuen Carola-Brücke in Dresden ist nun der nächste Schritt gemacht. 4 Planungsbüros haben ihre Entwürfe vorgestellt. Die sind ab sofort auf der Webseite der Stadt zu sehen. Mitte Juni startet dann eine Bürgerumfrage im Netz dazu. Der Stadtrat entscheidet im September. In Sachsen geht die Erdbeerernte jetzt richtig los. Die Obstbauern rechnen mit ordentlichen Erträgen und guter Qualität. Doch sie haben auch mit Schwierigkeiten zu kämpfen. Jörg Geitel vom Obstbauernverband sagte uns.
5: Das sind zwei große Themen, die uns stark beschäftigen. Das ist natürlich einerseits die Lohnkosten, die mit 50-60% bei der Ernte in den Betrieben zu Buche schlagen, und die Zulassungssituation von Pflanzenschutzmitteln, die zurzeit sehr schlecht ist. Und wir brauchen dringend Wirkstoffe, um hier eine gesicherte Produktion machen zu können.
4: An beiden Themen ist die sächsische Politik aber schon dran. Die meisten Deutschen finden, bei Bildungsgerechtigkeit bleibt viel zu tun. Das zeigt eine Umfrage des Deutschen Kinderhilfswerks. Benachteiligte Kinder hätten oft schlechtere Chancen. Das Hilfswerk fordert einheitliche Standards und mehr Geld für Kitas und Schulen. Deutschland ist bei der Eishockey-WM in der Schweiz ausgeschieden. Trotz 3 Siegen in Folge war die DEB-Auswahl auf Schützenhilfe angewiesen, um noch ins Viertelfinale zu kommen. Dafür hätte Ungarn gegen Lettland gewinnen müssen. Allerdings setzten sich die Letten mit 8:1 durch. Radio PSR, neue Nachrichten, wieder in einer halben Stunde.
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6: Heute Abend und in der Nacht bleibt es klar und niederschlagsfrei in Sachsen. Die Werte gehen runter auf 16 bis 10 Grad. Morgen am Mittwoch wieder viel Sonne, paar Quellwolken am Himmel. Es bleibt trocken, und hier ist der Ausblick für eure Region. In und um Chemnitz wird es morgen ein bisschen kühler. Wir bekommen bis 25 Grad in Rochlitz und bis 22 Grad in Seifen. Und in der Nacht zum Donnerstag wird es mal wieder frischer. Dann nur noch Werte zwischen 9 und 5 Grad. In einigen Erzgebirgstälern sogar nur 2 Grad. Am Donnerstag ist es dann heiter bis wolkig und trocken. Wir bekommen 20 bis 23 Grad, in den Bergen 15 bis 19 Grad. Und Freitag wird es wieder sommerlich mit Temperaturen bis 29 Grad.
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8: Auf der A14 Leipzig Richtung Halle. Achtung, zwischen Kleinpösner und Leipzig Ost liegen Reifenteile auf der Autobahn. Die B6 Dresden Richtung Bautzen ist in Höhe Fischbach wegen eines Feuerwehreinsatzes in beide Richtungen gesperrt. Und in Thum am Backenschlag laufen in Höhe Kirchsteig in beiden Richtungen Schafe auf der Straße frei herum. Geblitzt wird in Dresden auf der Leipziger Straße und auf der Meißner Landstraße beidseitig. Außerdem steht ein Blitzer auf der A14 Leipzig Richtung Nossen zwischen Grimma und Mutschen in der Baustelle. Staus oder Blitzer einfach melden unter 0800 023 und 4x4.

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1: französische Gartenbaukunst à la Versailles mitten in Heidenau. Der Barockgarten Großsedlitz gehörte früher Kurfürst August dem Starken. Die charmante Besonderheit: aus akutem Geldmangel am ausgabefreudigen Dresdner Hof blieb der prachtvolle 12 Hektar große Park unvollendet.
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3: Mit Lisa Schwarzkopf. Nach Pfingsten legen die Obstbauern in Sachsen mit der Erdbeerernte nun richtig los. Sie erwarten ordentliche Erträge mit einer guten Qualität. Problematisch ist für die Bauern die aktuelle Zulassungssituation bei Pflanzenschutzmitteln und der Mindestlohn. Beim Erdbeeranbau gibt's auch neue Methoden, beispielsweise auf eine Art Ständerkonstruktion. Katrin Möse vom Familienbetrieb Beerenobstkulturen Zittau sagte uns dazu:
4: Es wird auf Augenhöhe gepflückt. Damit habe ich natürlich auch eine höhere Pflückleistung, habe in dem Moment natürlich auch weniger Personalkosten, davon abgesehen, weil ich weniger Leute brauche. Und es ist angenehmer für den Rücken, als wenn ich dann 4-5 Stunden wirklich gebückt auf dem Feld bin. Also der Anbau, der hat sich, was das angeht, durchaus geändert.
3: Wie geht Nachbarschaftshilfe? Das kann man an der Chemnitzer Volkshochschule lernen. Die Ausbildung dauert 3 Tage. Danach kann man sich um pflegebedürftige Menschen kümmern und deren Angehörige für ein paar Stunden zu Hause entlasten. Anmelden kann man sich online. Der kostenlose Kurs startet in einer Woche. Über 100 Mal hatte er den richtigen Riecher. Dafür ist Zollhund Ricky mit seinem Hundeführer Frank aus Chemnitz jetzt vom Erfurter Hauptzollamt ausgezeichnet worden. Der 8 Jahre alte belgische Schäferhund gehört zur Kontrolleinheit Verkehrswege, er schnüffelt vor allem Drogen und bekam dafür eine Medaille. Radio PSR, neue Nachrichten wieder in einer halben Stunde.
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5: Heute Abend und in der Nacht bleibt es klar und niederschlagsfrei in Sachsen. Die Werte gehen runter auf 16 bis 10 Grad. Morgen am Mittwoch wieder viel Sonne, paar Quellwolken am Himmel. Es bleibt trocken und hier ist der Ausblick für eure Region. In und um Chemnitz wird es morgen ein bisschen kühler. Wir bekommen bis 25 Grad in Rochlitz und bis 22 Grad in Seifen. Und in der Nacht zum Donnerstag wird es mal wieder frischer. Dann nur noch Werte zwischen 9 und 5 Grad. In einigen Erzgebirgstälern sogar nur 2 Grad. Am Donnerstag ist es dann heiter bis wolkig und trocken. Wir bekommen 20 bis 23 Grad, in den Bergen 15 bis 19 Grad. Und Freitag wird es wieder sommerlich mit Temperaturen bis 29 Grad.
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6: Auf der A14 Halle Richtung Leipzig, bitte aufpassen, zwischen Gröbers und dem Schkeuditzer Kreuz ist ein Fahrzeug liegen geblieben. Im Kreis Nordsachsen ist die Straße zwischen Radefeld und dem Abzweig nach Wolteritz nach einem Unfall in beide Richtungen gesperrt. Und in Thum laufen in beiden Richtungen auf der Straße am Backenschlag in Höhe Kirchsteig Schafe frei herum. Geblitzt wird in Dresden auf der Leipziger Straße und auf der Meißner Landstraße beidseitig. Außerdem steht ein Blitzer auf der A14 Leipzig Richtung Nossen zwischen Grimma und Mutschen in der Baustelle. Staus oder Blitzer einfach melden unter 0800 023 und 4x die 4.

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1: Kurz vor neun, ich bin Gisa Weber. Guten Abend. Wichtiger Schritt für Dresden. Vier Planungsbüros haben jetzt ihre Entwürfe für den Neubau der Carola-Brücke vorgestellt. Die werden nun fachlich geprüft. Und auch die Meinung der Dresdner dazu ist gefragt. Mehr von Daniel Bornberg.
2: Visualisierungen der Entwürfe sind ab sofort auf der Website der Stadt zu sehen. Sie zeigen unterschiedliche Perspektiven und Gestaltungsansätze, heißt es. Ab Mitte Juni werden die Entwürfe dann im Stadtforum präsentiert. Es gibt Führungen und Fragerunden mit Experten. Parallel dazu startet im Netz eine Bürgerumfrage, um die Stadtgesellschaft bei der Entscheidung einzubinden. Das letzte Wort hat dann im September der Stadtrat.
1: Fast jeder fünfte Mensch in Deutschland raucht. Die Zahl ist in den vergangenen Jahren damit ziemlich stabil geblieben. Am häufigsten greifen die 40- bis 44-Jährigen zur Kippe oder zur E-Zigarette. In der Altersgruppe liegt der Raucheranteil bei 26%. Zuletzt ist Rauchen aber auch bei den Jüngeren wieder beliebter geworden. Gesundheitsministerin Warken will offenbar den Beitragssatz für Kinderlose in der Pflegeversicherung erhöhen. Der Zuschlag soll um 0,1 auf 0,7 Prozentpunkte steigen, schreibt das RND. Hintergrund ist ein drohendes Milliardenminus in der Pflegeversicherung. Einheitliche Bildungsstandards, damit alle Kinder die gleichen Chancen haben. Dafür spricht sich eine große Mehrheit der Menschen in Deutschland aus. Das zeigt eine Umfrage des Deutschen Kinderhilfswerks. Viele fordern außerdem mehr Investitionen in Kitas und auch mehr Personal. Radio PSR, neue Nachrichten, wieder in einer halben Stunde.
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3: Heute Abend und in der Nacht bleibt es klar und niederschlagsfrei in Sachsen. Die Werte gehen runter auf 16 bis 10 Grad. Morgen am Mittwoch wieder viel Sonne, paar Quellwolken am Himmel. Es bleibt trocken und hier ist der Ausblick für eure Region. In und um Chemnitz wird es morgen ein bisschen kühler. Wir bekommen bis 25 Grad in Rochlitz und bis 22 Grad in Seifen. Und in der Nacht zum Donnerstag wird es mal wieder frischer. Dann nur noch Werte zwischen 9 und 5 Grad. In einigen Erzgebirgstälern sogar nur 2 Grad. Am Donnerstag ist es dann heiter bis wolkig und trocken. Wir bekommen 20 bis 23 Grad, in den Bergen 15 bis 19 Grad. Und Freitag wird es wieder sommerlich mit Temperaturen bis 29 Grad.
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4: Auf der A14 Halle Richtung Leipzig, bitte aufpassen, zwischen Gröbers und dem Schkeuditzer Kreuz ist ein Fahrzeug liegen geblieben. In Dresden ist auf der Innsbrucker Straße zwischen dem Ortseingang und Südhöhe ein Fahrzeug liegen geblieben. Die B170 Dresden Richtung Zinnwald ist in Höhe Autobahnzubringer A17 gesperrt. Im Kreis Nordsachsen ist die Straße zwischen Radefeld und dem Abzweig nach Wolteritz nach einem Unfall in beide Richtungen dicht. Geblitzt wird in Dresden auf der Leipziger Straße und auf der Meißner Landstraße beidseitig. Außerdem steht ein Blitzer auf der A14 Leipzig Richtung Nossen zwischen Grimma und Mutschen in der Baustelle. Staus oder Blitzer einfach melden unter 0800 023 und 4x die 4.

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1: Mit Lisa Schwarzkopf. Die Erdbeerernte in Sachsen ist bereits im Gange. Nach Pfingsten legen die Obstbauer nun richtig los. Sie erwarten dieses Jahr ordentliche Erträge mit einer guten Qualität. Die Obstbauern stehen aber aktuell vor großen Herausforderungen, unter anderem durch die Lohnkosten. Landwirtschaftsminister von Breitenbuch sagte uns zum Thema Mindestlohn:
2: Der eben politisch gewollt hochläuft, aber diese Betriebe überfordert, die eben auch mit Fremdarbeitskräften arbeiten müssen. Auch Menschen, die eben auf Zeit hier saisonal da sind. Und dafür Ausnahmen setzen wir uns ein und sind da auch mit dem Bundestag, mit der Bundesregierung im Gange.
1: Wie können Sachsens Fußwege besser werden? Neben Zittau, Marienberg und Burgstedt will sich nun auch die Stadt Görlitz darum kümmern und macht beim landesweiten Projekt Wegecheck mit. Auch Bürger können sich einbringen und etwa Schwachstellen im Fußwegenetz melden und an Lösungen mitfeilen. Anfang Juni geht's los. Drittliga-Absteiger Erzgebirge Aue freut sich über einen Neuzugang. Außenbahnspieler Christoph Pauling aus Meuselwitz verstärkt Aue zur neuen Saison. Der 25-Jährige soll Aues Offensivspiel beleben. Defensivkicker Erik Majetschak hingegen verabschiedet sich vom Verein und wechselt zu Drittligist Jahn Regensburg. Radio PSR, neue Nachrichten wieder in einer halben Stunde.
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3: Heute Abend und in der Nacht bleibt es klar und niederschlagsfrei in Sachsen. Die Werte gehen runter auf 16 bis 10 Grad. Morgen am Mittwoch wieder viel Sonne, paar Quellwolken am Himmel. Es bleibt trocken und hier ist der Ausblick für eure Region. In und um Chemnitz wird es morgen ein bisschen kühler. Wir bekommen bis 25 Grad in Rochlitz und bis 22 Grad in Seifen. Und in der Nacht zum Donnerstag wird es mal wieder frischer. Dann nur noch Werte zwischen 9 und 5 Grad. In einigen Erzgebirgstälern sogar nur 2 Grad. Am Donnerstag ist es dann heiter bis wolkig und trocken. Wir bekommen 20 bis 23 Grad, in den Bergen 15 bis 19 Grad. Und Freitag wird es wieder sommerlich mit Temperaturen bis 29 Grad.
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4: Auf der A38 Halle Richtung Leipzig. Bitte aufpassen, zwischen Leipzig-Neue Hart und Leipzig-Süd ist ein Fahrzeug auf der rechten Spur liegen geblieben. Es staut sich bereits 3 Kilometer zurück. Im Kreis Nordsachsen ist die Straße zwischen Radefeld und dem Abzweig nach Wolteritz nach einem Unfall in beide Richtungen gesperrt. Und in Dresden ist auf der Innsbrucker Straße zwischen dem Ortseingang und Südhöhe ein Fahrzeug liegen geblieben. Geblitzt wird in Dresden auf der Leipziger Straße und beidseitig auf der Meißner Landstraße. Außerdem steht ein Blitzer auf der A14 Leipzig Richtung Nossen zwischen Grimma und Mutschen in der Baustelle. Staus oder Blitzer einfach melden unter 0800 023 und 4x4.

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1: Kurz vor 10. Ich bin Jana Klonikowski. Guten Abend. In Deutschland wird weiter viel geraucht und auch gewaped. Knapp ein Fünftel macht das, heißt es vom Statistischen Bundesamt. Am häufigsten greifen die 40- bis 44-Jährigen zur Kippe oder zur E-Zigarette. Aber auch bei Jugendlichen ist Rauchen wieder beliebter geworden. Dazu der Drogenbeauftragte der Bundesregierung, Hendrik Strick.
2: Jugendliche werden durch poppige Aufmachung süßen Geschmack an einen hochgradig abhängig machenden Stoff herangeführt, dem Nikotin, und abhängig gemacht. Das sind Produkte, die im Übrigen zu 90% in China hergestellt werden. Solche aromatisierten Stoffe wie Strawberry Kiwi Vapes sind in China selber verboten, aber wir importieren sie.
1: Einheitliche Bildungsstandards, damit alle Kinder die gleichen Chancen haben. Dafür spricht sich eine große Mehrheit der Menschen in Deutschland aus. Das zeigt eine Umfrage des Deutschen Kinderhilfswerks. Viele fordern außerdem mehr Investitionen in Kitas und auch mehr Personal dafür. Die USA und der Iran verhandeln weiter über ein Kriegsende, trotz der US-Angriffe auf iranische Schiffe und Raketenstellungen zuletzt. US-Außenminister Rubio hält Frieden mit dem Iran weiter für möglich. Er sagte, man werde sehen, ob es dabei Fortschritte gibt. Wichtiger Schritt für Dresden. 4 Planungsbüros haben jetzt ihre Entwürfe für den Neubau der Carola-Brücke vorgestellt. Die werden nun fachlich geprüft. Und auch die Meinung der Dresdner ist dazu gefragt. Mehr dazu von Daniel Bornberg.
3: Visualisierungen der Entwürfe sind ab sofort auf der Website der Stadt zu sehen. Sie zeigen unterschiedliche Perspektiven und Gestaltungsansätze, heißt es. Ab Mitte Juni werden die Entwürfe dann im Stadtforum präsentiert. Es gibt Führungen und Fragerunden mit Experten. Parallel dazu startet im Netz eine Bürgerumfrage, um die Stadtgesellschaft bei der Entscheidung einzubinden. Das letzte Wort hat dann im September der Stadtrat.
1: Deutschland ist bei der Eishockey-WM in der Schweiz ausgeschieden. Trotz 3 Siegen in Folgen war die DEB-Auswahl auf Schützenhilfe angewiesen, um noch ins Viertelfinale zu kommen. Dafür hätte Ungarn gegen Lettland gewinnen müssen. Allerdings setzten sich die Letten mit 8:1 durch. Radio PSR, neue Nachrichten wieder in einer halben Stunde.
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4: Heute Abend und in der Nacht bleibt es klar und niederschlagsfrei in Sachsen. Die Werte gehen runter auf 16 bis 10 Grad. Morgen am Mittwoch wieder viel Sonne, paar Quellwolken am Himmel. Es bleibt trocken und hier ist der Ausblick für eure Region. In und um Chemnitz wird es morgen ein bisschen kühler. Wir bekommen bis 25 Grad in Rochlitz und bis 22 Grad in Seifen. Und in der Nacht zum Donnerstag wird es mal wieder frischer. Dann nur noch Werte zwischen 9 und 5 Grad. In einigen Erzgebirgstälern sogar nur 2 Grad. Am Donnerstag ist es dann heiter bis wolkig und trocken. Wir bekommen 20 bis 23 Grad, in den Bergen 15 bis 19 Grad. Und Freitag wird es wieder sommerlich mit Temperaturen bis 29 Grad.
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5: Auf der A38 Halle Richtung Leipzig. Bitte aufpassen, zwischen Leipzig-Neue Hart und Leipzig-Süd ist ein Fahrzeug auf der rechten Spur liegen geblieben. Es staut sich bereits 3 Kilometer zurück. Im Kreis Oberspreewald-Lausitz, auf der Straße zwischen Janowitz und Arnsdorf, hat es einen Wildunfall gegeben und es laufen Rehe auf der Fahrbahn frei herum. Im Kreis Nordsachsen ist die Straße zwischen Radefeld und dem Abzweig nach Wolteritz nach einem Unfall in beide Richtungen gesperrt. Geblitzt wird in Dresden auf der Leipziger Straße und beidseitig auf der Meißner Landstraße. Außerdem steht ein Blitzer auf der A14 Leipzig Richtung Nossen zwischen Grimma und Mutschen in der Baustelle. Staus oder Blitzer einfach melden unter 0800 023 und 4x4.

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2: Kurz vor 10:30. Ich bin Jana Klonikowski. Guten Abend. Fast jeder fünfte Mensch in Deutschland raucht. Die Zahl ist in den vergangenen Jahren damit ziemlich stabil geblieben. Am häufigsten greifen die 40- bis 44-Jährigen zur Kippe oder zur E-Zigarette. Zuletzt ist Rauchen aber auch bei Jugendlichen wieder beliebter geworden. Einheitliche Bildungsstandards, damit alle Kinder die gleichen Chancen haben. Dafür spricht sich eine große Mehrheit der Menschen in Deutschland aus. Das zeigt eine Umfrage des Deutschen Kinderhilfswerks. Viele fordern außerdem mehr Investitionen in Kitas und auch mehr Personal dafür. Die Staatsanwaltschaft Potsdam ermittelt wegen häuslicher Gewalt gegen Schauspieler Christian Ulmen. In der Sache geht es um Vorwürfe seiner Ex-Frau Colleen Fernandez. Die 44-Jährige hatte ihm auch digitale Gewalt vorgeworfen. Das wird noch geprüft. Ulmen streitet die Vorwürfe ab. Wichtiger Schritt für Dresden. 4 Planungsbüros haben jetzt ihre Entwürfe für die neue Carola-Brücke vorgestellt. Die sind ab sofort auf der Website der Stadt zu sehen. Auch die Meinung der Dresdner ist gefragt. Mitte Juni startet eine Online-Umfrage dazu. Im September entscheidet dann der Stadtrat. Deutschland ist bei der Eishockey-WM in der Schweiz ausgeschieden. Trotz 3 Siegen in Folgen war die DEB-Auswahl auf Schützenhilfe angewiesen, um noch ins Viertelfinale zu kommen. Dafür hätte Ungarn gegen Lettland gewinnen müssen. Allerdings setzten sich die Letten mit 8:1 durch. Radio PSR, neue Nachrichten wieder in einer halben Stunde.
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3: Heute Abend und in der Nacht bleibt es klar und niederschlagsfrei in Sachsen. Die Werte gehen runter auf 16 bis 10 Grad. Morgen am Mittwoch wieder viel Sonne, paar Quellwolken am Himmel. Es bleibt trocken und hier ist der Ausblick für eure Region. In und um Chemnitz wird es morgen ein bisschen kühler. Wir bekommen bis 25 Grad in Rochlitz und bis 22 Grad in Seifen. Und in der Nacht zum Donnerstag wird es mal wieder frischer. Dann nur noch Werte zwischen 9 und 5 Grad. In einigen Erzgebirgstälern sogar nur 2 Grad. Am Donnerstag ist es dann heiter bis wolkig und trocken. Wir bekommen 20 bis 23 Grad, in den Bergen 15 bis 19 Grad. Und Freitag wird es wieder sommerlich mit Temperaturen bis 29 Grad.
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4: Auf der A38 Halle Richtung Leipzig. Bitte aufpassen, zwischen Leipzig-Neuer Hart und Leipzig-Süd ist ein Fahrzeug auf der rechten Spur liegen geblieben. Es staut sich bereits 4 Kilometer zurück. Im Kreis Oberspreewald-Lausitz, auf der Straße zwischen Janowitz und Arnsdorf, hat es einen Wildunfall gegeben und es laufen Rehe auf der Fahrbahn frei herum. In Dresden an der Malte befindet sich in Höhe der Donaustraße eine Ölspur auf der Fahrbahn. Im Kreis Nordsachsen ist die Straße zwischen Radefeld und dem Abzweig nach Wolteritz nach einem Unfall in beide Richtungen gesperrt. Geblitzt wird in Dresden auf der Leipziger Straße und beidseitig auf der Meißner Landstraße. Außerdem steht ein Blitzer auf der A14 Leipzig Richtung Nossen zwischen Grimma und Mutschen in der Baustelle. Staus oder Blitzer einfach melden unter 0800 023 und 4x4.

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2: Kurz vor 11. Ich bin Jana Klonikowski. Guten Abend. Fast jeder oder jede Fünfte in Deutschland raucht. Das hat der Drogenbeauftragte der Bundesregierung, Hendrik Streeck, gesagt. Jugendliche sind mittlerweile immer häufiger am Rauchen und Vapen. In den letzten Jahren ist der Anteil der Raucher unter den 12- bis 17-Jährigen deutlich angestiegen. Streeck betont:
3: Aromen, die den Einstieg für Kinder und Jugendliche erleichtern, müssen vom Markt. Cola, Kaugummi, Erdbeer machen ein Abhängigkeitsprodukt am Ende angenehmer, süßer und sozial auch anschlussfähiger, wenn es eben nur nach Kiwi riecht und nicht nach Rauch. Und solche Aromen senken insgesamt die Hemmschwelle fürs Rauchen und den Konsum solcher Produkte.
2: Die meisten Deutschen finden, bei Bildungsgerechtigkeit bleibt noch viel zu tun. Das zeigt eine Umfrage des Deutschen Kinderhilfswerks. Benachteiligte Kinder hätten oft schlechtere Chancen. Das Hilfswerk fordert daher einheitliche Standards und mehr Geld für Kitas und Schulen. EU-Vertreter weisen die russischen Einschüchterungsversuche im Ukraine-Krieg zurück. Russland hatte mit weiteren heftigen Luftangriffen auf Kiew gedroht und Ausländer sowie Diplomaten zur Ausreise aufgefordert. EU-Botschafterin Maternova schreibt dazu auf X: Europa geht nirgendwo hin. Wir bleiben in Kiew. In Sachsen geht die Erdbeerernte jetzt richtig los. Die Obstbauern rechnen mit ordentlichen Erträgen und guter Qualität. Doch sie haben auch mit Schwierigkeiten zu kämpfen. Jörg Geitel vom Obstbauernverband sagte uns:
4: Das sind zwei große Themen, die uns stark beschäftigen. Das ist natürlich einerseits die Lohnkosten, die mit 50-60% bei der Ernte in den Betrieben zu Buche schlagen, und die Zulassungssituation von Pflanzenschutzmitteln, die zurzeit sehr schlecht ist. Und wir brauchen dringend Wirkstoffe, um hier eine gesicherte Produktion machen zu können.
2: An beiden Themen ist die sächsische Politik schon dran. Greuther Fürth hat sich den letzten Platz in der zweiten Fußball-Bundesliga gesichert. Im Relegationsrückspiel setzten sich die Fürther mit 2:0 gegen Drittligist Rot-Weiß Essen durch und machten so die Niederlage aus dem Hinspiel wett. Essen muss damit weiter auf die Rückkehr in die zweite Liga warten. Radio PSR, neue Nachrichten wieder in einer halben Stunde.
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5: Heute Abend und in der Nacht bleibt es klar und niederschlagsfrei in Sachsen. Die Werte gehen runter auf 16 bis 10 Grad. Morgen am Mittwoch wieder viel Sonne, paar Quellwolken am Himmel. Es bleibt trocken und hier ist der Ausblick für eure Region. In und um Chemnitz wird es morgen ein bisschen kühler. Wir bekommen bis 25 Grad in Rochlitz und bis 22 Grad in Seifen. Und in der Nacht zum Donnerstag wird es mal wieder frischer. Dann nur noch Werte zwischen 9 und 5 Grad. In einigen Erzgebirgstälern sogar nur 2 Grad. Am Donnerstag ist es dann heiter bis wolkig und trocken. Wir bekommen 20 bis 23 Grad, in den Bergen 15 bis 19 Grad. Und Freitag wird es wieder sommerlich mit Temperaturen bis 29 Grad.
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6: Auf der A38 Halle Richtung Leipzig. Bitte aufpassen, zwischen Leipzig-Neue Hart und Leipzig-Süd ist ein Fahrzeug auf der rechten Spur liegen geblieben. Es staut sich bereits 4 Kilometer zurück. Im Kreis Oberspreewald-Lausitz, auf der Straße zwischen Janowitz und Arnsdorf, hat es einen Wildunfall gegeben und es laufen Rehe auf der Fahrbahn frei herum. In Dresden an der Malte befindet sich in Höhe der Donaustraße eine Ölspur auf der Fahrbahn. Und im Kreis Nordsachsen ist die Straße zwischen Radefeld und dem Abzweig nach Wolteritz nach einem Unfall in beide Richtungen gesperrt. Geblitzt wird in Dresden auf der Leipziger Straße und beidseitig auf der Meißner Landstraße. Außerdem steht ein Blitzer auf der A14 Leipzig Richtung Nossen zwischen Grimma und Mutschen in der Baustelle. Staus oder Blitzer einfach melden unter 0800 023 und 4x die 4.

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1: Kurz vor 11:30. Ich bin Jana Klonikowski. Guten Abend. In Deutschland wird weiter viel geraucht und gewaped. Knapp ein Fünftel macht das, heißt es vom Drogenbeauftragten der Bundesregierung Streeck. Besonders auffällig, vor allem junge Menschen greifen wieder häufiger zu Zigaretten oder E-Zigaretten. Die meisten Deutschen finden, bei Bildungsgerechtigkeit bleibt noch viel zu tun. Das zeigt eine Umfrage des Deutschen Kinderhilfswerks. Benachteiligte Kinder hätten oft schlechtere Chancen. Das Hilfswerk fordert daher einheitliche Standards und mehr Geld für Kitas und Schulen. In Sachsen geht die Erdbeerernte jetzt richtig los. Die Obstbauern rechnen mit ordentlichen Erträgen und guter Qualität. Doch sie haben auch mit Schwierigkeiten zu kämpfen, etwa durch die Zulassungssituation bei Pflanzenschutzmitteln und den Mindestlohn. An beiden Themen ist die sächsische Politik bereits dran. Greuther Fürth hat sich den letzten Platz in der zweiten Fußball-Bundesliga gesichert. Im Relegationsrückspiel setzten sich die Fürther mit 2:0 gegen Drittligist Rot-Weiß Essen durch und machten so die Niederlage aus dem Hinspiel wett. Essen muss damit weiter auf die Rückkehr in die zweite Liga warten. Radio PSR, neue Nachrichten wieder in einer halben Stunde.
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2: Heute Abend und in der Nacht bleibt es klar und niederschlagsfrei in Sachsen. Die Werte gehen runter auf 16 bis 10 Grad. Morgen am Mittwoch wieder viel Sonne, paar Quellwolken am Himmel. Es bleibt trocken und hier ist der Ausblick für eure Region. In und um Chemnitz wird es morgen ein bisschen kühler. Wir bekommen bis 25 Grad in Rochlitz und bis 22 Grad in Seifen. Und in der Nacht zum Donnerstag wird es mal wieder frischer. Dann nur noch Werte zwischen 9 und 5 Grad. In einigen Erzgebirgstälern sogar nur 2 Grad. Am Donnerstag ist es dann heiter bis wolkig und trocken. Wir bekommen 20 bis 23 Grad, in den Bergen 15 bis 19 Grad. Und Freitag wird es wieder sommerlich mit Temperaturen bis 29 Grad.
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3: Nichts los im Moment, die Straßen in Sachsen sind frei. Staus oder Blitzer einfach melden unter 0800 023 und 4x4.

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1: Kurz vor 12. Ich bin Jana Klonikowski. Guten Abend. In Deutschland wird weiter viel geraucht und auch gewaped. Knapp ein Fünftel macht das, heißt es vom Statistischen Bundesamt. Am häufigsten greifen die 40- bis 44-Jährigen zur Kippe oder zur E-Zigarette. Aber auch bei Jugendlichen ist Rauchen wieder beliebter geworden. Dazu der Drogenbeauftragte der Bundesregierung, Hendrik Strick.
2: Jugendliche werden durch poppige Aufmachung süßen Geschmack an einen hochgradig abhängig machenden Stoff herangeführt, dem Nikotin, und abhängig gemacht. Das sind Produkte, die im Übrigen zu 90% in China hergestellt werden. Solche aromatisierten Stoffe wie Strawberry Kiwi Babes sind in China selber verboten, aber wir importieren sie.
1: Einheitliche Bildungsstandards, damit alle Kinder die gleichen Chancen haben. Dafür spricht sich eine große Mehrheit der Menschen in Deutschland aus. Das zeigt eine Umfrage des Deutschen Kinderhilfswerks. Viele fordern außerdem mehr Investitionen in Kitas und auch mehr Personal dafür. Die Staatsanwaltschaft Potsdam ermittelt wegen häuslicher Gewalt gegen Schauspieler Christian Ulmen. In der Sache geht es um Vorwürfe seiner Ex-Frau Colleen Fernandez. Die 44-Jährige hatte ihm auch digitale Gewalt vorgeworfen. Das wird noch geprüft. Ulmen streitet die Vorwürfe ab. Wichtiger Schritt für Dresden. 4 Planungsbüros haben jetzt ihre Entwürfe für den Neubau der Carola-Brücke vorgestellt. Die werden nun fachlich geprüft. Und auch die Meinung der Dresdner ist dazu gefragt. Mehr dazu von Daniel Bornberg.
3: Visualisierungen der Entwürfe sind ab sofort auf der Website der Stadt zu sehen. Sie zeigen unterschiedliche Perspektiven und Gestaltungsansätze, heißt es. Ab Mitte Juni werden die Entwürfe dann im Stadtforum präsentiert. Es gibt Führungen und Fragerunden mit Experten. Parallel dazu startet im Netz eine Bürgerumfrage, um die Stadtgesellschaft bei der Entscheidung einzubinden. Das letzte Wort hat dann im September der Stadtrat.
1: Kräuter Fürth hat den Klassenerhalt in Liga 2 klargemacht. Nach einer Niederlage im Hinspiel gewannen die Fürther das Relegationsrückspiel gegen Drittligist Rot-Weiß Essen mit 2:0. Essen hat zuletzt vor 19 Jahren in der zweiten Liga gespielt. Radio PSR, neue Nachrichten wieder in einer halben Stunde.
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4: Klarer Himmel und trocken bleibt's auch in den nächsten Stunden. Nur ein paar dünne Wolken können mal durchziehen. In der Nacht kühlt's runter auf Tiefstwerte zwischen 16 und 10 Grad. Morgen geht's dann wieder freundlich weiter mit viel Sonne und nur wenig Wolken. Regen ist keiner dabei. Dazu maximal um die 25 Grad.
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4: Im Moment ist alles frei auf den Straßen bei uns in Sachsen. Es gibt keine Staus. Staus oder Blitzer einfach melden unter 0800 023 und 4 mal die 4.

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3: Kurz vor 12:30. Ich bin Jana Klonikowski. Fast jeder fünfte Mensch in Deutschland raucht. Die Zahl ist in den vergangenen Jahren damit ziemlich stabil geblieben. Am häufigsten greifen die 40- bis 44-Jährigen zur Kippe oder zur E-Zigarette. Zuletzt ist Rauchen aber auch bei Jugendlichen wieder beliebter geworden. Einheitliche Bildungsstandards, damit alle Kinder die gleichen Chancen haben. Dafür spricht sich eine große Mehrheit der Menschen in Deutschland aus. Das zeigt eine Umfrage des Deutschen Kinderhilfswerks. Viele fordern außerdem mehr Investitionen in Kitas und auch mehr Personal dafür. Die Staatsanwaltschaft Potsdam ermittelt wegen häuslicher Gewalt gegen Schauspieler Christian Ulmen. In der Sache geht es um Vorwürfe seiner Ex-Frau Colleen Fernandes. Die 44-Jährige hatte ihm auch digitale Gewalt vorgeworfen. Das wird noch geprüft. Ulmen streitet die Vorwürfe ab. Wichtiger Schritt für Dresden. 4 Planungsbüros haben jetzt ihre Entwürfe für die neue Carola-Brücke vorgestellt. Die sind ab sofort auf der Website der Stadt zu sehen. Auch die Meinung der Dresdner ist gefragt. Mitte Juni startet eine Online-Umfrage dazu. Im September entscheidet dann der Stadtrat. Kräuter Fürth hat den Klassenerhalt in Liga 2 klargemacht. Nach einer Niederlage im Hinspiel gewannen die Fürther das Relegationsrückspiel gegen Drittligist Rot-Weiß Essen mit 2:0. Essen hat zuletzt vor 19 Jahren in der zweiten Liga gespielt. Radio PSR, neue Nachrichten wieder in einer halben Stunde.
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4: Meist klar und trocken, nur ein paar Wolken ziehen durch und aktuell sind wir bei so ungefähr 16 bis 10 Grad. Später am Tag gibt's dann richtig viel Sonne und es wird ziemlich heiß. Die Höchstwerte landen bei 30 bis 32 Grad. In den Bergen bleibt's dabei ein Stück angenehmer, da sind 24 bis 29 Grad drin.
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4: Nichts los auf den Straßen, überall freie Fahrt. Staus oder Blitzer einfach melden unter 0800 023 und 4 mal die 4.

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1: Kurz vor eins. Ich bin Jana Klonikowski. Fast jeder oder jede Fünfte in Deutschland raucht. Das hat der Drogenbeauftragte der Bundesregierung, Hendrik Streeck, gesagt. Jugendliche sind mittlerweile immer häufiger am Rauchen und Vapen. In den letzten Jahren ist der Anteil der Raucher unter den 12- bis 17-Jährigen deutlich angestiegen. Streeck betont:
2: Aromen, die den Einstieg für Kinder und Jugendliche erleichtern, müssen vom Markt. Cola, Kaugummi, Erdbeer machen ein Abhängigkeitsprodukt am Ende angenehmer, süßer und sozial auch anschlussfähiger, wenn es eben nur nach Kiwi riecht und nicht nach Rauch. Und solche Aromen senken insgesamt die Hemmschwelle fürs Rauchen und den Konsum solcher Produkte.
1: Die meisten Deutschen finden, bei Bildungsgerechtigkeit bleibt noch viel zu tun. Das zeigt eine Umfrage des Deutschen Kinderhilfswerks. Benachteiligte Kinder hätten oft schlechtere Chancen. Das Hilfswerk fordert daher einheitliche Standards und mehr Geld für Kitas und Schulen. In Sachsen geht die Erdbeerernte jetzt richtig los. Die Obstbauern rechnen mit ordentlichen Erträgen und guter Qualität. Doch sie haben auch mit Schwierigkeiten zu kämpfen. Jörg Geitel vom Obstbauernverband sagte uns:
3: Das sind zwei große Themen, die uns stark beschäftigen. Das ist natürlich einerseits die Lohnkosten, die mit 50-60% bei der Ernte in den Betrieben zu Buche schlagen, und die Zulassungssituation von Pflanzenschutzmitteln, die zurzeit sehr schlecht ist. Und wir brauchen dringend Wirkstoffe, um hier eine gesicherte Produktion machen zu können.
1: An beiden Themen ist die sächsische Politik schon dran. Greuther Fürth hat sich den letzten Platz in der zweiten Fußball-Bundesliga gesichert. Im Relegationsrückspiel setzten sich die Fürther mit 2:0 gegen Drittligist Rot-Weiß Essen durch und machten so die Niederlage aus dem Hinspiel wett. Essen muss damit weiter auf die Rückkehr in die zweite Liga warten. Deutschland ist bei der Eishockey-WM in der Schweiz ausgeschieden. Trotz 3 Siegen in Folgen war die DEB-Auswahl auf Schützenhilfe angewiesen, um noch ins Viertelfinale zu kommen. Dafür hätte Ungarn gegen Lettland gewinnen müssen. Allerdings setzten sich die Letten mit 8:1 durch. Radio PSR, neue Nachrichten wieder in einer halben Stunde.
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4: Meist klar und trocken, nur ein paar Wolken ziehen durch und aktuell sind wir bei so ungefähr 16 bis 10 Grad. Später am Tag gibt's dann richtig viel Sonne und es wird ziemlich heiß. Die Höchstwerte landen bei 30 bis 32 Grad. In den Bergen bleibt's dabei ein Stück angenehmer, da sind 24 bis 29 Grad drin.
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4: Auf der A4 Dresden Richtung Chemnitz ist die Auffahrt zur Raststätte Dresdner Tor Nord für Lkw derzeit nicht möglich. Staus oder Blitzer einfach melden unter 0800 023 und 4 mal die 4.

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3: Kurz vor 13:30. Ich bin Jana Klonikowski. In Deutschland wird weiter viel geraucht und gewaped. Knapp ein Fünftel macht das, heißt es vom Drogenbeauftragten der Bundesregierung Streeck. Besonders auffällig, vor allem junge Menschen greifen wieder häufiger zu Zigaretten oder E-Zigaretten. Die meisten Deutschen finden, bei Bildungsgerechtigkeit bleibt noch viel zu tun. Das zeigt eine Umfrage des Deutschen Kinderhilfswerks. Benachteiligte Kinder hätten oft schlechtere Chancen. Das Hilfswerk fordert daher einheitliche Standards und mehr Geld für Kitas und Schulen. In Sachsen geht die Erdbeerernte jetzt richtig los. Die Obstbauern rechnen mit ordentlichen Erträgen und guter Qualität. Doch sie haben auch mit Schwierigkeiten zu kämpfen, etwa durch die Zulassungssituation bei Pflanzenschutzmitteln und den Mindestlohn. An beiden Themen ist die sächsische Politik bereits dran. Greuther Fürth hat sich den letzten Platz in der zweiten Fußball-Bundesliga gesichert. Im Relegationsrückspiel setzten sich die Fürther mit 2:0 gegen Drittligist Rot-Weiß Essen durch und machten so die Niederlage aus dem Hinspiel wett. Essen muss damit weiter auf die Rückkehr in die zweite Liga warten. Radio PSR, neue Nachrichten wieder in einer halben Stunde.
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4: Meist klar und trocken, nur ein paar Wolken ziehen durch und aktuell sind wir bei so ungefähr 16 bis 10 Grad. Später am Tag gibt's dann richtig viel Sonne und es wird ziemlich heiß. Die Höchstwerte landen bei 30 bis 32 Grad. In den Bergen bleibt's dabei ein Stück angenehmer, da sind 24 bis 29 Grad drin.
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4: Nichts los auf den Straßen, überall freie Fahrt. Staus oder Blitzer einfach melden unter 0800 023 und 4x

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1: Kurz vor zwei. Ich bin Jana Klonikowski. In Deutschland wird weiter viel geraucht und auch gewaped. Knapp ein Fünftel macht das, heißt es vom Statistischen Bundesamt. Am häufigsten greifen die 40- bis 44-Jährigen zur Kippe oder zur E-Zigarette. Aber auch bei Jugendlichen ist Rauchen wieder beliebter geworden. Dazu der Drogenbeauftragte der Bundesregierung, Hendrik Strick.
2: Jugendliche werden durch poppige Aufmachung süßen Geschmack an einen hochgradig abhängig machenden Stoff herangeführt, dem Nikotin, und abhängig gemacht. Das sind Produkte, die im Übrigen zu 90% in China hergestellt werden. Solche aromatisierten Stoffe wie Strawberry Kiwi Vapes sind in China selber verboten, aber wir importieren sie.
1: Einheitliche Bildungsstandards, damit alle Kinder die gleichen Chancen haben. Dafür spricht sich eine große Mehrheit der Menschen in Deutschland aus. Das zeigt eine Umfrage des Deutschen Kinderhilfswerks. Viele fordern außerdem mehr Investitionen in Kitas und auch mehr Personal dafür. Die Staatsanwaltschaft Potsdam ermittelt wegen häuslicher Gewalt gegen Schauspieler Christian Ulmen. In der Sache geht es um Vorwürfe seiner Ex-Frau Colleen Fernandez. Die 44-Jährige hatte ihm auch digitale Gewalt vorgeworfen. Das wird noch geprüft. Ulmen streitet die Vorwürfe ab. Wichtiger Schritt für Dresden. 4 Planungsbüros haben jetzt ihre Entwürfe für den Neubau der Carola-Brücke vorgestellt. Die werden nun fachlich geprüft. Und auch die Meinung der Dresdner ist dazu gefragt. Mehr dazu von Daniel Bornberg.
3: Visualisierungen der Entwürfe sind ab sofort auf der Website der Stadt zu sehen. Sie zeigen unterschiedliche Perspektiven und Gestaltungsansätze, heißt es. Ab Mitte Juni werden die Entwürfe dann im Stadtforum präsentiert. Es gibt Führungen und Fragerunden mit Experten. Parallel dazu startet im Netz eine Bürgerumfrage, um die Stadtgesellschaft bei der Entscheidung einzubinden. Das letzte Wort hat dann im September der Stadtrat.
1: Kräuter Fürth hat den Klassenerhalt in Liga 2 klargemacht. Nach einer Niederlage im Hinspiel gewannen die Fürther das Relegationsrückspiel gegen Drittligist Rot-Weiß Essen mit 2:0. Essen hat zuletzt vor 19 Jahren in der zweiten Liga gespielt. Radio PSR, neue Nachrichten wieder in einer halben Stunde.
0: 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Jetzt das Wetter.
4: Meist klar und trocken, nur ein paar Wolken ziehen durch und aktuell sind wir bei so ungefähr 16 bis 10 Grad. Später am Tag gibt's dann richtig viel Sonne und es wird ziemlich heiß. Die Höchstwerte landen bei 30 bis 32 Grad. In den Bergen bleibt's dabei ein Stück angenehmer, da sind 24 bis 29 Grad drin.
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4: Nichts los auf den Straßen, überall freie Fahrt. Staus oder Blitzer einfach melden unter 0800 023 und 4x die 4.